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1: Am Mikrofon Sebastian Rosenauer, es ist 3 Uhr. Wenn man bei der Ärztin oder beim Arzt anruft, antwortet immer öfter ein KI-Sprachbot. Das kommt nicht bei allen gut an. Daher fordert die Patientenanwaltschaft jetzt einheitliche Regeln für solche Systeme. Philipp Maschl berichtet.
2: Unsere Gesundheit ist ja etwas sehr Persönliches, etwas Privates. Da wollen offenbar viele lieber mit einer vertrauten Person sprechen und nicht mit einem KI-Sprachbot.
3: Da muss es Benchmarks geben, da muss ein Rahmen definiert sein, wie kommen Patienten zu einem persönlichen Kontakt.
2: Fordert die steirische Patientenanwältin Michaela Vladnik, die vor allem bei älteren Menschen mögliche Verständigungsprobleme befürchtet. Der Psychologe und Ärztekammervertreter Dietmar Bayer sieht das anders. Er nutzt KI-Anrufsysteme in seiner Ordination.
4: Bei mir läuft es genau seit einem Jahr, kann ich sagen, dass gerade ältere Menschen das sehr schätzen, weil die KI sehr geduldig ist, ja, und immer wieder, wenn sie nicht versteht, auch auf den Punkt kommt, nachfragt etc.
2: Wichtig sei aber Datenschutz. Der müsse auch bei KI-Telefonsystemen in Ordinationen laut der Ärztekammer gewährleistet sein.
1: Nach dem Überfall auf eine Dorotheum-Filiale in Wien-Währing läuft jetzt die Fahndung. Eine Zeugin hat gesagt, dass der Verdächtige bewaffnet gewesen sein soll. Das ist bisher nicht bestätigt worden. Am Nachmittag war ein mehrstündiger Großeinsatz der Polizei ausgelöst worden, bis klar war, dass der Verdächtige sich nicht mehr in der Filiale aufhält. 4 Mitarbeiter konnten das Geschäft rechtzeitig verlassen. Die Wiener Börse verzeichnet im ersten Halbjahr so hohe Aktienumsätze wie seit 18 Jahren nicht. Der österreichische Leitindex ATX hat seit Jahresbeginn um fast 27% zugelegt. Damit steht Österreich im EU-Vergleich sehr gut da, sagt Börsenexpertin Monika Rosen. Es gebe aber deutliche Unterschiede je nach Branche.
5: Also zum Beispiel europäische Autoaktien, da hat der Aktionär derzeit wenig zu lachen. Super laufen aber eben Finanzdienstleister und gerade da ist die Wiener Börse stark vertreten. Also zum Beispiel eben Banken, Financials, die laufen zweistellig im Plus in Europa heuer.
1: Sagt die Finanzexpertin in der ZIP2. 3 Spiele, 3 Siege für die österreichischen Clubs in der Fußball-Europacup-Qualifikation. Salzburg gewinnt gegen die Zyprioten aus Paphos mit 1:0. Rapid spielt in Estland 4:1 gegen Peide und die Austria schlägt Beitar Jerusalem mit 2:1. Die Rückspiele finden kommende Woche statt. Rapid spielt am Mittwoch, Salzburg und die Austria am Donnerstag. Und jetzt zum Wetter mit Daniel Zeinlinger.
6: Die ganz große Hitze ist überall vorbei, zumindest vorerst. 23 bis 32 Grad bringt der heutige Freitag. Unter der 30-Grad-Marke bleiben die Temperaturen von Vorarlberg bis zum Innviertel. Außerdem wechseln heute tagsüber Sonne und Wolken. Da und dort sind auch wieder Regenschauer und Gewitter dabei, sowohl jetzt in der Nacht als auch tagsüber, wobei sich die Schauer im Tagesverlauf mehr und mehr ins Bergland verlagern. Abseits der Berge bleibt es teilweise ganz trocken. Am Wochenende einiges an Sonne und nur noch einzelne Schauer. Der Samstag bringt 25 bis 32 Grad, der Sonntag bis zu 34 Grad.
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1: Am Mikrofon Sebastian Rosenauer, es ist 4 Uhr. Viele Alpenvereinshütten kämpfen zunehmend mit der Trockenheit. Die Gäste sind jetzt aufgerufen, Wasser zu sparen, berichtet Jürgen Freimuth.
2: Vor allem hochgelegene Schutzhütten haben Probleme mit der Wasserversorgung. Fehlende Niederschläge und eine schwache Schneeschmelze sorgen dafür, dass Quellen weniger Wasser führen oder im Extremfall ganz versiegen. Betroffen sind unter anderem Hütten am Hochschwab, im Toten Gebirge und im Bregenzer Wald. Der Alpenverein reagiert jetzt mit Sparmaßnahmen, erklärt Georg Unterberger, Leiter der Abteilung Hütten und Wege.
3: Ganz konkret ist es in solchen Fällen, wo das Wasser ganz, ganz knapp wird, wie jetzt, so, dass wir schrittweise beginnen, die Nutzung von Duschen einzuschränken oder Duschen überhaupt zu sperren. Das geht weiter bis hin zur Totalsperre von Waschräumen. Und wenn das auch nichts nützt, wird das Wasser generell rationiert.
2: Noch hat keine Alpenvereinshütte wegen Wassermangels schließen müssen. Sollte die Trockenheit aber anhalten, könnten einzelne Hütten ihre Saison vorzeitig beenden.
1: Millionenstrafe gegen Meta wegen mangelndem Jugendschutz. Der Facebook-Mutterkonzern ist von einem Gericht im US-Bundesstaat New Mexico zu einer Strafe von umgerechnet 500 Millionen Euro verurteilt worden. Meta soll Kinder und Jugendliche zu wenig vor sexueller Ausbeutung geschützt haben und junge Nutzer bewusst abhängig machen. Der Konzern hat gegen das Urteil Berufung eingelegt. Angespannte Situation weiterhin in der spanischen Exklave Ceuta. Nach dem Ansturm tausender Migranten vor einer Woche bereiten sich die Behörden auf weitere Flüchtlinge vor. Währenddessen sind immer noch zahlreiche Minderjährige in Notunterkünften untergebracht, berichtet aus Spanien Josef Manola.
4: Matratzen auf dem Boden, die Hitze staut sich in den fensterlosen Hallen. So sehen die Notunterkünfte für über 1000 unbegleitete Minderjährige in Ceuta aus. Sie waren vor einer Woche gemeinsam mit Erwachsenen in die Stadt gelangt. Freiwillige verteilen jetzt Essen und Kleidung. Nach spanischem Recht können die Kinder nicht in die Heimat zurückgeschickt werden. Eine kollektive Abschiebung sei ausgeschlossen, sagt die Vertreterin von Save the Children Spain. Gleichzeitig wächst die Sorge der Bevölkerung, ein neuer Ansturm auf die Stadt stehe bevor. 6000 Nachrichten kursieren in sozialen Netzwerken, sagt die Cyber-Expertin. Darunter auch Aufrufe, die Flucht nach Ceuta am 15. August nochmals zu wagen.
1: Und jetzt zum Wetter mit Daniel Zeinlinger.
5: Die zum Teil extreme Hitze der letzten Tage haben wir hinter uns. Heute erwarten uns vergleichsweise gemäßigte Hochsommertemperaturen. 23 bis 32 Grad tagsüber, die 32 Grad im Machfeld und im Seewinkel. Außerdem ist es schwül. Die Trockenheit bleibt allerdings an vielen Orten. Es gibt nur da und dort Regenschauer und Gewitter. Jetzt in den Nachtstunden und in der Früh, besonders vom Tiroler Unterland ostwärts. Am Nachmittag entstehen dann im Bergland immer mehr Regenschauer und Gewitter. Im Flachland wird es dann meistens trocken sein.
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1: Am Mikrofon ist Felix Schneider-Storm. Rufen wir bei unserer Ärztin oder unserem Arzt an, hebt immer öfter ein KI-Sprachbot ab. Nicht alle Patientinnen und Patienten fühlen sich aber wohl, mit der künstlichen Intelligenz zu sprechen. Daher fordert die Patientenanwaltschaft einheitliche Regeln für diese Systeme. Philipp Maschl berichtet.
2: Unsere Gesundheit ist ja etwas sehr Persönliches, etwas Privates. Da wollen offenbar viele lieber mit einer vertrauten Person sprechen und nicht mit einem KI-Sprachbot.
3: Da muss es Benchmarks geben, da muss ein Rahmen definiert sein, wie kommen Patienten zum persönlichen Kontakt.
2: Fordert die steirische Patientenanwältin Michaela Vladnik, die vor allem bei älteren Menschen mögliche Verständigungsprobleme befürchtet. Der Psychologe und Ärztekammervertreter Dietmar Bayer sieht das anders. Er nutzt KI-Anrufsysteme in seiner Ordination.
4: Bei mir läuft es genau seit einem Jahr, kann ich sagen, dass gerade ältere Menschen das sehr schätzen, weil die KI sehr geduldig ist, ja, und immer wieder, wenn sie nicht versteht, auch auf den Punkt kommt, nachfragt etc.
2: Wichtig sei aber Datenschutz. Der müsse auch bei KI-Telefonsystemen in Ordinationen laut der Ärztekammer gewährleistet sein.
1: Nach der langen Hitzewelle hat es in Tirol und Salzburg Unwetter mit starken Regenfällen gegeben. Es kam zu Überflutungen und mehreren Murenabgängen. In Salzburg waren vor allem der Pinzgau und der Pongau betroffen. Hier sind die Feuerwehren zu rund 80 Einsätzen ausgerückt. In Uttendorf ist der Tobersbach nach einem heftigen Gewitter über die Ufer getreten. Wassermassen schossen durch einen Teil der Ortschaft und haben Straßen verlegt. In Gastein mussten mehrere Personen per Polizeihubschrauber gerettet werden. Auch im Flachgau und in der Stadt Salzburg gab es Einsätze. In Tirol sind im Zillertal mehrere Muren abgegangen. Im Raum Innsbruck gab es Überflutungen. US-Präsident Trump rechnet nach eigener Aussage mit einem baldigen Ende des Iran-Krieges. Er gehe nicht davon aus, dass der Iran noch viel länger durchhalten könne. Gleichzeitig räumt Trump aber auch ein, dass die US-Streitkräfte mit einigen Waffenengpässen zu kämpfen haben. Bei bestimmten Arten von Munition hätten die USA praktisch unbegrenzte Vorräte, bei anderen sei es knapper, so Trump. Der Facebook-Mutterkonzern Meta ist in den USA zu einer Strafe von mehr als 500 Millionen Dollar verurteilt worden, wegen mangelndem Jugendschutz. Meta soll Kinder und Jugendliche zu wenig vor sexueller Ausbeutung geschützt haben und junge Nutzer bewusst abhängig machen. Der Konzern hat gegen das Urteil Berufung angelegt. Das waren die Nachrichten mit Felix Schneider-Storm.
5: Das Oberösterreich-Wetter. Sie sind vielleicht gerade mit Ihrem Auto unterwegs und fahren durch die ein oder andere Latsche. Ja, es hat geregnet in Oberösterreich und ein paar Regenschauer gibt's heute noch. Sie werden aber aktuell schon wieder weniger. Wir starten in diesem Freitag noch mit vielen Wolken. Im Lauf des Tages ziehen sich die Regenschauer immer mehr Richtung Berge zurück. Da können auch noch das ein oder andere Gewitter niedergehen. Im Großteil von Oberösterreich wird's dann heute schon wieder sonnig bei Temperaturen Höchstwerte 22 bis 29. 29 Grad heute. Jetzt zum Aufstehen. In Christkirchen in Freistadt 19 Grad. St. Wolfgang meldet 18 Grad. Und das Wochenende, das wird schon wieder sonnig. Samstag bis zu 31, am Sonntag bis zu 32 Grad. Es ist 3:05. Guten Morgen. Kurzer Blick auf die Straßen. Da schaut's gut aus. Sie haben freie Fahrt. Eine gute Fahrt.
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5: Guten Morgen, ein Morgen, der sich für ganz viele im Land viel besser anfühlt. Hoffentlich haben Sie gut geschlafen, nachdem es in der Nacht ein bisschen abgekühlt hat. Und Freitag ist auch noch. Das heißt, wir haben ganz viel Platz für die beste Musik. Aufstehen jetzt mit Tom Petty, Wolfgang Amros, The Boss, Bruce Springsteen, McGlory Days kommt gleich. Und davor Hands Up für Ottawa. Guten Morgen, schönes Aufstehen mit Radio Oberösterreich.

Hey, die Welt ist doch ziemlich in Ordnung, singt uns Bruce Springsteen mit Glory Days. Schönes Aufstehen mit Radio Oberösterreich. Und jetzt ganz echt und ohne Marschall, Wolfgang Ambros, Ein Mensch möchte bleiben. 10 Minuten nach 5 ist es.

0: Guten Morgen mit Radio Oberösterreich. 17 Minuten nach 5 ist es.
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Tom Jones singt, als würde er sich auch über die ein bisschen kühleren Temperaturen freuen. Heute haben Sie vielleicht mal wieder gut geschlafen. Guten Morgen jetzt mit Caro Emerald, Radio Oberösterreich.

Guten Morgen und schönes Aufstehen. 23 Minuten nach 5 ist es, also 7 Minuten noch bis 5:30. Sie stehen mit Radio Oberösterreich auf und mit wahnsinnig tollen Menschen in Oberösterreich. Die Veronika aus Abing hat uns eine WhatsApp geschickt. Sie ist eine wahnsinnig stolze Mama, weil ihr Sohn, der Daniel Schausberger, der hat es geschafft, schreibt sie da, in 11,5 Tagen mit dem Rad von Rovereto in Italien zum Nordkap ist er raufgeradelt. Gratuliere. Über 4000 Kilometer. Das ist eine Leistung.

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1: 17:30 im Studio Thomas Rieher. Guten Morgen. In Bad Leonfelden ist ein 81-jähriger Autofahrer bei einem Zusammenstoß mit einem Linienbus ums Leben gekommen. Die Ursache des Unfalls konnte noch nicht geklärt werden. 2 Fahrgäste im Bus sind leicht verletzt worden. Ein Hubschrauber, 5 Rettungsautos und das Kriseninterventionsteam des Roten Kreuzes waren rund um die tödliche Kollision im Einsatz. In Oberösterreich haben im ersten Halbjahr mehr Unternehmen Insolvenz angemeldet. Laut Kreditreform ist die Zahl um knapp 4% auf 401 Fälle gestiegen. Damit hat sich Oberösterreich gegen den österreichweiten Trend entwickelt. Bundesweit sind die Firmeninsolvenzen leicht zurückgegangen. Auch bei den Privatinsolvenzen hat Oberösterreich einen deutlichen Anstieg verzeichnet. Die KPÖ Linz hat mehr Hitzeschutz für besonders belastete Stadtteile und einkommensschwache Menschen gefordert. Als Beispiel nennt sie das Markartviertel, das wegen dichter Verbauung und weniger Grünflächen besonders stark unter Hitze leide. Die KPÖ hat unter anderem kostenlose Eintritte in städtische Bäder und die Gratisnutzung öffentlicher Verkehrsmittel an extrem heißen Tagen vorgeschlagen. Das waren die Nachrichten und jetzt zum Wetter mit Kathi Hellmeier.
2: Und da ist heute für viele der schönste Tag der Woche, weil heute bleiben die Temperaturen unter 30 Grad. Tageshöchstwerte am Nachmittag 22 bis 29 Grad. Bei vielen hat es in der Nacht geregnet und auch jetzt sind noch einzelne Regenschauer in Oberösterreich unterwegs. Im Lauf des Tages ziehen sich die ins Bergland zurück. Da sind auch noch ein paar Gewitter mit dabei. Ansonsten lockern die Wolken auf und es wird heute auch wieder sonnig, aber bei unter 30 Grad, Sie haben es gehört. Wochenende, Samstag und Sonntag wieder viel Sonne. Am Samstag bis zu 31 Grad und am Sonntag bis zu 32. 5.32 Uhr ist es jetzt bei Ihnen zu Hause und auch bei uns überall zum Aufstehen. Auf den Straßen haben Sie dazu freie Fahrt. Eine gute Fahrt.
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0: Guten Morgen, es ist 5.40 Uhr.
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0: Heute von Roland Wernick aus Wels, er ist evangelischer Pfarrer.
2: Friedhöfe können Orte der Trauer, der Erinnerung, aber auch der Begegnung sein. In Wels gibt es seit mehr als 20 Jahren die Initiative Dialog der Religionen. Christen verschiedener Konfessionen und Muslime unterschiedlicher Herkunft treffen einander, um sich gegenseitig kennenzulernen, Vorurteile abzubauen und für ein friedliches Miteinander in der Stadt einzutreten. Eines der letzten Treffen fand auf dem Friedhof Linz St. Martin statt. Im Internet wird dieser Friedhof als Park der Begegnung beworben. Zuerst besuchten wir das muslimische Gräberfeld. Es ist der einzige Ort in Oberösterreich, wo Muslime gemäß der islamischen Glaubenstradition beerdigt werden können. Es gibt einen speziellen Raum für die rituelle Waschung der Verstorbenen. Die Grabstätten sind Richtung Mekka ausgerichtet. Auf den Grabsteinen sind neben den Namen der Verstorbenen oft das Geburts- und Sterbedatum sowie ein kurzer Vers aus dem Koran eingraviert. Für mich war überraschend, dass auf einigen Gräbern auch Kerzen gebrannt haben. Beim anschließenden Besuch von christlichen Gräbern haben wir Christen die Muslime über unsere Trauer- und Bestattungsrituale informiert. Danach entspann sich ein intensives Gespräch über den Glauben an ein Leben nach dem Tod. Ich habe wieder einmal die Erfahrung gemacht, dass ein Dialog mit Angehörigen einer anderen Religion eine enorme Bereicherung für den eigenen Glauben sein kann. Der Park der Begegnung hat seinem Namen alle Ehre gemacht.
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0: Tanzen geht heute auch wieder sehr gut. Es ist nicht mehr ganz so heiß, heute bleibt sogar unter 30 Grad. Guten Morgen Oberösterreich, gut 10 Minuten noch, dann ist es 6.
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In den Freitag schunkeln, sehr gerne. Heute ist alles möglich. Wochenende startet, es ist nicht so heiß. Und wir sind auch heute auf Radio Oberösterreich Sommertour. Und zwar sind wir heute in der Erlebnisgärtnerei Dobetzberger in Wels, weil es hat geregnet und damit werden die Gärtnerinnen und Gärtner im Land auch wieder heute extrem gute Laune haben. Guten Morgen.

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2: Im Studio ist Felix Schneider-Storm. Innerhalb der SPÖ wird einmal mehr Kritik aus den eigenen Reihen laut. Der Zustand der Bundespartei sei jämmerlich, sagt Burgenlands Landeshauptmann Hans-Peter Doskozil im ORF-Sommerinterview mit neuer Stimmprothese.
3: Ich habe sehr lange nichts gesagt, aus Gründen, die in der Vergangenheit gelegen sind. Nicht, dass man mir nachsagt, bin jetzt beleidigt, weil ich eine Bundesparteichefin bin. Aber wir haben mittlerweile eine Situation erreicht, wenn man die Umfragen, die internen kennt. Die liegen bei 13-14%. Ich habe Meinungsforscher gehört, die sagen, die Rohdaten sind in Wirklichkeit noch schlechter. Da kann man nicht zur Tagesordnung übergehen. Da muss etwas geschehen, als vorher am Dach. Das ist jämmerlich, dieser Zustand. Und da brauchen wir Antworten. Und die Antworten müssen sein, wie besetzen wir die richtigen Themen? Wie vermitteln wir Glaubwürdigkeit Richtung Bevölkerung? Wie gewinnen wir darauf aus das Vertrauen zurück von der Bevölkerung? Und wie können wir Wahlen gewinnen? Das ist ja das Wichtigste für eine politische Bewegung wie die Sozialdemokratie. Und diese Antwort fehlt mir derzeit.
2: Sagt Burgenlands Landeshauptmann Doskozil von der SPÖ. Die Hitzewelle hat in einigen Regionen mit schweren Unwettern geendet, etwa in Tirol. Im Raum Innsbruck wurden Keller überflutet, im Zillertal sind mehrere Muren abgegangen. Auch in Salzburg gab es vielerorts heftige Regenfälle und Überflutungen wie im Pinzgau. Dort war die Feuerwehr in Uttendorf etwa im Einsatz, nachdem der Tobersbach über die Ufer getreten und ein Rückhaltebecken gebrochen ist. Trotz der Regenfälle hält die Trockenphase in Österreich an. Der Krisenkoordinator der Bundesregierung, Peter Vorhofer, sieht die Lage aber stabil. Nach einem ressortübergreifenden Treffen im Innenministerium gestern ruft er die Bevölkerung zum Wassersparen auf, auch wenn die Trinkwasserversorgung gesichert sei. Außerdem appelliert er, im Wald kein Feuer zu machen. Für die Landwirtschaft spricht Vorhofer angesichts der Dürre von einer historischen Belastungsprobe. Aufgrund der Ernteausfälle plädiert er für Hilfen, etwa wie zinslose Kredite. 3 Spiele, 3 Siege für die österreichischen Fußballclubs in der Europa-Qualifikation. Salzburg gewinnt gegen Paphos mit 1:0. Das Spiel hat allerdings 4 Stunden gedauert. Wolfgang Eichinger.
4: Das Unwetter in Salzburg mit starkem Regen hat in der ersten Hälfte zu einer 2-stündigen Unterbrechung geführt. Die Salzburger müssen also Überstunden machen und belohnen sich in der 88. Minute mit dem Siegestreffer durch Haris Tabakovic. Die Chance auf das Europa League Playoff ist intakt. Rapid und Austria stehen bereits mit einem Bein im Conference League Playoff. Rapid gewinnt durch 3 Tore in den letzten 10 Minuten in Estland gegen Paide 4:1. Da darf im Heimspiel nichts mehr passieren, Torhüter Raimund Hedl.
5: Den 4:1-Sieg jetzt nach Hause zu fliegen ist sehr gut, aber es ist Fußball. Wir müssen jetzt trotzdem im Rückspiel wieder alles am Platz lassen, damit uns das auf gar keinen Fall passieren.
4: Und die Austria, die dreht im Auswärtsspiel gegen Beitar Jerusalem einen 0:1 Rückstand in einen 2:1 Sieg. Die Rückspiele Rapid am kommenden Mittwoch, Austria und Salzburg am Donnerstag.
2: Das waren die Nachrichten mit Felix Schneider-Storm.
6: Es hat wirklich geregnet, wie schön ist das?
7: Über 30 Liter waren es bei Ihnen in Micheldorf. Beim Stift in Kremsmünster waren es 23 Liter auf den Quadratmeter und im Braunau 20 Liter. Also es war schon ein bisschen was. Heute bleiben wir unter den 30 Grad und es ist heute so ein Mischmaschwetter. Also Sie ziehen sich heute luftig an, stecken sich aber den Regenschirm ein, dann haben Sie schon gewonnen.
6: Es ist 6:03. 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
7: Außer, dass es super ist, dass die Straße teilweise noch nass ist, weil es geregnet hat. Habe ich nichts zu melden. Gute Fahrt, kommen Sie gut rein an diesem Freitag.
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6: Und wir gönnen uns einfach nochmal das schönste Geräusch in ganz Oberösterreich. Na, das tut gut. Schönen Freitag.
7: Guten Morgen.
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0: Klingt nach der guten Version des Sommers. Guten Morgen, 6:11.
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0: Wir sind unterwegs quer durchs ganze Land und heute düsen wir nach Wels bzw. nach Wös.
2: Ich wollte gerade sagen, wir senden live zwischen Salatpflanzerl und Olivenbäumchen in der Erlebnisgärtnerei Dobitzberger. Und davor gibt es ganz Wels quasi im Schnelldurchlauf mit Bürgermeister Andreas Rabl.
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3: Wir haben jetzt unseren neuen Volksgarten, der in dieser Dimension das größte Entsiegelungsprojekt Österreichs ist. Ganz vielen unterschiedlichen Bereichen, vom Sport über Spiel, ist dort alles genauso möglich.
1: So sind wir.
3: Die Welser sind schon immer gute Geschäftsleute gewesen, umsichtige, fleißige Leute, die aber auch gewusst haben, zu feiern. Nicht umsonst ist das Welser Volksfest das älteste Volksfest, das wir in Oberösterreich haben.
1: Berühmteste Person.
3: Der Dirigent Franz Welser Möst, ein Dirigent von Weltruf, der einen engen Bezug zu Wels hat, was man ja auch am Namen schon erkennt, heißt ja nicht umsonst Welser Möst.
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3: Ist eigentlich im Tierpark, weil man dort tatsächlich sehr viel Ruhe findet. Diese Tiergeräusche machen es dann noch ein bisschen angenehmer.
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2: Und das Passwort, das verraten Ihnen die Kathi und ich um 8:15.
0: Guten Morgen.

bestens gelaunt und mit einer ordentlichen Portion Schwung rein in Ihren Freitag? Sehr, sehr gerne. Radio Oberösterreich um 18 Minuten nach 6. Jetzt mit Bonnie M. Hooray, hooray, it's a holy holiday.

0: Die Laune von Bonny M. nehmen wir gleich mit ins Wochenende.
1: Und die Annemarie Glück aus Zell am Pettenfürst, die ist auch schon so's von motiviert für Samstag
2: und
1: Sonntag.
2: Guten Morgen, Kathi. Guten Morgen, Sophie. Freitag ist. Ich freue mich schon sehr auf das Wochenende. Ich hoffe für alle, es wird nicht zu heiß. Allen ein schönes Wochenende.
0: Danke, Annemarie. Eine gute Kraft. Und jetzt für die Annemarie, für Lisa, für Hubert, für Thomas, für Stefan, für alle in Oberösterreich. Die beste Musik.

0: Musik, die locker lässig daherkommt, nehmen wir gerne am Freitag in der Früh. Lionel Richie gleich für Sie. Und es wird ein guter Tag, wenn Sie ABBA weckt. Guten Morgen, es ist gleich 6:30.
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3: 6:30, der Überblick. Kritik an Rallye im Mühlviertel. Polizisten aus Oberösterreich müssen in Wien aushelfen. Das Wetter wird heute weniger heiß und wechselhaft. Im Studio Thomas Rieha. Rallye-Veranstaltungen mit spektakulären Drifts und gefährlichen Kurven lassen die Herzen der Motorsportfans höher schlagen. Derzeit löst die für heute und morgen geplante Mühlstein-Rallye im Mühlviertel aber einige Kritik aus. Wegen der anhaltenden Trockenheit werden Wald- oder Wiesenbrände befürchtet. Dominik Volp hat die Rennstrecke genauer unter die Lupe genommen.
4: Abgebrannte Wiesen, braune Bäume und ausgetrocknete Sträucher. Dieses Bild bietet sich aktuell neben der Rennstrecke in Sachsen im Bezirk Perg. Die Anrainerin Sandra Schweiger sorgt sich deshalb jetzt, dass heiße Fahrzeugteile oder Funkenflug zu Waldbränden führen könnten.
5: Vor 2 Jahren war bei der Rallye ein Fahrzeugbrand, der auch sehr schwierig zu löschen war. Ich möchte nicht wissen, was da los ist und es ist sowas heuer passiert.
4: Der Organisator Peter Medinger ist sich dieser Gefahr durchaus bewusst. Sein Plan?
6: Es wurden Landwirte kontaktiert, die ja zum Teil ja bereits Fässer gefüllt haben mit Wasser, eben aufgrund der Dürre, dass man einfach mit denen eine Bereitschaft vereinbart, dass die einfach da sind und auf Anruf quasi in den Traktor springen können und zur entsprechenden Brandstelle, sofern es eine gibt, ausrücken können.
4: Auch dieses Problem hätte wohl die gleiche Lösung wie viele andere derzeit, nämlich ausreichend Regen.
3: Polizisten aus Oberösterreich werden derzeit vom Innenministerium nach Wien und auch nach Vorarlberg zur Aushilfe geschickt. In der Bundeshauptstadt gibt es Engpässe bei der Einsatzgruppe gegen Jugendkriminalität, die durch täglich insgesamt 24 Beamte aus Oberösterreich, Niederösterreich, der Steiermark und dem Burgenland ausgeglichen werden müssen. Die Zuteilung nach Vorarlberg ist zu einer Sondereinheit. Diese Personalverschiebungen stoßen bei Polizeigewerkschaftern auf ein gewisses Unverständnis. So seien diese Dienstzuteilungen nach Wien etwa erst gemacht worden, nachdem der Dienstplan für Oberösterreich bereits fertig gewesen sei, sagt Manfred Hofbauer von der Fraktion Sozialistischer Gewerkschafter bei der Polizei.
7: Zweitens muss man sagen, uns wird immer mitgeteilt, dass wir so viel Personal haben wie noch nie und die Zuteilungen aus den Bezirken bzw. Einsatzeinheiten aus Oberösterreich sieht man ja, dass so manche Bundesländer personell erschöpft sind.
3: Polizeigewerkschafter Hoffmann fordert ein Vorantreiben der Personaloffensive. So kritisiert er auch, dass in Oberösterreich in diesem Jahr keine neuen Schüler in der Polizeiakademie aufgenommen worden seien. SPÖ-Sicherheitssprecherin Sabine Engleitner neu sieht ein Scheitern des Innenministeriums. Der Minister verschiebe Polizisten, anstatt Personalprobleme zu lösen, kritisiert die SPÖ-Politikerin. Jugendlandesrat Christian Dörfel von der ÖVP wiederum sieht das Problem in Wien und der dortigen hohen Jugendkriminalität. Er fordert erneut eine Senkung der Strafmündigkeit. Mehr Firmen und mehr Privatinsolvenzen. Oberösterreich hat sich im ersten Halbjahr schlechter entwickelt als der Österreichschnitt. Vor allem bei den Privatinsolvenzen zählt das Bundesland zu den größten Zuwächsen. Die aktuelle Halbjahresbilanz von Kreditreform zeigt, dass von einer Entspannung keine Rede sein kann. Details von Christina Sonntag.
8: Oberösterreich hat im ersten Halbjahr mehr Firmenpleiten als im Vergleichszeitraum des Vorjahres verzeichnet. Insgesamt mehr als 400 Unternehmen haben Insolvenz angemeldet. Das sind um knapp 4% mehr als vor einem Jahr. Während die Zahl österreichweit leicht zurückgegangen ist, hat Oberösterreich zugelegt. Noch deutlicher ist die Entwicklung bei den Privatinsolvenzen. Sie sind in Oberösterreich um 15% auf mehr als 800 Fälle gestiegen. Das ist einer der stärksten Anstiege aller Bundesländer. Nur das Burgenland hat noch stärker zugelegt. Kreditreform sieht die Wirtschaft weiter unter Druck. Viele Betriebe kämpfen mit hohen Personal- und Energiekosten sowie schwacher Nachfrage. Besonders angespannt bleibt die Lage im Bauwesen. Bei den Privathaushalten belasten laut Kreditreform vor allem hohe Wohn- und Energiekosten sowie gestiegene Kreditkosten die Budgets. Für das zweite Halbjahr rechnet der Gläubigerschutzverband sowohl bei Firmen als auch bei Privatinsolvenzen mit einem weiterhin hohen Niveau.
3: Das war das ORF Radio Oberösterreich Journal und jetzt zum Wetter mit Sophie Peras.
9: Und wenn Sie schon im Auto sitzen, könnte sein, dass das Auto vor Ihnen oder sogar Ihr eigenes noch ein bisschen nass ist. In der Nacht hat es geregnet.
10: Halleluja.
9: Ja, in Braunau, Partenkirchen und Rohrbach waren es in der Nacht 20 Liter auf den Quadratmeter. Heute am Freitag bekommen wir knapp unter 30 Grad. Wir schauen noch auf morgen. Morgen werden es um die 31 Grad. Und wenn Sie da zum Beispiel auf den Kirtag in Eggerding schauen wollen, es geht immer gut, so wie es jetzt schaut, soll es am Nachmittag nur in der Pyrn-Eisenwurzen und im Salzkammer gut tröpfeln. Also da können Sie in Eggerding gut bummeln gehen. Feines Wetter auch am Sonntag. Da liegen die Höchstwerte so bei 30 bis 34 Grad. Da soll es gar nicht regnen. In Haag am Hausruck am Sonntag, da ist das Marktfest und da kann man gut früh shoppen gehen bei dem Wetter.
10: Ja, sprichst du aus Erfahrung?
9: Nein, leider noch nicht.
10: Noch
9: nicht. Vielleicht ändern wir das noch.
10: 6.35 Uhr, kurzer Blick auf die Straßen.
9: Wir haben alles im Blick und da schaut's gut aus. Gute Fahrt.
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0: 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Jetzt im Sommer zum Beispiel flirten die ganze Nacht. Warum eigentlich nicht? Guten Morgen. Radio Oberösterreich mit Sophie Peras und Kathi Hellmeier.
1: Und der Astrid aus Leonding mit einer recht klaren Meinung zur Flirterei im Urlaub.
2: Man ist im Urlaub überhaupt befreit und Sonne scheint und die Konsequenzen muss sowieso jeder überlegen oder wie weit gehe. Flirt ist ja nichts Verwerfliches.
1: Haben Sie selber schon mal einen gehabt?
2: Ja, schon mehrere. Ich bin ja schon eine ältere Dame. Flirte noch immer gerne.
1: Und der Sommer ist ja sowieso die beste Zeit, um zu flirten. Wir dürfen Ihnen sagen, es schaut gut aus. Liebes Leben der Oberösterreicher, das hat wahnsinnig gut abgeschnitten.
0: Das sind mal gute Nachrichten. Wir sprechen drüber. 7:10 gibt's alle Details. Guten Morgen, jetzt mit STS auf Kuschelkurs. Wunder meiner Seele.

0: Freitagmorgen im Sommer. Sommer ist ja eine wahnsinnig tolle Jahreszeit.
1: Ja, ein bisschen traurig, oder?
0: Ja, aber positiv traurig. 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
0: Und heute treffen wir uns in Wels 10 bis 14 Uhr. Dominik Klinger ist für Sie heute unterwegs.

0: You're the greatest lover. Vielleicht bei der Hochzeitsparty dann zu späterer Stunde.
1: Wäre mal was.
0: Das wäre auflegen am Wochenende.
1: Heute 7.8., morgen 8.8. Leicht zu merken.
0: Es wird geheiratet wie narrisch an diesem Wochenende. Sehr gut. Und das wäre dann der Song für den romantischen Teil. Oh. Savage Garden, Truly, Madly, Deeply.
1: Was
0: so romantisch
1: schön.
0: Stehen wir auf heute. Freitag in der Früh, 5 Minuten noch, dann ist es 7 Uhr.

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2: Am Mikrofon ist Felix Schneider-Storr. Schwere Unwetter haben gestern Abend die große Hitze vorübergehend beendet und etwa in Salzburg die Feuerwehren stark gefordert. Es gab knapp 100 Einsätze in Stadt und Land Salzburg, berichtet Peter Obermüller.
3: Umgestürzte Bäume, überflutete Keller und Garagen, vermurrte Straßen. Im Lungau, Flachgau, Tennengau und im Pongau sind die freiwilligen Feuerwehren im Einsatz. Im Pinzgau ist der Bereich Stuhlfelden, Hollersbach und Utendorf stark betroffen. In Utendorf bricht die Mauer bei einem Rückhaltebecken. Das Wasser wird zu einem breiten, reißenden Fluss durch das Ortsgebiet, auf Wegen, Straßen und Feldern, schildert Feuerwehreinsatzleiter Florian Schett.
4: Die Sperre hat sich jetzt entleert. Die unteren zwei Träger sind durchgebrochen. Dadurch ist eine Verklausung des ganzen Tobachsbachs im Ortsgebiet von Utendorf passiert. Es war wirklich das Glück im Unglück.
3: Bei Görreach im Lungau bekämpft die Feuerwehr einen Waldbrand, ausgelöst durch einen Blitzschlag. Im Kasteinertal im Pongau sind 11 Personen nach einem Murenabgang vorübergehend von der Außenwelt abgeschnitten. 6 wurden von einem Polizeihubschrauber geholt, 5 bleiben bis heute auf einer Hütte in Sicherheit.
2: Und auch in Tirol hat die Kaltfront am Abend mit Gewittern und Starkregen für einige Feuerwehreinsätze gesorgt. Im Raum Innsbruck und östlich davon waren Keller überflutet. Im Zillertal sind mehrere Muren abgegangen. US-Präsident Trump rechnet nach eigener Aussage mit einem baldigen Ende des Irankrieges. Er gehe nicht davon aus, dass der Iran noch viel länger durchhalten könne. Gleichzeitig räumt Trump aber auch ein, dass die US-Streitkräfte mit einigen Waffenengpässen zu kämpfen haben. Bei bestimmten Arten von Munition hätten die USA praktisch unbegrenzte Vorräte, bei anderen sei es knapper, so Trump. Im Jemen sind bei Drohnen- und Raketenangriffen der pro-iranischen Houthi-Miliz nach Angaben von Rettungskräften mindestens 58 Soldaten getötet worden, so viele wie seit 4 Jahren nicht. Dutzende weitere Menschen wurden demnach verletzt. Die jemenitische Regierung kündigt Vergeltung an. Zucker hat zwar nicht den allerbesten Ruf, für die menschliche Evolution war er aber wohl deutlich wichtiger als bisher gedacht. Denn eine neue Untersuchung zeigt, dass Zucker nicht nur komplexeres Denken ermöglicht hat, sondern dass unser Gehirn ohne den Zucker aus Früchten und Honig womöglich auch nie so groß geworden wäre, wie es heute ist. Raphael Krapscher berichtet.
5: Fleisch und Protein gelten als die wichtigsten Treiber der menschlichen Gehirnentwicklung. Laut der australischen Ernährungswissenschaftlerin Jenny Brand-Miller ist das aber nur die halbe Geschichte. Denn noch bevor die Menschen Wurzeln und Knollen für Stärke kochen konnten, war das Gehirn auf Zucker als Energiequelle angewiesen. Und der kam vor allem aus Früchten und einem bisher oft übersehenen Lebensmittel.
6: Honig besteht zu 85% aus Zucker. Viele haben die Rolle von Honig in der menschlichen Evolution bisher ignoriert. Andere sagen hingegen, dass Honig uns erst wirklich zu Menschen gemacht hat.
5: Das heißt laut Brand-Miller aber nicht, dass man auch heute noch möglichst viel Zucker konsumieren sollte. Vor allem dann nicht, wenn der Zucker von Limonaden oder Süßigkeiten kommt, statt von Früchten und Honig.
2: Das waren die Nachrichten mit Felix Schneider-Storm.
7: Heute macht das Wetter noch viel glücklicher als der ganze Zucker.
8: Querlüften bringt heute wieder mal wirklich was. Breuerbach zum Beispiel meldet gerade 20 Grad durch die Webcam. Das schaut wieder alles so richtig frisch aus. Die Straßen sind noch nass. Es schaut, ja, ist einfach schön. Es ist leicht bewölkt dort und alles ist eben noch nass. Wir schauen auf die aktuellen Temperaturen. In Unterach am Attersee sind es jetzt gerade 17 Grad. Freistadt meldet auch 17 Grad. Und heute bleiben wir als einzigen Tag in dieser Woche unter den 30 Grad. Es kann sein, dass heute am Nachmittag im Salzkammergut in den Nepürn-Eisenwurzen wieder mal ein bisschen regnet. Gleiches gilt auch für morgen. Und der Sonntag, der wird wieder trocken bei so um die 30 Grad.
7: Es ist gleich 7:04. 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
8: Und mir ist nichts aufgefallen. Gute Fahrt.
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7: Ja, guten Morgen. Musik Morgen. Hat schon Wochenendlaune. Eduardo Benato gleich für Sie.
8: Und es ist so viel los in Oberösterreich, also so viele Festeln. Heute zum Beispiel in Schönau im Mühlkreis das Zeltfest, in Geimberg ist am Samstag ein Feuerwehrfest. Und dann habe ich noch gehört, die Let's Fets Party in Neukirchen bei Lambach gibt es am Sonntag im Frühschoppen und heute eine Party.
7: Sehr gut, viel Spaß. Jetzt auch mit Diana Ross. Guten Morgen.

Viva la Mama und Viva El Falco, junge Römer, jetzt für Ihren Freitagmorgen. Die beste Musik in Radio Oberösterreich um 7:11. Ist der Falco sowieso am besten. Obwohl, der ist immer gut. Hauptsache, Sie starten gut in Ihren Freitag. Guten Morgen.

0: Guten Morgen, Radio Oberösterreich. Sie stehen mit guten Nachrichten auf. Und zwar gute Nachrichten für unser aller Liebesleben. In Oberösterreich läuft es anscheinend besonders gut. Wir in Oberösterreich sind zufriedener in der Liebe als der Rest von Österreich.
1: Und das ist herausgekommen bei einer aktuellen Studie von Parship. Anscheinend, weil die Oberösterreicher und Oberösterreicherinnen sich so gut auskennen. Caroline Erb, sie ist Psychologin und hat sich diese Umfrage angeschaut.
2: Spannenderweise ist Oberösterreich eher Schlusslicht bei der Frage, ich würde gerne mehr über Sex wissen. Das heißt, man weiß offenbar schon alles und dürfte hier relativ wunschlos glücklich sein. Und auch bei der Frage, ich lebe meine Sexualität voll und ganz aus, ist Oberösterreich auf Platz 2 hinter Tirol. Also gute Nachrichten für das Land.
0: Also entweder läuft es wirklich so gut oder wir sind besser im Schwannen. Das geben die Zahlen jetzt nicht her, diese
1: Antwort. Könnte auch sein.

0: Schnell rein in diesen Freitagmorgen, weil es ist ein wunderschöner Freitag heute. Guten Morgen mit Radio Oberösterreich. Kurzer Temperaturvergleich für Sie.
1: Der Urlaub daheim war noch nie so schön, 33 Grad besser. Also der Hallstätter See und der Attersee, die messen 22 Grad im Vergleich dazu, 33 Grad das Mittelmeer und Lignanum ist 30 Grad
0: das Mittelmeer. Und die Alm möchte ich noch hören.
1: Was war die Alm? 16 Grad? Na, was war's?
0: 14 Grad.
1: 14 Grad, um Gottes Willen.
0: Oh, wie schön kühl. Schönen Sommer in Oberösterreich.

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1: 7:30, der Überblick, tödlicher Zusammenstoß von Auto und Linienbus. Polizisten aus Oberösterreich müssen in Wien aushelfen. Das Wetter wird heute weniger heiß, dafür aber wechselhaft. Im Studio Thomas Riha. Ein schwerer Verkehrsunfall hat sich am späten Nachmittag in Bad Leonfelden ereignet. Ein Pensionist aus Linz ist mit seinem Auto mit einem Linienbus zusammengestoßen. Für den Schwerverletzten ist jede Hilfe zu spät gekommen, wie Caroline Ploberger berichtet.
2: Kurz nach 16 Uhr will der 81-jährige Linzer mit seinem Auto beim Ortsteil Unterstiftung in die Vorrangstraße B126, die Leonfeldener Straße, einbiegen. Dabei dürfte er den Linienbus, der auf der Vorrangstraße unterwegs ist, übersehen haben. Trotz Vollbremsung des Linienbusses, in dem sich 6 Fahrgäste befinden, kann der Lenker eine Kollision nicht mehr verhindern. Der Aufprall ist so heftig, dass das Auto des Pensionisten einige Meter mitgeschleift und dann in den Straßengraben geschleudert wird. Dabei wird der 81-Jährige in seinem Fahrzeug eingeklemmt. Die Feuerwehr muss den Schwerverletzten aus dem völlig demolierten Autowrack befreien. Doch der Pensionist ist so schwer verletzt, dass er noch an der Unfallstelle stirbt. Auch ein 9-jähriges Mädchen, das im Bus sitzt, wird bei dem Unfall leicht verletzt und vom Roten Kreuz versorgt. Außerdem wird auch das Kriseninterventionsteam zur Unterstützung angefordert.
1: Polizisten aus Oberösterreich werden derzeit vom Innenministerium nach Wien und auch nach Vorarlberg sozusagen zur Aushilfe geschickt. In der Bundeshauptstadt gibt es Engpässe bei der Einsatzgruppe gegen Jugendkriminalität, die durch täglich insgesamt 24 Beamte aus Oberösterreich, Niederösterreich, der Steiermark und dem Burgenland ausgeglichen werden müssen. Die Zuteilung nach Vorarlberg ist zu einer Sondereinheit. Diese Personalverschiebungen stoßen bei Polizeigewerkschaften auf ein gewisses Unverständnis. So seien diese Dienstzuteilungen nach Wien etwa erst gemacht worden, nachdem der Dienstplan für Oberösterreich bereits fertig gewesen sei, sagt Manfred Hofbauer von der Fraktion Sozialdemokratischer Gewerkschafter bei der Polizei.
3: Zweitens muss man sagen, uns wird immer mitgeteilt, dass wir so viel Personal haben wie noch nie und die Zuteilungen aus den Bezirken bzw. Einsatzeinheiten aus Oberösterreich sieht man ja, dass so manche Bundesländer personell erschöpft sind.
1: Polizeigewerkschafter Hoffmann fordert ein Vorantreiben der Personaloffensive. So kritisiert er auch, dass heuer in Oberösterreich keine neuen Schüler in den Polizeiakademien aufgenommen worden seien. Mehr Firmen und mehr Privatinsolvenzen. Oberösterreich hat sich im ersten Halbjahr schlechter entwickelt als der Österreich-Durchschnitt. Die aktuelle Halbjahresbilanz der Kreditreform zeigt, dass von einer wirtschaftlichen Entspannung noch keine Rede sein kann. Details von Christina Sonntag.
4: Oberösterreich hat im ersten Halbjahr mehr Firmenpleiten als im Vergleichszeitraum des Vorjahres verzeichnet. Insgesamt mehr als 400 Unternehmen haben Insolvenz angemeldet. Das sind um knapp 4% mehr als vor einem Jahr. Während die Zahl österreichweit leicht zurückgegangen ist, hat Oberösterreich zugelegt. Noch deutlicher ist die Entwicklung bei den Privatinsolvenzen. Sie sind in Oberösterreich um 15% auf mehr als 800 Fälle gestiegen. Das ist einer der stärksten Anstiege aller Bundesländer. Nur das Burgenland hat noch stärker zugelegt. Kreditreform sieht die Wirtschaft weiter unter Druck. Viele Betriebe kämpfen mit hohen Personal- und Energiekosten sowie schwacher Nachfrage. Besonders angespannt bleibt die Lage im Bauwesen. Bei den Privathaushalten belasten laut Kreditreform vor allem hohe Wohn- und Energiekosten sowie gestiegene Kreditkosten die Budgets. Für das zweite Halbjahr rechnet der Gläubigerschutzverband sowohl bei Firmen als auch bei Privatinsolvenzen mit einem weiterhin hohen Niveau.
1: Oberösterreichs Fußball-Zweitligisten stehen heute Abend wieder auf dem Rasen, während Hertha Wels um 18.30 Uhr auswärts beim FC Liefering antreten muss. Steht für Blau-Weiß Linz das erste Heimspiel der Saison auf dem Programm. Nach dem gelungenen Saisonstart will der Bundesliga-Absteiger gegen den Aufsteiger Wacker Innsbruck erneut 3 Punkte einfahren. Kapitän Fabio Varese-Strauß.
5: Das ist schon was Besonderes, einfach daheim spielen. Und da wollen wir sehr dominant auftreten und einfach unser Spiel durchziehen. Und das werden wir versuchen, so gut wie es geht. Und alles dran setzen oder alles am Platz lassen, dass wir einfach den Fans dann quasi wieder die 3 Punkte zurückgeben können.
1: Spielbeginn in der Personal Hoffmann Arena ist um 20.30 Uhr ORF Sport Plus, überträgt ab 20.15 Uhr live. Das war das ORF Radio Oberösterreich Frühjournal und jetzt zum Wetter mit Sophie Bärhaus.
6: Oh, in der Nacht hat es geregnet, so angenehm. Am meisten ist ein Micheldorf runtergekommen. Enzo Matikofen war aber auch nicht so schlecht dabei. Ich schaue gerade durch die Webcam nach St. Agatha und da liegt teilweise noch der Frühnebel, aber der löst sich überall in Oberösterreich auf und es wird am Vormittag recht sonnig. Am Nachmittag sind wieder ein paar Wolken dabei und im Salzkammergut und in der Pörn-Eisenwurzen kann es gewittern. Wenn man sich das Wochenende so anschaut, wird der Sonntag der bessere Tag. Also wenn es zum Beispiel auf das Zeltfest von der Feuerwehr nach Großramming schauen, Samstag auf die Nacht, vielleicht ein Regenschirm beim Hingehen heimpacken, heute auf die Nacht dasselbe Spiel.
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8: Es ist 7.36 Uhr. 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
6: Ich sehe keine einzige rote Staulinie auf meinen Verkehrskarten. Gute und sichere Fahrt.
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0: Guten Morgen Oberösterreich, hier ist Radio Oberösterreich um 7.43 Uhr und es ist sowas von Urlaubshochsaison, oder? Ganz viele sind ausgeflogen. Wir könnten es aber nicht nur Urlaubshochsaison nennen, wir könnten es auch Urlaubsflirt-Saison nennen.
1: Oh, das hat schon viel Schönes, sagt die Doris aus Wels.
2: Abenteuer, weil beide kennen sich nicht, beide sind nur im Moment, sage ich jetzt einmal.
0: Nur im Moment sein, das kennt anscheinend auch der Stefan aus Heiz. Auch er hat Geschichten auf Lager.
3: Wir waren mit einer Mannschaft da, wir waren auf Trainingslager dort und ja, ich war am Strand, wir haben trainiert, wir waren schwimmen und dann ja, beim Essen haben wir es kennengelernt.
1: Und wie ist es dann weitergegangen? Also haben Sie noch Kontakt gehabt nachher?
3: Ja, 2-3 Tage und dann war es wieder vorbei. Dann ist die nächste gekommen.
0: Ja, Romantik hört sich anders an.
4: Interessante! 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

0: Ein ganz gemütliches Guten Morgen am Freitag, 10 Minuten vor 8. Sie bereiten sich vielleicht auch schon aufs Wochenende vor.
1: Und wenn Sie einkaufen gehen in Oberösterreich, machen Sie das zwischen den ganzen Schultüten, die schon verkauft werden.
0: Ja, überall. Aber Wahnsinn. Bloß kein Stress. Lage aktuell noch 5 Wochen Sommerferien. Schönen 7. August.

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1: Heute mit Andrea Springer-Hochholzer von der Raiffeisen Landesbank Oberösterreich.
2: Guten Morgen. Viele Aktienbörsen können ihren bisherigen Rekordlauf nicht fortsetzen und tendieren seitwärts. Technologiewerte geraten nach enttäuschenden Geschäftszahlen aus dem US-Chip-Sektor unter Druck. Weitere Impulse werden aus der laufenden Berichtssaison erwartet. Die Ölpreise haben kräftig zugelegt. Auch das dämpft die Entwicklung an den Aktienbörsen. Der Dow Jones ging mit einem leichten Minus von 0,8% aus dem Handel. Die asiatischen Aktienbörsen verzeichnen kurz vor dem Wochenende eine uneinheitliche Entwicklung. Der Hang Seng zeigt sich wenig verändert, der Nikkei-Index gibt um rund 0,5% nach.
1: Und damit sind wir auch schon bei unserer Wochengewinnfrage. Wie nennt man eine Anleihe, die von einem Staat ausgegeben wird? Mailen Sie uns Ihre Antwort an

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6: Felix Schneider-Storm. Guten Morgen. Bundeskanzler Christian Stocker von der ÖVP ist derzeit auf Österreich-Tour, um mit der Bevölkerung ins Gespräch zu kommen. Gestern Abend machte er in Salzburg Halt und hat dabei mit einer Aussage zu unbezahlter Kinderbetreuung aufhorchen lassen. Die Betreuung von Kindern zu Hause sei keine Arbeit, sagt Stocker auf eine Frage aus dem Publikum. Und das sorgt jetzt für Wirbel, wie Johannes Schmerger-Lunder berichtet.
7: Vor rund 200 Menschen steht Christian Stocker gestern Abend Rede und Antwort. Eine Antwort sorgt dann aber für Aufsehen. Eine Frau fragt den Kanzler, wie er Frauen und Kinder im Alltag unterstützen wolle. Auf der einen Seite werde mehr Erwerbsarbeit gefordert, auf der anderen Seite die unbezahlte Arbeit von Frauen aber nicht gesehen. Mütter würden im Schnitt 96 Stunden pro Woche unbezahlte Kinderbetreuungsarbeit leisten. Die Antwort des Kanzlers:
8: Also Kinderbetreuung ist für mich keine unbezahlte Arbeit, weil Kinderbetreuung für mich, ich würde das nicht als Arbeit sehen. Ich sage es ganz ehrlich, wenn wir Familien als Rechenbeispiel begreifen, dann ist es ein anderes Familienbild, als das ich habe.
7: Grünen-Chefin Leonore Gewessler spricht von einer Verhöhnung von Mamas, FPÖ-Chef Kicker von völliger Empathielosigkeit Stockers.
6: In Tirol und Salzburg hat eine Kaltfront für Unwetter mit starken Regenfällen gesorgt. Es kam zu Überflutungen und mehreren Murenabgängen. In Salzburg waren vor allem der Pinzgau und der Pongau betroffen. Hier sind die Feuerwehren zu knapp 100 Einsätzen ausgerückt. In Uttendorf ist der Tobersbach über die Ufer getreten. Wassermassen sind durch einen Teil der Ortschaft geschossen und haben Straßen verlegt. In Tirol sind im Zillertal mehrere Muren abgegangen. Im Raum Innsbruck gab es Überflutungen. Die Munitionsvorräte des US-Militärs seien unter anderem wegen des Iran-Kriegs gefährlich niedrig. Das berichten mehrere US-Medien wie CNN oder die Washington Post unter Berufung auf Quellen im Verteidigungsministerium, Pentagon. Und das hat auch Auswirkungen auf die Sicherheit Europas. Donald Trump bestreitet die Berichte allerdings, wie aus Washington Christoph Kohl berichtet.
9: Besonders dramatisch sei die Lage bei bestimmten Abwehrraketen. Hier seien die Vorräte bereits zu großen Teilen, nämlich zu 80% aufgebraucht, berichtet unter anderem der Nachrichtensender CNN.
10: Those inventory levels are now dangerously low.
9: US-Präsident Donald Trump will davon nichts wissen. Er meint, die USA hätten mehr als genügend Munition.
11: We have a lot of ammunition, more than we could ever use.
9: Fügt aber an, dass er gerne mehr hätte.
11: I'd like to have more.
9: Der Waffenengpass dürfte laut Militärstrategen mit ein Grund sein, wieso Trump seine Drohungen von neuen Angriffswellen gegen den Iran bisher nicht wahrgemacht hat. Der Mangel an US-Munition könnte aber auch Auswirkungen auf die Ukraine haben. So fehlt es etwa an Patriot-Raketen zur Abwehr russischer Luftangriffe.
6: Zum Fußball. Alle drei österreichischen Clubs, die gestern in der Europacup-Qualifikation im Einsatz waren, haben gewonnen. Salzburg gewinnt gegen die Zyprioten aus Paphos 1:0. Rapid spielt in Estland 4:1. Und die Austria schlägt Beitar Jerusalem 2:1. Die Rückspiele finden dann kommende Woche statt. Das waren die Nachrichten mit Felix Schneider-Storm.
0: Es ist Sommer, Nebel liegt nach dem Regen in der Luft und alle freuen sich.
12: Ja, jetzt gerade zum Beispiel in Ottensheim, das sieht man fast nicht auf der Stift Willering rüber, weil es einfach so grau ist.
0: Herrlich, grau,
12: super. Ich kann fast sagen, es schaut ein bisschen nach Herbst aus, aber die Temperaturen, die sagen ganz was anderes heute. Es sind knapp unter 30 Grad. Auch zum Beispiel in Ried im Innkreis, da ist es schon sonnig, 20 Grad. Oder in Altmünster knapp 21 Grad. Bei Hörsching messen wir auch knapp 21 Grad. Das Wochenende wird recht fein, wobei der Sonntag der sonnigere Tag wird. Da wird es auch wieder ein bisschen wärmer mit bis zu 34 Grad. Morgen am Samstag 31 Grad. Also kann sein, dass wir das so am Wochenende sehr gut genießen können, weil es am Nachmittag wahrscheinlich so in dem Bergland, also so für ein Eisenwurzen Salzkammergut, immer ein bisschen regnet.
0: Es ist ganz genau 8:04. 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
12: Und da schaut es wieder gut aus. Gute und sichere Fahrt.
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0: Guten Morgen, Sommerwochenende in Sicht. Es hört sich genauso an. Rock Your Baby für Ihren Start Richtung Freitag und dann Wochenende, Wochenende, Wochenende.
12: Und so klingt die Sommerparty.
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0: alles ein bisschen leichter nehmen. Hoffentlich gelingt Ihnen das heute. Sommer in Radio Oberösterreich und es ist der erste unter 30 Grad Tag nach gefühlt einer Ewigkeit. Schönes Aufstehen jetzt mit Christina Stürmer. 10 Minuten nach 8 ist es. Schönen Freitag.
1: Das bisschen Dreck unter unseren Schuhen, das gehört dazu.

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0: Wir sind draußen, mit wir meine ich den, ja, verschwitzt will ich nicht sagen, aber durchaus hitzigen Dominik Klinger. Du bist gerade noch hereingesaust, weil du hast heute viel vor. Radio Oberösterreich Sommertour-Stopp von 10 bis 14 Uhr in Belsamer.
2: Genau, und so viele liebe Menschen haben wir auf der Bühne, die sich angekündigt haben. Also es wird wirklich schön in der Gärtnerei Dobelsberger heute.
0: Ist ja der perfekte Tag, weil alle Menschen, die irgendwo ein kleines Blumenkisterl haben, die freuen sich, dass heute die Blumen mal nicht sterben.
2: Ja, eine Chance haben, weiterzuleben.
3: Und heute gibt es natürlich auch eine Gratisaktion. Du hast was Feines überlegt. Es gibt eine Erlebnisführung in der Gärtnerei Dobelsberger plus einen Getränkegutschein für das Grätzelfest Neustadt in Wels.
2: Genau so ist es.
0: Passwort braucht man noch bitte?
2: Das werde ich euch nicht sagen. Ich habe es euch nämlich mitgebracht.
0: Oh. Er macht spannend, er holt etwas raus.
2: Einmal für Sophie und einmal für Kathi.
3: Dankeschön. Wir haben gerade Rosen bekommen.
0: Dankeschön, deswegen war er so aufgeregt, weil er uns Rosen überreicht. Das heißt, das Passwort ist Rose.
2: Rose, genau.
0: Rose. Mit Rose in die Erlebnisgärtnerei Dobelsberger nach Wels. Dominik Klinger wartet dort auf Sie und unser ganzes Team. Viel Spaß an diesem Freitag.

0: Radio Oberösterreich am Freitag. Und fühlt sich ein Freitag anders an? Definitiv
1: schon, oder?
0: Ja. Freitag ist alles ein bisschen lockerer. Auch hier bei uns, irgendwie geht es schon den ganzen Morgen um den Urlaubsflirt. Weil es ist Urlaubssaison und weil es ist einfach schön, oder? Astrid, das Leonding.
2: Man ist im Urlaub überhaupt befreit und Sonne scheint und die Konsequenzen muss sowieso jeder überlegen. Oder wie weit gehe ich? Flirt ist ja nichts Verwerfliches.
3: Haben Sie selber schon mal angehabt?
2: Ja, schon mehrere. Ich bin ja schon eine ältere Dame. Flirte noch immer gerne.
1: Ma Astrid, Sie haben es verstanden, um was es im Leben geht.

0: Musik für Ihren Freitag mit Radio Oberösterreich. Das heißt jetzt gleich Starship. Die Musik, die so ein bisschen glitzert,
1: oh,
0: oder?
1: Oh, so schön.
0: Nothing's gonna stop us now. Und Uriah Heep auch für Sie gleich dabei. Immer lässig, immer cool, Lady in Black. Und davor Ihr Infopaket, das heißt Nachrichten, Wetter, Verkehr. Wir starten Sie aus für Ihren Freitag in Oberösterreich. Guten Morgen. Es ist jetzt 8:29 Uhr, eine Minute noch, dann ist es 8:30 Uhr.

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4: 8:30 im Studio Thomas Rieha. Drei Feuerwehren sind mitten in der Nacht zu einem Brand in Gschwand im Bezirk Gmunden ausgerückt. In einem Einfamilienhaus ist Feuer ausgebrochen. Laut ersten Informationen hat man wegen des raschen Eingreifens der Feuerwehren einen Vollbrand verhindern können. Beim Brand und den Löscharbeiten soll es keine Verletzten gegeben haben. Ein schwerer Verkehrsunfall hat sich am späten Nachmittag in Bad Leonfelden ereignet. Ein Pensionist aus Linz ist mit seinem Auto mit einem Linienbus zusammengestoßen. Für den Schwerverletzten ist jede Hilfe zu spät gekommen, wie Caroline Bloberger berichtet.
5: Kurz nach 16 Uhr will der 81-jährige Linzer mit seinem Auto beim Ortsteil Unterstiftung in die Vorrangstraße B126, die Leonfeldener Straße, einbiegen. Dabei dürfte er den Linienbus, der auf der Vorrangstraße unterwegs ist, übersehen haben. Trotz Vollbremsung des Linienbusses, in dem sich 6 Fahrgäste befinden, kann der Lenker eine Kollision nicht mehr verhindern. Der Aufprall ist so heftig, dass das Auto des Pensionisten einige Meter mitgeschleift und dann in den Straßengraben geschleudert wird. Dabei wird der 81-Jährige in seinem Fahrzeug eingeklemmt. Die Feuerwehr muss den Schwerverletzten aus dem völlig demolierten Autowrack befreien. Doch der Pensionist ist so schwer verletzt, dass er noch an der Unfallstelle stirbt. Auch ein 9-jähriges Mädchen, das im Bus sitzt, wird bei dem Unfall leicht verletzt und vom Roten Kreuz versorgt. Außerdem wird auch das Kriseninterventionsteam zur Unterstützung angefordert.
4: Der Rosenbauer Konzern hat im ersten Halbjahr den Umsatz um 3,5% auf 625 Millionen Euro gesteigert. Das EBIT konnte man auf 20 Millionen Euro verdreifachen. Die Auftragslage ist laut Aussage von Rosenbauer auf hohem Niveau. Vor allem aus Europa und dem Mittleren Osten waren mehr Aufträge zu holen. In die Zukunft blickt man optimistisch. Der Mitarbeiterstand hat sich inzwischen auf mehr als 6.000 erhöht. Das waren die Nachrichten. Jetzt zum Wetter mit Sophie Peraus.
6: In St. Florian bei Linz, da schauen wir gerade die Webcam an, da ist es auch immer so leicht diesig. Löst sich aber heute noch auf. Oben im Mühlviertel, da stecken sie sich trotzdem jetzt schon die Sonnenbrille ein. Es ist nämlich schon sonnig, wenn man da das Wetterportal anschaue. In Bad Zell zum Beispiel bei 20 Grad oder auch in Rohrbach bei 19 Grad. Da ist es in der letzten Stunde, hat die Sonne sehr, sehr oft vorbeigeschaut. Wir schauen natürlich noch kurz auf das Wochenende. Da wird der Sonntag definitiv der sonnigere Tag. Aber auch der Samstag wird recht fein mit bis zu 27, bis zu 31 Grad. Nur am Abend kann es im Bergland, also da im Salzkammergut und in der Eisenwurzen, ein bisschen gewittern bzw. regnen.
7: Es ist 8.32 Uhr, kurzer Blick auf die Straßen im Land.
6: Wir checken Ihre Strecke und da schaut's gut aus. Gute und sichere Fahrt.
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0: Radio Oberösterreich zum Finale der ersten Augustwoche. Guten Morgen am Freitag. Dieses Wochenende starten die ORF-Sommergespräche.
1: Und das ist ja so der Rolls Royce der Interviewreihen. Und eine Oberösterreicherin, Simone Strebel aus der Grünau, bitte.
0: Das habe ich nicht gewusst, dass das Grünau ist.
1: Darf mit nur 39 diese Interviews mit den österreichischen Spitzenpolitikern zum zweiten Mal einfach führen. Wie geht's einem da, wenn man da wirklich ein zweites Mal gefragt wird?
2: Ich war schon sehr überrascht. Politiker sagen ja oft, das war nicht in meiner Lebensplanung und es war wirklich nicht in meiner Lebensplanung, dass ich heuer die Sommergespräche mache. Ich war überrascht, habe es mir kurz überlegt, habe eine Nacht drüber geschlafen, habe in der Früh dann so eine Pro- und Kontraliste gemacht und habe dann meinem Chefredakteur geschrieben, ja, ich mach's.
1: Dagmar, Pro- und Kontraliste ist super sympathisch, voll nachvollziehbar finde ich auch immer. Wenn das jemand macht.
0: Ja, man merkt, sie ist top vorbereitet.
1: Ja.
0: Sonntag geht's los.
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0: I remember Yvonne. Schönen Freitag Oberösterreich. Gut 10 Minuten noch, dann ist es 9. Und heute, es ist heute auch heiß, aber es spürt sich heute anders an.
1: Ja, weil wenn man zum Beispiel eben das Fenster aufreißt, die Luft, die reinkommt, sie ist nicht kälter, aber es fühlt sich einfach wieder frisch an. Neu, nach Wochenende, nach, jetzt hätte ich gesagt, fast Freiheit.
0: Schönen Freitag. Schön.

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1: Im Studio ist Felix Schneider-Storm. Eine erneut arbeitsintensive Nacht haben die Einsatzkräfte in St. Egiden am Steinfeld hinter sich. Seit Mittwoch kämpfen hunderte Freiwillige gegen einen der größten Waldbrände in den vergangenen Jahren. Das Feuer ist zwar unter Kontrolle, Brand aus ist aber weiterhin nicht in Sicht, wie Stefan Schwarzwald-Seiler informiert.
2: Glutnest um Glutnest haben sich die etwa 200 Feuerwehrleute auch in der Nacht vorgearbeitet und mit Löschrucksäcken gelöscht. Eine mühsame Arbeit, immerhin ist eine Fläche von 100 Hektar betroffen. Außerdem ist gestern Abend der Wind wieder deutlich stärker geworden, schildert Bezirksfeuerwehrkommandant Mario Lukas.
3: Das war unsere Angst, dass das Meer einflammt wieder. Aber Gott sei Dank haben wir es gut gelöst. Es ist kein Feuer mehr, sondern mehr Glutnester. Wir schätzen, dass wir es sehr, sehr gut unter Kontrolle haben.
2: Auch weil sich der Wind jetzt wieder beruhigt hat. Am Vormittag gibt es die nächste Lagebesprechung. Dabei soll auch geklärt werden, ob weiterhin Hubschrauber benötigt werden. Bis zum Abend sind die Freiwilligen auf jeden Fall noch gefordert. Dann hofft Lukas, den Einsatz etwas zurückfahren zu können.
1: Bundeskanzler Christian Stocker von der ÖVP sorgt während seiner Bundesländertour in der Stadt Salzburg mit einer Aussage zu unbezahlter Kinderbetreuung für Aufsehen. Frauen würden im Schnitt 96 Stunden unbezahlte Betreuungsarbeit leisten, sagt eine Besucherin. Daraufhin entgegnet der Kanzler, Kinderbetreuung sei für ihn keine unbezahlte Arbeit, weil er Kinderbetreuung nicht als Arbeit sehe, so Stocker. Das Finanzministerium plant einen Klimafonds für den Verkehr und die Gebäudesanierung. Bis 2032 sollen 770 Millionen Euro bereitstehen. 60% der Mittel fließen in den Bereich Gebäude, hauptsächlich für Heizungstausch und thermische Sanierung. Letzteres vor allem bei Gebäuden karitativer oder gemeinnütziger Organisationen sowie bei benachteiligten Haushalten. Im Straßenverkehr stehen E-Busse sowie Fuß- und Radwege im Fokus. Nach dem Fund eines leblosen 29-Jährigen gestern früh in einem Einfamilienhaus in Langenzersdorf im Bezirk Korneuburg zeigt sich der verdächtige 18-Jährige in seiner Einvernahme offenbar geständig, den Wiener getötet zu haben. Der junge Mann wurde in die Justizanstalt Korneuburg eingeliefert, wie die Polizei heute mitteilt. U-Haft ist in Aussicht gestellt worden. Gegen den Facebook-Mutterkonzern Meta ist in den USA eine Strafe von mehr als einer halben Milliarde Dollar verhängt worden. Ein Gericht im US-Bundesstaat New Mexico hat Meta wegen Mängeln beim Kinder- und Jugendschutz verurteilt. Mehr von Sebastian Rosenauer.
4: Es geht um sexuelle Ausbeutung von Minderjährigen auf Instagram oder auch auf Facebook. Meta soll hier zu wenig getan haben, um Kinder und Jugendliche vor Tätern im Netz zu schützen. Außerdem seien die Plattformen darauf ausgelegt, junge Nutzer abhängig zu machen, heißt es in der Urteilsbegründung. Das Gericht verlangt von Meta unter anderem, dass es die Nutzungsdauer für Jugendliche auf Facebook und Instagram einschränkt und strengere Kontrollen für Kontakte zwischen Erwachsenen und Minderjährigen einführt. Meta hat gegen das Urteil Berufung eingelegt.
1: Das waren die Nachrichten mit Felix Schneider-Storm.
5: Und jetzt zum Oberösterreich-Wetter, das uns sehr viel Spaß macht.
6: Ja, der Freitag ist ein Tag zum Durchschnaufen. Heute das erste Mal diese Woche unter 30 Grad. Man hat endlich wieder so das Gefühl, wenn man bei der Haustür rausgeht,
5: alles macht Sinn.
6: Es könnte kühler sein. Oder das auch. Es könnte eine Spur kühler sein. Es ist ein bisschen frischer draußen. Schauen wir auf die aktuellen Temperaturen. Jetzt gerade 23 Grad in Linz. In Schärding sind es 21 Grad. Und Rohrbach im Mühlviertel meldet 20 Grad. Heute eigentlich recht schön. Es wird jetzt dann ein bisschen sonnig werden. In Oberösterreich ist es zum Beispiel auch schon, zum Beispiel in Altmünster oder auch in Micheldorf. Dann verzieht es sich wieder. Und am Abend brauchen sie dann vielleicht einen Regenschirm im Salzkammergut und in der Pünneisenwurzen.
5: Es ist gleich 9:04. Wir blicken für Sie auf die Straßen.
6: Wir haben die Straßen für Sie im Blick und es schaut gut aus. Gute Fahrt.
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5: Und heute sind wir in Wels. Wir sind in einem Blütenmeer. Und zwar senden wir ab 10 Uhr aus der Erlebnisgärtnerei Dobitzberger in Wels.
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Schönen Freitag, Oberösterreich, nach einer für vielen sehr, sehr anstrengenden Woche. Aber heute ist Freitag, Wochenende in Sicht und heute gibt's unter 30 Grad in Oberösterreich.

0: schreiben. Schönen Freitag mit Radio Oberösterreich und wir sind quasi auf der Zielgeraden ins Wochenende.
1: Juhu! Und jetzt müssen wir ganz kurz über den James Bond sprechen. Oh. Da gibt es nämlich Neuigkeiten. Es steht ja noch immer nicht fest, wer wird denn jetzt bitte dieser neue James Bond? Also Sean Connery, Roger Moore, Pierce Brosnan, Daniel Craig. Aber wer sagt es als nächstes?
2: Mein Name ist Bond. James Bond.
1: Also, die Produktionsfirma hat jetzt bekannt gegeben, Ende des Jahres, also dauert eh noch immer, aber Ende des Jahres wollen sie sich endlich festlegen. Und das eigentlich Lustige dran ist, also wir haben das ja per Presseaussendung bekommen und da steht drinnen, wir gehen das Ganze, also sie meinen, was für ein Schauspieler das halt nehmen, ja, mit größter Sorgfalt und sehr systematisch gehen wir das an.
0: Sehr gut.
1: Typisch britisch, stimmt, alles ganz genau.

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6: 9:30 im Studio Thomas Rieher. Die Bergrettung Oberösterreich hat im Juli so viele Einsätze verzeichnet wie schon lange nicht mehr. Insgesamt haben die Einsatzkräfte 75 Mal ausrücken müssen, mehr als doppelt so oft wie im Juli des Vorjahres. Seit Dienstag vor 2 Wochen hat es außerdem keinen Tag ohne Alarmierung gegeben. Häufige Gründe sind laut Bergrettung Fehleinschätzungen bei der Tourenplanung sowie Kreislaufprobleme und Erschöpfung durch die Hitze. Besonders viele Einsätze hat es zuletzt in den Regionen Gosau und Gmunden gegeben. Die Stadt Linz bereitet für die öffentlichen Grillplätze am Pichlinger See und am Jaukerbach ein vorübergehendes Grillverbot vor. Grund dafür sind die anhaltende Hitze und Trockenheit. Damit soll das Brandrisiko sinken. Die Stadt hat die Bevölkerung schon jetzt aufgefordert, auf das Grillen zu verzichten. Das Verbot soll vorerst 14 Tage lang gelten. Ab wann steht aber noch nicht fest. Der Linzer Technologiekonzern Kontron hat im ersten Halbjahr seinen Umsatz leicht gesteigert. Der bereinigte Umsatz ist um gut 1% auf 737 Millionen Euro gewachsen. Der Gewinn ist allerdings wegen Sonderkosten für den Stellenabbau deutlich zurückgegangen, von knapp 89 auf rund 35 Millionen Euro. Bisher sind laut Unternehmen bereits 424 der geplanten 500 Stellen abgebaut worden. Das waren die Nachrichten und jetzt zum Wetter mit Sophie Peraus.
7: Mischmaschwetter heute und das ganze Wochenende lang in Oberösterreich. Aber hey, wie angenehm ist es, dass es drinnen endlich wieder mal eine Spur kühler wird, wenn man das Fenster aufreißt. Bis zu 29 Grad werden es heute. Am Nachmittag dann Regen und Gewitter im Salzkammergut und in der Pyrn-Eisenwurzen. Das heißt, dem Wüstenfest in Wartberg an der Krems, da ist heute gut fortgehen. Die haben es schön. Morgen dann
8: am Samstag. Da sprichst du aus Erfahrung, gell? Gibt's
7: ja, da spreche ich aus Erfahrung. Gut, das kenne ich. Die Kalk-Trophy ist morgen auch in Moll ab 11 am Vormittag und die haben ihren Zeitplan perfekt gelegt, weil regnen tut es erst am Abend. Also die haben sie das wirklich 1:1 durchdacht, wie sie das machen. Und der Sonntag wird definitiv der schönere Tag, also oder sagen wir so, der sonnigere Tag vom Wochenende.
8: Es ist gleich 9.33 Uhr. 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
7: Sie kommen wirklich gut durch. Gute Fahrt.
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0: Und schönen Wochenendstart Oberösterreich, Radio Oberösterreich um 9.42 Uhr.
1: Und es war jetzt gut, dass die Mikrofone abgeschaltet waren, weil sonst hätten sie jetzt unser Gesinge mithören müssen.
0: Na Gott sei Dank, aber wir singen gleich weiter und zwar zu Elvis. Da können Sie auch mitsingen. Sie können Elvis live erleben. Ob es jetzt echt ist oder nicht, da gibt es ja Gerüchte. Aber es gibt auf jeden Fall ganz ein tolles Musical, das kommt nach Linz.
1: Sie gewinnen Tickets fürs Elvis Musical am 30. November im Brucknerhaus, zur Verfügung gestellt von der Musical Story of Elvis.
0: Eine Elvis-Show, die alle Stückerl spielt. Es soll sich so anspüren, wie damals, als der King selbst auf der Bühne gestanden ist. Und Sie sind mit dabei. Einmal geht's quer durch das Elvis-Lebenswerk. Sagen Sie uns, was ist denn Ihr Lieblings-Elvis-Hit? 0732
1: 60 60 60.
0: Und Elvis zum Anhören in Radio Oberösterreich gibt's natürlich auch jetzt für Sie.

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1: Reparieren tun wir uns am Wochenende. Schönen Freitag, 9.47 Uhr.
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0: schönes Wochenfinale bei Ihnen in Oberösterreich, quer durchs ganze Bundesland, aber ganz besonders jetzt Richtung Wels. Da steht nämlich schon Dominik Klinger bereit. 10 Uhr geht's los mit unserem Sommertourstopp live aus der Erlebnisgärtnerei Dobitzberger. Dominik, bei dir ist schon einiges los?
1: Ja, ich bin gerade fotografiert worden vor 5 Sekunden.
0: Wow.
1: Sind schon die Menschen da, die gute Stimmung mitbringen. Und das Thema, das wir uns heute vorgenommen haben, ist, warum hat sich Wels eigentlich so gut entwickelt, diese lebendige Stadt? Wir haben einige Personen eingeladen, die da Gutes geleistet haben und daran ihren Anteil haben.
0: Sehr gut. Und du stehst wahrscheinlich schon in einem Blütenmeer, oder?
1: Rundherum blüht es wirklich wunderbar, ja, also hier wird gut gegossen, die Pflanzen, die sind wirklich schön hier in der Gärtnerei Dobitzberger.
2: Oh, jetzt hast du mal einen gescheiten Guster gemacht. Für Sie gibt es heute in der Gärtnerei Dobitzberger eine Erlebnisführung plus einen Getränkegutschein für das Grätzerfest Neustadt in Wels.
0: Dafür brauchen Sie unser Passwort und das ist ganz passend zum Blütenmeer, das lautet Rose. Also 10 Uhr geht's los bis 14 Uhr. Sie können zu Hause bei Ihnen im Garten oder am Balkon gemütlich zuhören oder Sie schauen vorbei in der Erlebnisgärtnerei Dobitzberger in Wels. Nächste Woche geht's dann auch schon weiter. Alle Stationen, quer durch ganz Oberösterreich, vielleicht auch bei Ihnen in der Nähe, finden Sie auf oe.orf.at.
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2: Im Studio ist Felix Schneidersturm. Die Hitzewelle ist gestern von einer Kaltfront vorübergehend beendet worden, die in Tirol und Salzburg für Starkregen und Gewitter gesorgt hat. Es ist zu Überflutungen und mehreren Murenabgängen gekommen, wie Christina Granz berichtet.
3: In Salzburg waren vor allem der Pinzgau und der Pongau betroffen. In Stuhlfelden im Pinzgau mussten mehrere Häuser wegen Geröllmassen evakuiert werden. In Uttendorf, ebenfalls im Pinzgau, ist der Tobersbach nach Gewitter und Starkregen über die Ufer getreten. Videoaufnahmen zeigen, wie Wassermassen durch einen Teil der Ortschaft schießen und Straßen verlegen. In Baggerstein im Pongau mussten mehrere Personen

0: per Polizeihubschrauber gerettet werden. Auch im Flachgau und in der Stadt Salzburg gab es Einsätze. In Tirol sind im Zillertal mehrere Muren abgegangen. Im Raum Innsbruck gab es Überflutungen, unter anderem waren Keller betroffen. In Tux im Bereich der Waldhütte ging eine Mure auf die dortige Gemeindestraße ab. Die Straße war heute früh bereits wieder gereinigt und musste nicht gesperrt werden. Eine zweite Mure ging im Bereich der Machklamm ab und laut Feuerwehr kann diese erst heute aufgeräumt werden.
1: Der Brand im Föhrnwald bei St. Egiden in Niederösterreich soll mit sehr hoher Wahrscheinlichkeit durch Munitionsteile aus dem Zweiten Weltkrieg ausgelöst worden sein. Das hat die Polizei jetzt mitgeteilt. Der in den Teilen enthaltene Phosphor dürfte sich demnach in der Hitze selbst entzündet haben. Der Brand ist mittlerweile unter Kontrolle, aber noch nicht gelöscht. Auch in dieser Nacht waren die Einsatzkräfte damit beschäftigt, Glutnester zu bekämpfen. Das betroffene Gebiet ist rund 100 Hektar groß. Die Feuerwehr rechnet damit, erst in einigen Tagen Brand ausgeben zu können. In Thailand sind bei einem Schusswaffenangriff an einer Schule mindestens 7 Menschen getötet und viele weitere verletzt worden. Bei den Toten soll es sich um 3 Lehrer, 3 Schüler und den mutmaßlichen Täter selbst handeln. Laut der thailändischen Polizei soll dieser zuvor auch seine Großeltern getötet haben. Die Hintergründe der Tat sind noch völlig unklar. Barbara Chandl berichtet.
2: Der Vorfall ereignet sich zeitig in der Früh in einer Schule nördlich von Bangkok. Ersten Ermittlungen zufolge handelt es sich bei dem Täter um einen Schüler. Er eröffnet das Feuer im Gebäude. Ein Augenzeuge berichtet, wir haben im Gebäude 5 Lärm gehört und hatten keine Ahnung, was das ist. Zuerst dachte ich, es sind Feuerwerkskörper oder jemand, der laut auf etwas schlägt. Aber dann habe ich realisiert, dass das Schüsse sind. Unter den Schülern und Lehrern in dem Gebäude bricht Panik aus. Viele verstecken sich in Klassenräumen. Als die Polizei die Schule stürmt, nimmt der Täter sich das Leben. Der Katastrophenschutz spricht von 15 Verletzten. Mindestens einer davon soll in Lebensgefahr schweben.
1: Berichtet Barbara Chandl. Spanien ist im Sonnenfinsternisfieber. Kommenden Mittwoch dürften Hunderttausende Touristen zusätzlich nach Spanien kommen, um für 60 Sekunden die totale Sonnenfinsternis zu beobachten. Viele Hotels sind komplett ausgebucht und auch privat bieten viele ihre Wohnungen oder Balkone an. Laut Medienberichten werden für besonders gut positionierte Balkone bis zu 700 Euro verlangt. Das waren die Nachrichten mit Felix Schneider-Storm.
3: Zum Wetter und Isabella Miniberger. Sonnige 24 Grad hat es in Linz. Stark bewölkt ist es bei 22 Grad in Ried im Innkreis. Im Vergleich zu den Vortagen hat es etwas abgekühlt. Und heute gibt es ein Wechselspiel aus Sonne und Wolken. 27 bis 31 Grad sind heute möglich. Gewitter können noch im Bergland niedergehen. Morgen gibt es freundliches Sommerwetter, Quellwolken über den Bergen. Und sonnig und heiß wird es dann am Sonntag 27 bis 34 Grad. 3 Minuten nach 10 Uhr F-Radio Oberösterreich mit dem besten Verkehrsservice. Da kommen Sie derzeit gut voran. Gute Fahrt.
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5: Willkommen in der 8 größten Stadt von ganz Österreich. Unsere Sommertourbühne, die steht heute direkt vor der Gärtnerei Doppelsberger. Und man hört ja ziemlich oft von Welsern oder von Besuchern, die Stadt ist echt besser geworden in den letzten Jahren. Und mit ein paar von den Leuten, die da Gutes geleistet haben, rede ich heute auf der Bühne. Und dazu gibt's die besten Sommerhits in Radio Oberösterreich. Jetzt mit Lynyrd Skynyrd.
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0: Der Sommertour Truck ist heute in Wels vor der Erlebnisgärtnerei Doppelsberger. Und wenn Sie vorbeischauen, dann kriegen Sie eine Erlebnisführung genau dort und einen Getränkegutschein fürs Grätzlfest Neustadt obendrauf. Und jetzt habe ich die Gastgeber bei mir auf der Bühne, die Chefs von der Erlebnisgärtnerei Doppelsberger, Elke und Thomas Doppelsberger. Am Namen erkennt man ja schon, ihr seid ein Familienbetrieb und habt sich da mit dem ganz neuen Geschäft was wirklich Riesiges aufgebaut. Ich habe noch nie so viele Hortensien in einer Halle gesehen wie bei euch. Wann habt ihr den umgebaut und warum?
1: Ja, also der Umbau ist, wir haben eröffnet im März, also wir haben voriges Jahr mit dem Umbau begonnen, haben 6 Monate umgebaut, 2 Jahre haben wir Planung gehabt. Und warum? Die dritte Generation ist am Sprung, meine Söhne tauchen an. Und wir haben sich entschieden, jetzt die Gärtnerei zu modernisieren. Sie war am Ende ihrer Kapazitäten und ihrer auch die Technik war am Ende. Man hat diesen Schritt setzen müssen und wir sind sehr zufrieden, wie es jetzt läuft.
0: Wirklich etwas Schönes geworden. Elke Doppelsberger, ich habe ja vorher durchgeschaut, ihr habt ja zum Beispiel auch Erdbeeren mit dabei und die sind ja, ich weiß gar nicht, ob das gescheit ist, in Pflückhöhe. Was macht ihr denn, wenn die Leute da einfach was schnabulieren?
2: Ja, da sind wir eigentlich sehr entspannt. Der nächste Kunde kauft es halt dann ohne Erdbeere. Sie kommen ja dann wieder und sie wachsen mit guter Pflege und guter Betreuung. Passt das dann ja auch für den Nächsten.
0: Da merkt man, die Gärtnerseele, es wächst sowieso alles noch, ist alles nicht so tragisch. Apropos wachsen, die letzten Stunden, die haben wir ja ein bisschen an Regen gehabt in Oberösterreich, aber der Sommer 2026, der ist ja schon eher trocken gewesen. Ihr Satz vom Fach, wie gießt man denn richtig in so einer Zeit, wie wir es jetzt gerade haben?
1: Ja. Der Fehler ist immer, dass manche jeden Tag gießen und das ist falsch. Man muss alle 3 oder jede Woche einmal gießen, aber wie einen Landregen, also 10 Liter am Quadratmeter aufbringen, damit die Wurzeln sich wieder nach unten orientieren, damit die nicht wurzelfaul werden. Und dann sind die Pflanzen widerstandsfähig gegen die Hitze. Also weniger, aber wann dann viel mehr.
0: Das heißt, es funktioniert genauso wie bei mir, wenn ich auf der Couch bin und ich kriege alle 5 Stunden was zum Essen, dann werde ich mich auch nicht mehr groß bewegen. Also sollen wir ruhig schauen, dass die ein bisschen was tun. Ich verstehe schon. Erlebnisführungen gibt es heute bei euch in der Gärtnerei. Was kann man denn da erleben?
2: Ja, da kann man mal durch den Verkauf gehen und die Besonderheit ist, dass man durch die Produktion geführt wird und einmal sieht, was so hinter den Kulissen an Arbeiten passieren, wie die Pflanzen groß werden, dass jetzt schon zum Beispiel Weihnachtssterne bei uns stehen. Das ist einmal ein Erlebnis, das man ja sonst nicht jeden Tag hat.
0: Und was ist denn Ihr Lieblingsweihnachtsstern? Weil da gibt es ja verschiedene Farben und Formen.
2: Ja, jetzt gibt es auch einen in rosa und so richtig schön pink und der heißt Princetta und das ist was Besonderes und die cremefarbenen, die habe ich auch sehr gerne zu Hause. Rot ist halt der Klassiker.
0: Ein Tussi-Weihnachtsstern, das ist doch schön. Vielen Dank für den Besuch auf der Bühne.
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1: Und falls Sie tatsächlich noch niemals in Wels waren, erzählt Ihnen der Bürgermeister jetzt persönlich ein bisschen was über die Stadt. Hier ist Andreas Rabel.
0: Das gibt's nur hier.
2: Wir haben jetzt unseren neuen Volksgarten, der in dieser Dimension das größte Entsiegelungsprojekt Österreichs ist. Ganz vielen unterschiedlichen Bereichen, vom Sport über Spiel, ist dort alles genauso möglich.
0: So sind wir.
2: Die Welser sind schon immer gute Geschäftsleute gewesen, umsichtige, fleißige Leute, die aber auch gewusst haben, zu feiern. Nicht umsonst ist das Welser Volksfest das älteste Volksfest, das wir in Oberösterreich haben.
0: Berühmteste Person.
2: Der Dirigent Franz Welser Möst, ein Dirigent von Weltruf, der einen engen Bezug zu Wels hat, was man ja auch am Namen schon erkennt, heißt ja nicht umsonst Welser Möst.
0: Mein Lieblingsplatzerl.
2: Ist eigentlich im Tierpark, weil man dort tatsächlich sehr viel Ruhe findet. Diese Tiergeräusche machen es dann noch ein bisschen angenehmer.
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5: 10:30 im Studio Thomas Rieha. Unter Drogeneinfluss und ohne Führerschein ist ein 16-jähriger Iraker in Wels mit einem geliehenen Moped unterwegs gewesen. Als er bei Rotlicht über eine Kreuzung gefahren ist, wollte ihn eine Polizeistreife zur Kontrolle anhalten. Der Bursche hat versucht zu flüchten, ist dabei aber gestürzt. Ein Drogentest ist positiv verlaufen, der Bursche ist angezeigt worden. In Bad Leonfelden ist ein 81-jähriger Autofahrer bei einem Zusammenstoß mit einem Linienbus ums Leben gekommen. Die Ursache des Unfalls konnte noch nicht geklärt werden. Zwei Fahrgäste im Bus sind leicht verletzt worden. Ein Hubschrauber, 5 Rettungsautos und das Kriseninterventionsteam des Roten Kreuzes waren rund um die tödliche Kollision im Einsatz. Der Ausbau des Hitzeschutzes an Schulen darf nach Ansicht der Grünen nicht an der Kostenfrage scheitern. Klimaschutzsprecherin Anne-Sophie Bauer hat einen gemeinsamen Kraftakt von Bund, Ländern und Gemeinden gefordert. Sie hat auf eine frühere Landtagsanfrage verwiesen, die aus ihrer Sicht Defizite beim Hitzeschutz in Oberösterreichs Schulen und Kindergärten gezeigt hat. Das waren die Nachrichten. Und jetzt zum Wetter mit Isabella Miniberger.
6: Nach Restwolken und örtlichem Frühnebel setzt sich jetzt immer öfter die Sonne durch. In Linz scheint sie bei 25 Grad. Stark bewölkt ist es in Ostermeeting bei 20 Grad. In Freistadt gibt es Sonnenschein und 22 Grad. Am Nachmittag entstehen zwar im südlichen Bergland wieder Regengüsse und einzelne Gewitter. Im Flachland bleibt es meist trocken bei 25 bis 29 Grad. Der Samstag bringt dann schon deutlich stabileres Sommerwetter. Am Sonntag wird es wieder heiß, 30 bis 34 Grad. 10.32 Uhr, ORF Radio Oberösterreich mit dem besten Verkehrsservice. Da kommen Sie derzeit gut voran. Gute Fahrt.
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0: Wir stehen heute mit der Sommerturbine in Wels, direkt vor der Gärtnerei Dobitzberger. Ja, und weil Sommer ist, haben natürlich Baustellenkonjunktur, man kennt es. Also darf ich Ihnen mal verraten, wie Sie zu uns herkommen, falls Sie uns besuchen wollen. Wenn Sie beim ÖBB-Terminal von der Autobahn abfahren, normal zur Erlebnisgärtnerei fahren, so wie immer. Die ganzen Schilder mit Sperre und Einbahn, die gelten nämlich erst nach der Gärtnerei. Also lassen Sie sich nicht irritieren. Wenn Sie bei Wels Nord abfahren wollen, dann folgen Sie ab den Fachmarktzentren der beschilderten Umleitung. Die geht über die Stadlhofstraße. Und für Öffi-Fahrerinnen steigen Sie beim Hauptbahnhof auf der Neustadtseite in die Buslinie 13 ein. Die fährt dann immer um 20 nach zur Gärtnerei Dobitzberger. Also um 11.20 Uhr, 12.20 Uhr und 13.20 Uhr. Und der Flugplatz Wels neben uns, der ist auch ganz normal geöffnet, also als Info für den einen Hörer, der mit dem Flugzeug zu uns kommt.
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1: Es ist ja interessant, was die Einwohner einer Stadt über ihre Stadt sagen, aber mindestens genauso interessant ist ja, was die Leute von außen über die Stadt sagen, also hinterm Rücken der Stadt. Und da hat Wels ein seltenes Glück. Die Nachricht ist nämlich gut, vor allem was die lebendige Innenstadt betrifft. Warum das so ist, das schauen wir jetzt mit dem Christoph Binder an, dem Vize-Obmann der Welser Kaufmannschaft. Lieber Christoph, was ist euch denn da gut aufgegangen in letzter Zeit?
2: Ich denke grundsätzlich, Wels hat einfach eine sehr gute Zusammenarbeit mit dem Welser Stadtmarketing. Auch dann der Bürgermeister an sich plus die Kaufmannschaft. Auch die Kaufmannschaft sehr zusammen mit den Einkaufszentren außerhalb. Also konkurrieren da nicht, wir stehen da nicht in Konkurrenz. Und so ergeben sich durch Events, Happenings eigentlich ein ganz gutes Stadtbild und Spaß und Freude in der Stadt.
1: Und ihr habt auch einen relativ guten Branchenmix, zu dem du ja gemeinsam mit deiner Frau unter anderem beitragst. Ihr habt ein Spezialgeschäft, nämlich?
2: Die Wachsbar, ja, also wir sind mitten in der Stadt, ist ein Kosmetiksalon mit Spezialisierung auf Haarentfernung, Fußpflege und alles, was Mann und Frau so benötigt, im Sommer sowohl als auch im Winter. Und ja, und da haben wir uns ganz gut eingefügt in der Innenstadt, hat gefehlt, haben wir entdeckt, haben wir gefunden und umgesetzt.
1: Aber jetzt muss ich nur ganz kurz fragen, bist du wirklich ein guter Werbeträger? Weil wenn ich mir nämlich deine Waseln anschaue, die sind genauso behaart wie meine.
2: Ja, ich kriege ja nie einen Termin, das spricht dann für sich.
1: Ich würde mal mit dem Chef sprechen, dass man das korrigieren kann. Vielen Dank für den Besuch bei uns auf der Showbühne.
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5: Im Studio ist Felix Schneider-Storm. Die Hitze und die anhaltende Trockenheit machen der Landwirtschaft weiter zu schaffen. Viele Flächen sind verdorren, bei zahlreichen Kulturen gibt es jetzt schon massive Ernteeinbußen. In Oberösterreich gehen Landwirte jetzt neue Wege und bauen für unsere Breitengrade eher ungewöhnliche Pflanzenarten an, wie Johannes Schmergerlunde berichtet.
6: Olivenbäume oder griechischer Bergtee, was man sonst nur aus dem Urlaub kennt, wächst in Oberösterreich. In Grammerstetten im Mühlviertel hat Josef Walshofer vor 2 Jahren begonnen, spanische winterharte Olivenbäume zu pflanzen. Mittlerweile stehen 300 auf seinem Grund.
7: Also normalerweise ist der Olivenbaum natürlich mehr im Süden beheimatet, das weiß man. Aber ich wollte einfach mal ein mediterranes Gefühl da aufkriegen und das kann der Olivenbaum gut. Und die klimatischen Bedingungen, die wir heute haben, zeigen, dass man sich was anderes überlegen muss, nicht nur einen Apfelbaum.
6: Weiter westlich im Innviertel baut Kräuterlandwirt Christian Jenischel Goldmelisse, indisches Basilikum und griechischen Bergtee an.
8: Da erhoffe ich mir eigentlich, dass mit der Trockenheit, die wir jetzt eigentlich momentan auch genau haben, dass da einfach auch eine zukunftsfähige Kultur für unseren Betrieb ist. Ja.
6: Not macht bekanntermaßen erfinderisch, auch in der Landwirtschaft.
5: Die USA wollen bei Visa-Anträgen jetzt noch genauer auf die Online-Aktivitäten schauen. Die Überprüfung von Instagram-Accounts oder Facebook-Konten soll ausgeweitet werden, unter anderem auf ausländische

0: Für Journalisten. Schon jetzt verlangen die US-Behörden ja bei vielen Visa Zugang zu den Social-Media-Plattformen, etwa bei Studentenvisa. In der Demokratischen Republik Kongo ist die Zahl der offiziell gemeldeten Ebola-Infektionen erstmals über 4.000 gestiegen. Mindestens 1.850 Menschen sind gestorben. Der aktuelle Ausbruch ist damit der bisher schwerste im Kongo. Weil sich das Virus diesmal ungewöhnlich schnell ausbreitet, wollen die afrikanische Gesundheitsbehörde und die Weltgesundheitsorganisation jetzt prüfen, ob es eine Mutation des Erregers gibt. Im internationalen Fußball sorgt das Transferkarussell weiter für Schlagzeilen. Das Werben um Real Madrid-Star Vinicius Junior ist beendet. Gleichzeitig stehen weitere prominente Wechsel fest. Christoph Ott.
1: Real Madrid hat den Vertrag mit dem brasilianischen Superstar Vinicius Junior langfristig bis 2032 verlängert und damit die Diskussion um einen möglichen Wechsel zu Arsenal endgültig beendet. Vor einem Transfer steht dagegen der frisch gebackene Weltmeister und Ballon d'Or-Gewinner von 2024 Rodri. Medienberichten zufolge zieht es den 30-Jährigen von Manchester City zum FC Barcelona. Fix ist dagegen der Transfer von Jan Diomande. Der 19-jährige Teamspieler der Elfenbeinküste wechselt für mindestens 125 Millionen Euro von Leipzig zu Real Madrid und wird damit zum teuersten Transfer eines afrikanischen Fußballers der Geschichte. Ebenfalls einen neuen Verein hat Ex-Liverpool-Stürmer Mohamed Salah gefunden. Der Ägypter unterschreibt bis 2028 beim türkischen Spitzenklub Trabzonspor.
0: Berichtet Christoph Ott. Das waren die Nachrichten mit Felix Schneider-Storm.
2: Zum Wetter und Isabella Miniberger. Der Vormittag verläuft freundlich, bevor sich am Nachmittag über den Bergen Quellwolken bilden. Gewitter beschränken sich vor allem auf das südliche Bergland. In den meisten Regionen bleibt es trocken. In Wels ist es wolkig bei 23 Grad, 25 Grad messen wir in Linz. Hier ist es bewölkt. Steyr 24 Grad und Sonnenschein. Heute Nacht kühlt es dann ab auf 19 bis 13 Grad. Da können wir dann wieder gut durchlüften. Und morgen kommt der nächste Sommertag bis zu 31 Grad. 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Sie kommen derzeit gut voran. Gute Fahrt.
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5: Bei uns auf der Bühne zeigt das Thermometer 25 Grad und unsere Besucher haben so halbschattig. Es ist angenehmes Sommerwetter hier in Wels vor der Gärtnerei Dobitzberger. In ein paar Minuten erzählen uns die Welser selber, wo ihr Lieblingsplatz im Sommer ist. Und davor gibt es die beste Musik für ihren Sommer in Radio Oberösterreich. Und wir starten mit einem Song. Den Songtitel kann man sich, glaube ich, ganz leicht merken. 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

0: Einen schönen Vormittag wünsche ich Ihnen. Dominik Klinger hier, live von der Sommertourbühne in Wels. Ich war in der Welser Innenstadt und habe die Wölserinnen und Wölser und die Touristen gefragt, wo ist denn eigentlich Ihr Lieblingsplatzerl im Sommer 2026?
1: Oh, das ist eine gute Frage. Also ich spaziere ganz gern entlang der Traun. Und jetzt, da der neue Volksgarten offen ist, auch dort ganz gern. Also da gibt es ja sehr viele Wasserstationen und an dem bin ich ganz gerne und ich schaue auch ganz gerne zu, wie die Leute da Basketball spielen.
2: Ja, das Lieblingsplatz ist im Burggarten. Wenn man sich vorher nur Eis will, ist immer relativ schön. Also ich glaube, da kann man sich dann genüsslich hinsetzen und Eis essen.
3: Der Stadtplatz mit den schönen Lokalen und mit den Gastgärten.
4: Bei mir daheim. Wir haben einen Swimmingpool, einen kleinen, wir haben einen kleinen Garten, das passt alles für uns.
5: Auf dem neuen Spielplatz im Volksgarten.
0: Was sind da so die Highlights?
5: Ja, auf jeden Fall für ihn die ganzen Wasserspielsachen, die neue Rutsche, das Piratenschiff. Ja.
6: Beim Burggarten mit den Freunden ganz gemütlich, schön. Fußball spielen vielleicht, wenn man einen Ball mit hat.
7: Wir gehen sogar ab und zu in die Stadt, auf einen Eisbecher oder auf einen Prosecco. Genau. Und ansonsten ist daheim der Garten, der ist halt einfach das Paradies jetzt.
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0: Wir senden live aus der 8 größten Stadt Österreichs. Die Radio Oberösterreich Sommertour heute vor der Gärtnerei Dobitzberger. Und wenn Sie bei uns vorbeischauen, dann gibt es gratis eine Erlebnisführung durch die Gärtnerei. Martin Dobitzberger vom Team der Gärtnerei ist jetzt bei mir. Ihr habt jetzt schon rund 80 Leute in den Führungen gehabt. Wie laufen die denn?
1: Die laufen sehr gut. Die Leute, glaube ich, gefällt es und man sieht sicher vieles. Auch vieles, was man sonst nicht sieht, wenn man normal bei uns ist.
0: Also die Abrechnung, Jahresabschluss, oder?
1: Die vielleicht nicht gerade, aber doch auch einige andere Sachen.
0: Wie die Pflanzen zum Beispiel produziert werden, hat man ja vorher schon die Mutter verraten. Auf eurer Homepage, da habe ich aber Spannendes entdeckt, nämlich den Punkt Wohnraumentgiftung mit Pflanzen. Die werden ja jetzt nicht Desinfektionsmittel produzieren, nehme ich mir an. Wie funktioniert sowas?
1: Ja, Pflanzen nehmen Kohlendioxid auf und geben dann Sauerstoff wieder ab. Das ist ja eigentlich bekannt und das funktioniert natürlich genauso im Innenraum. Sie filtern aber auch andere Schadgase. Der wichtigste Tipp ist da grundsätzlich, man braucht immer viel. Die Menge macht es da echt entscheidend. Also wenn es eine Pflanze reinsteht, ist es sicher besser als keine. Aber umso mehr Grün man im Raum hat, umso besser ist es.
0: Also wenn man jetzt zum Beispiel alle Bücher, die man zu Hause hat, sich für einen E-Book-Reader noch einmal kauft und die Bücherregale rausschmeißt, alles mit Pflanzen voll, dann hat man eine gute Chance.
1: Es ist, man kann sie rundum die Regale stellen, am besten immer zum Licht, also immer so weit wie möglich zum Fenster. Ich glaube, eine gute Mischung macht es.
0: Und grundsätzlich hast du mir vorher verraten, bist du ja im Team der die fachlich gute Ausbildung hat. Kannst du mir jetzt zum Beispiel sagen, weil ich habe vorher durch eure Gärtnerei durchgeschaut und besonders gefallen hat mir die Albizia. Hat die eine Chance bei mir im Garten? Ich habe eher einen schwarzen Daumen, sei ehrlich zu mir.
1: Also ein schwarzer Daumen, stirbt dann alles, aber nein, also die Albizia wird das schon gut schaffen, ist ein bisschen eine Prinzessin, braucht eher einen geschützteren Standort im Garten, aber ist ein wunderschöner Baum und hat dann mit einem gewissen Alter eine sehr, sehr schöne Blüte.
0: Dann vielen herzlichen Dank beim Besuch auf der Bühne. Ihr habt nämlich extra von den Erlebnistouren weggerissen. Jetzt kannst du wieder zurück zum Team. Danke für den Besuch.
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2: 11:30 im Studio Thomas Rieha. Im Totengebirge ist in der Nacht ein schwer verletzter Bergsteiger gerettet worden. Der 19-jährige Wiener ist gemeinsam mit einem Freund auf dem großen Priel von einem Gewitter überrascht worden. Beim Abstieg ist er plötzlich im steilen Gelände abgestürzt und hat sich schwer am Kopf verletzt. Der Bergkamerad des jungen Ukrainers hat daraufhin die Einsatzkräfte verständigt. Die Bergrettung ist zu den beiden aufgestiegen und der Schwerverletzte ist dann mit dem Hubschrauber nach Linz geflogen worden. Drei Feuerwehren sind mitten in der Nacht zu einem Brand in Gschwandt im Bezirk Gmunden ausgerückt. In einem Einfamilienhaus ist Feuer ausgebrochen. Laut ersten Informationen hat man wegen des raschen Eingreifens der Feuerwehren einen Vollbrand verhindern können. Beim Brand und den Löscharbeiten hat es keine Verletzten gegeben. Der Rosenbauer Konzern hat im ersten Halbjahr den Umsatz um 3,5% auf 625 Millionen Euro gesteigert. Das EBIT konnte man auf 20 Millionen Euro verdreifachen. Die Auftragslage ist laut Aussage von Rosenbauer auf hohem Niveau. In die Zukunft blickt man optimistisch. Der Mitarbeiterstand hat sich inzwischen auf mehr als 6.000 erhöht. Das waren die Nachrichten und jetzt zum Wetter mit Isabella Miniberger.
3: Ja, heute etwas im Freien plant, hat gute Chancen auf trockenes Wetter. Im Flachland überwiegt der Sonnenschein. Nur im südlichen Bergland können sich am Nachmittag Regengüsse und Gewitter entwickeln. Die Temperaturen erreichen 25 bis 29 Grad. Das Wochenende zeigt sich dann überwiegend sonnig und wieder deutlich wärmer. Derzeit hat es 27 Grad bei Ihnen zu Hause in Bad Gäusern bei Sonnenschein. Stark bewölkt ist es hingegen in Kremsmünster bei 23 Grad. 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Es ist 11.32 Uhr. Auf den Straßen kommen Sie gut voran. Gute Fahrt.
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0: John Travolta und Olivia Newton-John, das ist die beste Musik in Radio Oberösterreich. Heute aus Wels die Sommertour mit Dominik Kling am Mikro. Und vielleicht sind Sie ja auch so unschlüssig wie ich und kennen das. Es wird langsam Abend und man überlegt, was könnte man denn noch machen? Rausgehen, in der Stadt schlendern, Sommerabend genießen oder doch lieber daheim bleiben, einen guten Film schauen und entspannen? In Wels müssten Sie sich gar nicht entscheiden. Dort gibt es nämlich das.
1: Das Filmfestivals. Das ist ein Festival, ein Freiluftfilmfestival mitten in der Stadt drinnen, organisiert vom Programm Kino Wels in Kooperation mit dem City Beach Wels. Und wir spielen mitten in der Innenstadt immer am Wochenende, Donnerstag bis Sonntag, Filme aller Art für interessiertes Publikum.
0: Anna Dobringer, wie lange gibt es das Ganze eigentlich schon?
1: Es gibt schon längere Zeit. Es war eine kurze Pause dazwischen. Wir machen das jetzt wieder das dritte Jahr und es wird super angenommen. Es ist einfach eine schöne Möglichkeit, einen schönen Sommerabend zu verbringen mitten in der Stadt. Es gibt Getränke, es ist gemütlich mit Liegestühlen, es ist ein schöner Ort. Das ist der historische Schießerhof, der ist ein bisschen abgetrennt von Autos und Fußgängern. Also ja, es ist einfach eine schöne Art, einen Abend zu verbringen in Wels.
0: Und wie ist jetzt eigentlich auf die Idee gekommen?
1: Ja, grundsätzlich ist natürlich immer fein, wenn man das Kulturangebot ein bisschen bereichern kann, gerade im Sommer. Ich meine, es gibt sehr viel Angebot in Wels, aber wir freuen uns, wenn wir auch so ein bisschen breiter auftreten können als Programmkino. Und ehrlicherweise ist natürlich auch die Sommerzeit jetzt nicht unbedingt die Zeit, wo die Leute die Kinosäle stürmen. Das heißt, für uns hat das Ganze auch einen gewissen Nutzen, weil einfach ja, Kino unter freiem Himmel im Sommer attraktiver ist als vielleicht in einem Saal, auch wenn der Saal klimatisiert ist. Also, ja.
0: Definitiv. Und haben Sie vielleicht noch zwei Filmtipps für die nächsten Tage für uns?
1: Wie gesagt, wir haben ein sehr breit aufgestelltes Programm, aber wer den Hollywood-Blockbuster gern hat, der ist am 14.8. vielleicht sehr gut bedient bei Der Teufel trägt Prada 2 oder auch am 22.8. bei Project Hail Mary mit Ryan Gosling. Aber wir spielen zum Beispiel auch die fabelhafte Welt der Amelie, die hat heuer 25-jähriges Jubiläum sozusagen, die spielen wir am 15.8.
0: Liebe ich noch immer, weil ja der Gedanke sehr schön war, dass man manchmal einen Souffleur bräuchte in gewissen Situationen. Das heißt, eine schöne Mischung aus Hollywood-Blockbustern und europäischen. Vielen herzlichen Dank fürs Vorbeischauen und für das Betreiben vor allem vom Sommerkino in Wels.
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1: Beachvolleyballplätze gibt es ja viele in Oberösterreich. Mitten in der Stadt ist das aber dann doch eher eine Seltenheit. Nicht in Wels. Dort gibt es nämlich direkt neben dem Rathaus einen Sandsportplatz. Und schuld daran ist sie, die Lisa Niederschick, jetzt auf der Sommertourbühne. Schönen Vormittag.
2: Ja, hallo, grüß euch.
1: Wie bitte ist denn die Idee entstanden?
2: Ja, ein Platz war mitten in der Stadt frei vor 5 Jahren und der hat bespielt werden sollen und dann haben wir ein wenig getüftelt und dadurch ist die Idee des Well City Beach entstanden, weil passt zum Sommer, eine Sommerfreizeit-Aktivitätslocation und genau, hat sich ja etabliert.
1: Und am Welser City Beach, da kann man tatsächlich wirklich Beachvolleyball, also schaut ja super aus, kann ich gar nicht, aber könnte man auch was anderes, zum Beispiel Fußball oder so?
2: Ja, natürlich, man kann auch Beachsoccer spielen, Spikeball spielen, wir haben bei der Eröffnung ein Spikeball-Turnier gehabt, aber hauptsächlich wird eigentlich der Sandsportplatz für Beachvolleyball genutzt. Morgen haben wir zum Beispiel ein Turnier.
1: Was für eins?
2: Morgen haben wir Sommerfest, weil City Beach und Club Monkey Sommerfest und da gibt es ein Beachvolleyball-Turnier 3 gegen 3.
1: Und wenn ich da jetzt zuhöre und mir denke, boah, das ist eigentlich cool, da rufe ich mal meine Freunde an und da organisieren wir was, was muss ich dann machen?
2: Ja, einfach anmelden auf www.deinimpuls, kann sich jedes Team noch anmelden und mitspielen, Hobby-Turnier für jeden, der was gern Beachvolleyball spielt oder jede.
1: Das ist super. Und wenn dort gerade nichts Besonderes stattfindet, dann nachher habt ihr auch einen Sandspielplatz. Darf ich vielleicht die junge Dame, die da jetzt bei dir gerade mehr oder weniger steht, fragen, was kriegt man denn auf diesem Sandspielplatz, was kann man dort machen?
3: Da kann man was bauen und schaukeln und Beachvolleyball spielen.
1: Super. Letzte Frage noch. Wenn jetzt dann der Sommer vorbei ist, was passiert denn dann mit dem Sand? Schmeißt man den in die Traun oder wie schaut das aus?
2: Nein, natürlich nicht. Da gibt es immer wieder Abnehmer, die was auch einen Beachvolleyballplatz bauen wollen. Und dieses Jahr wird er nach Mondsee transportiert und dort bekommen sie einen Beachvolleyballplatz, dass er wieder weiter genutzt wird.
1: Sehr nachhaltig. Vielen herzlichen Dank fürs Vorbeischauen auf der Bühne.
2: Danke.
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1: Es ist 12 Uhr, Sie hören die Glocken der Filialkirche St. Sigismund in Thomasbach im Salzburger.

0: Thomasbach liegt am Ostufer des Zellersees im Salzburger Pinzgau, genau gegenüber der Bezirkshauptstadt Zell am See. Eine Siedlung in Thomasbach ist für 980 erstmals urkundlich erwähnt. Schon damals dürfte sie eine kleine Kapelle gehabt haben. Diese Kapelle wurde im Laufe der Jahrhunderte mehrfach neu gebaut und erweitert. Der heutige Bau ist im Kern barock und stammt aus dem Jahr 1684. Er wurde aber 1955 nach den Plänen des Architekten Fidelius Schmidt wesentlich erweitert, mit einem neuen Turm versehen und um eine Empore ergänzt. Im Inneren ist die Ausstattung der Kirche schlicht, Hochaltar und Seitenaltäre sind barock. Das Hochaltarbild zeigt den Kirchenpatron, den heiligen Sigismund, der von Fieberkranken um Hilfe angerufen wird.
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2: Bundeskanzler Stocker entschuldigt sich für Aussage zur Kinderbetreuung. Radikale jüdische Siedler im Westjordanland werden immer gewalttätiger. Zum Mittagsjournal begrüßt sie Paul Kerker. Es ist ein kurzer Satz, der viel Aufregung ausgelöst hat. Bei einer Veranstaltung seiner Sommertour in Salzburg ist Bundeskanzler Christian Stocker zur Vereinbarkeit von Beruf und Familie befragt worden. Und Stocker hat erklärt, Kinderarbeit sei keine unbezahlte Arbeit. Er begreife

0: Familie nicht als Rechenbeispiel. Die Koalitionspartner zeigen sich verwundert, FPÖ und Grüne reagieren empört, die Familienministerin bemüht sich, die Formulierung zu entschärfen und vor wenigen Minuten hat sich Kanzler Stocker entschuldigt. Stefan Kappacher berichtet.
1: Der Satz, den Christian Stocker auf seiner Sommertour gesagt hat:
2: Kinderbetreuung ist für mich keine unbezahlte Arbeit, weil Kinderbetreuung für mich, ich würde das nicht als Arbeit sehen.
1: Vor wenigen Minuten hat der Kanzler den Satz zurückgenommen. Er sei falsch, sagt Stocker. Zitat:
3: Bei all jenen, die sich durch meine Aussage verletzt, beleidigt oder nicht wertgeschätzt fühlen, entschuldige ich mich in aller Deutlichkeit. Kinderbetreuung ist Arbeit.
1: Zuvor hatte auch Familienministerin Claudia Bauer ihren Parteichef korrigiert.
4: Kinder sind selbstverständlich eine Arbeit. Sie sind eine Heidenarbeit, aber es ist kein Job im herkömmlichen Sinn.
1: SPÖ und Neos hatten sich verwundert über die Aussage gezeigt. FPÖ und Grüne sprachen gleichlautend von einer Verhöhnung der Mütter und forderten eine Entschuldigung. Die hat es jetzt gegeben.
0: Statistisch gesehen verbringen Frauen mehr Zeit mit Arbeit als Männer, wie die Statistik Austria mitteilt. Frauen verrichten zusätzlich zur Erwerbsarbeit mehr unbezahlte Tätigkeiten, vor allem Haushaltsarbeit und Kinderbetreuung. Tanja Malle informiert.
5: Füttern, kochen, wickeln, aufräumen, Hausaufgaben betreuen, Streit schlichten, Regeln vermitteln, Nähe geben, Einschlafbegleitung. Die Kinderbetreuung umfasst eine Unzahl an Tätigkeiten, die zwischen Männern und Frauen nach wie vor höchst ungleich verteilt sind. Matthäa Paschkwan, Leiterin der Direktion Bevölkerung bei der Statistik Austria.
6: Erwachsene Frauen investieren fast doppelt so viel Zeit in Kinderbetreuung als Männer im Tagesdurchschnitt.
5: Frauen wenden in Österreich für die Kinderbetreuung pro Tag im Schnitt 1 Stunde und 58 Minuten auf. Männer kommen auf 53 Minuten pro Tag. Das gilt für Frauen und Männer, die mit mindestens einem Kind unter 18 Jahre im selben Haushalt leben. Und je jünger das Kind, desto ungleicher die Arbeitsverteilung.
0: Seit fast 60 Jahren hält Israel das Westjordanland besetzt. Heute ist dort die Gewalt radikaler jüdischer Siedler gegen Palästinenser auf einem Höchststand. Warnungen und Proteste der internationalen Gemeinschaft und israelischer Menschenrechtsorganisationen haben bisher wenig bewirkt. Nikolaus Wildner mit einem Lokalaugenschein aus dem Westjordanland.
7: Die Ortschaft Al-Mrayer, rund 45 Fahrminuten von Ramallah entfernt, steht derzeit stellvertretend für viele Orte in dem von Israel besetzten Westjordanland. Al-Mrayer ist ein schlichtes und ruhiges Dorf. Laut einem ersten Eindruck leben die rund 3000 Einwohner hier vor allem von der Landwirtschaft und vom Bauwesen. Seit Oktober 2023 haben radikale jüdische Siedler, wie an vielen Orten im Westjordanland, unter Duldung der israelischen Regierung weitere Minisiedlungen auch auf den Hügeln rund um Al-Mrayer errichtet. Von dort attackieren sie regelmäßig die Ortschaft. Im April werden ein 14-jähriger und ein 32-jähriger Dorfbewohner bei einer Attacke erschossen. Laut Angaben der UNO sind seit Jahresbeginn bei rund 1400 Siedlerattacken mindestens 900 Palästinenser verletzt und 18 getötet worden.
0: In Westösterreich haben Unwetter in Bergregionen lokale Überflutungen und Muren ausgelöst. Im Zillertal in Tirol sind am Abend 3 Muren abgegangen, Straßen waren zeitweise durch den Schlamm blockiert. In Innsbruck und Kitzbühel sind Keller und Straßen überflutet worden. In Salzburg sind wegen des Starkregens Bäche über die Ufer getreten. In Bad Gastein und Dorfgastein sind Muren abgegangen. Verletzt wurde niemand. Das war das Mittagsjournal mit Paul Kranker.
8: Zum Wetter und Isabella Miniberger. Kremsmünster meldet sonnige 25 Grad. Auch in Bad Gäusern scheint die Sonne bei 27 Grad. Der Sommer meldet sich pünktlich zum Wochenende zurück. Heute bleibt es in weiten Teilen Oberösterreichs trocken und freundlich. Lediglich im südlichen Bergland steigt am Nachmittag die Gewitterneigung. Mit 25 bis 29 Grad ist es warm. Am Samstag gibt es viel Sonnenschein. Da kann es aber dazwischen auch noch wolkig sein. Der Sonntag bringt dann aber verbreitet Badewetter wieder mit bis zu 34 Grad. Radio Oberösterreich mit dem besten Verkehrsservice. 12:06 ist es. B123 Mauthausener Straße in Mauthausen Richtung Pregarten. Da gibt es eine Sperre wegen Bauarbeiten. Der Verkehr wird umgeleitet. Gute Fahrt.
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10: Ja, und vor unserer Showbühne haben sich einige charmante Radio Oberösterreich-Fans versammelt. Das kommt vor bei der Sommertour. Was aber ungewöhnlich ist, die haben alle eine Pflanze mit dabei. Ich habe jetzt extra nachgefragt, die ist bezahlt, also nicht geschenkt. Und das erklärt sich dadurch, weil wir nämlich live von der Gärtnerei Doppelsberger in Wels senden. Und falls Sie uns besuchen wollen, ab ÖBB-Terminal ganz normal durchfahren, ab Wels Nord den Umleitungsschildern folgen oder ab dem Bahnhof. Da kommen Sie mit der Linie 13 zu uns.

0: 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Ja, liebe Menschen, wir kennen alle das Dilemma. Viele haben große Ideen, aber dann doch eher ein kleines Geldbörserl. Und willige Geldgeber, die gibt es jetzt auch nicht unbedingt wie Sand am Meer. Welserinnen und Welser haben da aber eine Chance, wenn sie sich bei der EWW melden. Florian Niedersüß, Vorstandsvorsitzender der EWW-Gruppe, ist jetzt bei mir auf der Bühne. Was passiert denn da, wenn man sich meldet mit einer Idee?
1: Ja, wenn es eine gute Idee gibt im sportlichen Bereich, im sozialen Bereich oder im kulturellen Bereich, wenn ein Verein etwas unternehmen will, dann finden wir das ganz toll und da bieten wir die EWW-Crowd an. Das findet man auch ganz leicht im Internet, kann man das Projekt anlegen und Unterstützer sammeln. Und jeder, der etwas beiträgt zu diesem Projekt, diesen Beitrag verdoppeln wir. Und das ist halt unser Angebot und so kommen ganz schöne Budgets zusammen. Also wir haben mittlerweile fast 40 Projekte unterstützen können. Über 2000 Menschen haben mitgemacht und etwas für eine gute Sache gegeben und wir haben dann dementsprechend auch dazugelegt. Und so haben wir einen sechsstelligen Betrag für diese Projekte sozusagen in Summe zusammengebracht und eine schöne Art, um Dinge zu finanzieren. Und wenn man auf die Website schaut, da sind viele richtig, richtig gute Ideen dabei.
0: Also wenn uns jetzt zum Beispiel ein Welser Fußballverein zuhört und die sagen, boah, 1000 Euro brauchen wir schon für die neuen Dressen, wir sind optimistisch, dass wir 500 organisieren können, dann würdet ihr den Rest übernehmen.
1: Ja, das funktioniert, wenn man die nötigen Unterstützer dann auch zusammenbringt, ein bisschen Werbung macht für das eigene Projekt und gerade solche Projekte, wie das Sie jetzt genannt haben, solche haben wir schon einige gehabt und da waren auch ein paar finanziell durchaus erfolgreich.
0: Und wenn ich jetzt schon einen Vorstandsvorsitzenden von einer Elektrizitätsgesellschaft hier bei mir auf der Bühne habe, dann gibt es, glaube ich, seit 3 Jahren eigentlich nur eine Frage, die sehr relevant ist. Wann Strom billiger?
1: Ja, also wir haben ja diese sehr großen Preisausschläge durch den Angriffskrieg auf die Ukraine gesehen und das hat uns alle geschmerzt, vor allem unsere Kundinnen und Kunden. Und wir haben seitdem schon die Preise 4-mal gesenkt. Zuletzt am 1. Juni haben wir die Preise wieder etwas nach unten bewegen können. Und das, obwohl jetzt auch schon wieder aufgrund der Iran-Krise die Preise etwas anziehen, können wir diesen guten Preis auch weiterhalten. Und ich denke, das ist eine gute Nachricht. Und zudem gibt es jetzt eine neue Idee. Seit 1.6. kann man auch verstärkt zum Mittagsstrom beziehen, wenn viel Sonnenstrom produziert wird. Und da gibt es dann noch einmal einen schönen Preisvorteil. Also ich denke, es gibt viele attraktive Möglichkeiten bei der EWW-Gruppe, um auch Energiekosten zu sparen.
0: Das heißt, die Möglichkeit der Solarenergie ist da schon mitgedacht und eingepreist. Vielen herzlichen Dank für den Besuch bei uns auf der Bühne.
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1: Halb eins, der Überblick. Rettung vom Hohen Priel mitten in der Nacht. Berghütten geht das Wasser aus. Das Wetter ist heute kühler mit Schauern und Sonne. Im Studio Thomas Rieher. Im Totengebirge ist in der Nacht ein schwer verletzter Bergsteiger gerettet worden. Der 19-jährige Wiener ist gemeinsam mit einem Freund auf dem großen Priel von einem Gewitter überrascht worden. Beim Abstieg ist er plötzlich im steilen Gelände abgestürzt. Caroline Ploberger berichtet.
2: Das Ziel der jungen Ukrainer, die in Wien leben, ist der große Priel bei Hinterstoder. Dort wollen sie übernachten, doch ein starkes Gewitter durchkreuzt den Plan, sagt Robert Kniewasser, Einsatzleiter der Bergrettung Hinterstoder.
3: Die Ausrüstung war völlig in Ordnung, nur war es dann so, dass der Niederschlag doch um einiges mehr war, als was sie gedacht haben, und sie waren dann im Endeffekt stark durchnässt.
2: Gegen Mitternacht entscheiden sie sich abzusteigen und beim Prielschutzhaus unterzukommen.
3: Bei diesem Abstieg im Nebel und im Regen sind sie dann ausgerutscht und im Anna ist er dann über so eine ca. 50 Meter hohe Felsstufen abgestürzt.
2: So der Einsatzleiter. Die Männer alarmieren die Einsatzkräfte, denn der 19-Jährige ist vor allem im Kopfbereich schwer verletzt. Die Bergrettung macht sich auf den Weg und fordert den Notarzthubschrauber zur Unterstützung an. Nach der Erstversorgung wird der 19-Jährige mit dem Hubschrauber nach Linz in den MedCampus 3 gebracht. Der Sommer hat die Bergrettung in Oberösterreich bisher stark gefordert. Im Juli haben sich die Einsätze im Vergleich zum Vorjahr mehr als verdoppelt. Vor allem durch falsche Tourenplanung und durch die Hitze sind Wanderer in Bergnot geraten.
1: Nur Idioten könnten dem Begriff der Remigration irgendetwas Positives abbringen. Das hat ÖVP-Integrationslandesrat Christian Dörfel wörtlich in einem Zeitungsinterview zum Thema Abgrenzung von der FPÖ gesagt. Auf Bundesebene hat FP-Bundesparteisprecherin Lisa Schuch-Gublick diesen Satz als Skandalaussage bezeichnet und den ÖVP-Landesrat scharf kritisiert. Die Landtagswahlen im kommenden Jahr lassen da wohl schon grüßen. Angesprochen auf seine Aussage bezeichnet sich Dörfel selbst durchaus als Fan einer harten Asylpolitik, aber, so der Landesrat heute,
4: wir dürfen nicht alle Ausländer in einen Topf werfen. Wir müssen unterscheiden zwischen den Leistungsträgern, die zugewandert sind, die sich mit viel Fleiß ein neues Leben aufgebaut haben, und den Integrationsverweigerer. Und genau diese Leistungsträger brauchen wir in der Zukunft. In der Wirtschaft, in der Pflege, im Gesundheitswesen, überall. Und daher habe ich gesagt, Remigration ist eine vornehme Umschreibung von Ausländer raus. Und zwar unabhängig davon, ob sie Leistungsträger sind oder nicht. Und ich halte das für einen Blödsinn und ich halte das natürlich aufrecht, die Aussage.
1: Sein Zugang sei grundsätzlich, Leistung zählt und nicht Herkunft schadet, so Dörfel. Die Trockenheit der letzten Monate macht auch vor den Bergen nicht Halt. Viele Alpenvereinshütten kämpfen derzeit mit Wasserknappheit. Gäste werden daher jetzt zum Wassersparen aufgerufen, wie Jürgen Freimuth berichtet.
5: Vor allem hochgelegene Schutzhütten haben Probleme mit der Wasserversorgung. Fehlende Niederschläge und eine schwache Schneeschmelze sorgen dafür, dass Quellen weniger Wasser führen oder im Extremfall ganz versiegen. Betroffen sind unter anderem Hütten am Hochschwab, im Totengebirge und im Bregenzer Wald. Der Alpenverein reagiert jetzt mit Sparmaßnahmen, erklärt Georg Unterberger, Leiter der Abteilung Hütten und Wege.
6: Abgesehen davon, dass wir sämtliche technischen Lösungen ausschöpfen im Vorfeld, wie zum Beispiel eben die Umstellung von Wasser WCs zu Trockentoiletten, versuchen wir eben dann, Waschräume oder Duschen zu sperren, das Wasser im Falle zu rationieren oder zu portionieren, indem man eben nur mehr zu gewissen Zeiten die Waschräume öffnet, die Gäste dazu anzuhalten, so ganz einfache Dinge wie den Wasserhahn nicht rinnen zu lassen während des Zähneputzens, wirklich in die Tat umzusetzen, schlussendlich auch statt einer Dusche einmal eine Katzenwäsche zu machen. Wir haben dazu schon vor geraumer Zeit einen Waschlappen aus Recyclingmaterial lanciert, um darauf hinzuweisen, dass es eben auch mit einer kleinen Wäsche mal abgehen kann.
5: Noch hat keine Alpenvereinshütte wegen Wassermangels schließen müssen. Sollte die Trockenheit aber anhalten, könnten einzelne Hütten ihre Saison vorzeitig beenden.
1: Das war das ORF Radio Oberösterreich Journal und jetzt zum Wetter mit Isabella Miniberger.
7: Im Flachland ist es meist trocken, über den Bergen können sich am Nachmittag aber einzelne Gewitter entwickeln. In Bad Gäusern hat es 28 Grad, bei Sonnenschein 24 Grad, messen wir in Freistadt, da lockert es immer mehr auf. Bewölkt ist es in Wels bei 25 Grad. Morgen Samstag wird es durchwegs freundlich und der Sonntag wird sonnig, trocken und heiß, ein Badetag mit 30 bis 34 Grad. 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Es ist 12.35 Uhr. Sie kommen derzeit ohne längere Verzögerungen voran. Gute Fahrt.
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0: 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Wir senden live aus Wels. Wenigstens ein bisschen Regen hat es ja in den letzten Stunden gegeben, Gott sei Dank. Oberösterreichs Böden würden aber schon gescheit viel mehr brauchen. Claudia Riedl von der Geosphere Austria. Das ganze Land wünscht sich Regen und Temperaturen unter 33 Grad. Haben wir da eine Chance drauf in den nächsten Tagen?
1: Einen schönen Nachmittag. Na, leider nein. Regen oder auch kühlere Temperaturen stehen momentan eindeutig nicht auf dem Programm. Ganz im Gegenteil, auch die nächste Woche wird von der trockenen, sonnigen und heißen Sorte. Heute kann es noch einzelne Regenschauer und Gewitter geben, die meisten davon im südlichen Bergland. Am Wochenende nimmt der Hochdruckeinfluss aber dann schon wieder zu und der Samstag und der Sonntag bringen viel Sonnenschein. Es zeigen sich nur wenige Wolken und dementsprechend ist auch nicht mit Regen zu rechnen und die Temperaturen steigen wieder an. Heute waren wir Höchstwerte von 29 Grad, morgen werden es 31 und am Sonntag schon wieder 34 Grad, also eindeutig über 33. In der kommenden Woche dann am Montag eventuell im ganzen Land ein kurzer Regenschauer oder ein Gewitter, aber so richtig flächendeckender Regen wird es auch nicht und es bleibt heiß bei Höchstwerten über 30 Grad. Und ab Dienstag wird das Hochdruckgebiet wieder stärker und bis zum nächsten Wochenende wird die Sonne dominieren und die Temperaturen eindeutig über 30 Grad liegen.

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1: Und wir stehen hier direkt vor der Erlebnisgärtnerei Dobitzberger. Passt gut zu unserem nächsten Thema. Es geht nämlich um die Landesgartenschau. Herr Strogl, wenn ich die noch nie in meinem Leben besucht habe, was erwartet mich denn dort?
2: Es erwarten mir eine große Vielfalt an Pflanzenvarietäten, ein Wechselflorbeet mit über 300.000 Blumenzwiebeln. Also eine Stadt, die wird da blühen, die wird grüner werden, was jetzt schon ist. Also als wirklich eine Stadt, die was eben der Klimahitzeresilient eben umgestaltet wird, eben genau richtig zu dieser Zeit, was wir jetzt eben die Hitzetage haben.
1: Sie sind ja der Geschäftsführer der Landesgartenschau 2027, die in Wels stattfinden wird. Und das, was Sie gerade gesagt haben, die Stadt ein bisschen grüner machen. Ich glaube, selten hat es eine Stadt so ernst genommen wie Wels. Sie haben gleich einen Teil der Welser Messe weggerissen und dort dann nachher den Volksgarten errichtet. Also da sind ganz große Sachen gerade im Umbruch. Haben Sie vielleicht ein beispielhaftes Großprojekt für uns, dass man sich ein bisschen vorstellen kann, was da gerade passiert?
2: Ja, der Volksgarten Wels ist jetzt vor vier Wochen eröffnet worden. Vor einem Jahr sind noch Messehallen dort gestanden. Es sind 40.000 Quadratmeter Fläche entsiegelt worden. Das ist eine Fläche, was gewaltig und einzigartig ist in Österreich, aber ich glaube auch in Deutschland. Und so ein Projekt zeigt, wie man eigentlich eine Stadt umtransformieren kann in eine grünere Stadt mit Pflanzen. Also es sind 520 Pflanzen, Bäume gepflanzt worden, über 600 Sträucher, Wiesenflächen, Staudenflächen, Wasserflächen mit einer See Rosenteich von 1400 Quadratmeter. Also wirklich sehr gut gelungene Geschichte der Volksgarten Wels.
1: Nicht schlampert. Man kann ja auch Patenschaften übernehmen für Bäume oder für Bänke. Steht dann nachher mein Name dort oben oder wie funktioniert das?
2: Ja, genau richtig. Wir haben uns also auch überlegt, wie kann der Teil der Bürgerinnen auch Teil des Volksgarten werden. Wir haben dann überlegt, dass wir Baum- und Bankpatenschaften machen. Da kann man sich einfach bei uns auf der Homepage bei der Info-Adresse anmelden zur Bank- und Baumpatenschaft und da kann man Teil des Volksgartens Wels werden.
1: Und jetzt noch ganz wichtig, wann geht's denn dann nächstes Jahr wirklich endlich los mit der Landesgartenschau?
2: Nächstes Jahr geht's am 2. April, das ist gemeinsam mit der blühenden Österreich-Messe. Unser erstes Eröffnungswochenende, das geht dann die Landesgartenschau 6 Monate bis Ende September mit verschiedenen Gartenwelten, was wir präsentieren werden und mit verschiedenen Events, die was wir dort durchführen werden.
1: Und geht sich da für Sie als Geschäftsführer vorher nur Urlaub aus oder haben Sie dann nachher 2 Monate Urlaub, weil es ja viel zu tun gibt?
2: Ich war jetzt kurz davor schon auf Urlaub noch. Jetzt ist natürlich sehr viel zu machen, weil wir jetzt sehr viel bauen werden jetzt ab sofort und dann natürlich der Urlaub danach wird sicher auch länger ausfallen als wir geplant.
1: Dann wünsche ich Ihnen, dass der dann auch sehr erholsam wird.

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1: Am Mikrofon Paul Kranker. Bundeskanzler Christian Stocker von der ÖVP entschuldigt sich für seine Aussage zur Kinderbetreuung. In einer Aussendung teilt Stocker mit, seine Aussage sei falsch. Er entschuldige sich bei allen, die dadurch verletzt worden seien. Der Kanzler hat bei einer Veranstaltung in Salzburg erklärt, Kinderbetreuung sei keine Arbeit. Die Koalitionspartner haben sich verwundert gezeigt, FPÖ und Grüne empört. Die Frage an unseren Innenpolitikchef Klaus Wehpofer, kann Stocker die Debatte durch seine Entschuldigung beenden?
2: Gerade noch schwappt eine Empörungswelle übers Land. Zweifellos, wie lange sie Stocker nachhängen wird, ist schwer zu sagen. Seine rasche und klare Entschuldigung ist anzuerkennen. Dennoch sollte man schon meinen, dass auf breiter Ebene, auch in der Politik, die Erkenntnis sich durchgesetzt haben sollte, dass Arbeit eben nicht nur Lohnarbeit im klassischen Sinne ist, dass es viele andere Formen von Arbeit gibt. Schweißtreibende Arbeit, Freiwilligenarbeit zum Beispiel, vor allem aber die gesamte Care-Arbeit, eben Kinderbetreuung, Altenpflege, die, und da sind wir schon beim Grundproblem, eben immer noch vorwiegend von Frauen geleistet wird, mit all den negativen Folgen wie Gender Pay Gap und im Alter niedrigen Pensionen.
1: Innenpolitikchef Klaus Wehpofer hat analysiert. Nach mehr als 20 Jahren kann in einem der spektakulärsten Mordfälle Tirols der Prozess stattfinden. Das Oberlandesgericht Innsbruck hat einen Einspruch gegen die Anklage abgewiesen. Ein Manager soll 2005 in Innsbruck eine Studienkollegin erstochen haben. Der Mann lebt in Australien, er bezeichnet sich als unschuldig und hat angekündigt, zum Prozess nach Tirol zu kommen. 2013 galt der Mann bereits als tatverdächtig, damals wurde er jedoch freigelassen. Eine DNA-Spur an einer Zigarette am Tatort lässt ihn aber erneut als tatverdächtig erscheinen. In Westösterreich haben Unwetter in Bergregionen lokale Überflutungen und Muren ausgelöst. Besonders betroffen ist Salzburg. Hier sind wegen des Starkregens Bäche über die Ufer getreten. In Uttendorf sowie in Stuhlfelden im Pinzgau sind Wassermassen durch die Ortschaft geschossen. Aus Stuhlfelden meldet sich Marina Schlager.
3: Hier im Feldner Ortsteil Pirtendorf sind 100 Feuerwehrleute aus mehreren Pinzgauer Gemeinden im Einsatz. Zudem sehr viele Freiwillige, die hier mithelfen, Gebäude von Schlamm und Schutt zu befreien. Bei mir ist jetzt Bezirksfeuerwehrkommandant Bernhard Kaserer. Herr Kaserer, wie geht's im Moment?
4: Das ist eine Knochenarbeit. Der Schlamm ist mittlerweile hart, teilweise mit Beton muss mit Wasser aufgebracht werden, dass man vor die Häuser rausbringen. Echte Knochenarbeit.
3: Ja, und die Wildbachsperren, die sind prall gefüllt, sagt Katastrophenreferent Stefan Herbst.
5: Die Prämisse ist, die Sperren so rasch wie möglich, zumindest einen Teil bis zur Hälfte oder so zu entleeren, damit das nächste Gewitter dort dann wieder aufgenommen werden kann, wenn Geschiebematerial wieder nachkommt.
3: Ja, die Aufräumarbeiten, die werden hier jedenfalls noch einige

0: Tage andauern, heißt es hier.
1: Das waren die Nachrichten mit Paul Kranker.
2: Zum Wetter mit Isabella Miniberger. Momentan ziehen noch Regenwolken über das Innviertel, etwa über Scherding. Der Nachmittag bringt nur mehr im südlichen Bergland einzelne Regengüsse und Gewitter, sonst bleibt es häufig trocken. Bei 25 bis 29 Grad lässt sich der Tag auch gut im Freien verbringen. Am Wochenende übernimmt dann wieder Hochdruckeinfluss mit viel Sonne und ganz sommerlichen Temperaturen bis 34 Grad. 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Es ist 3 Minuten nach 13 Uhr, B138 Pürnpassstraße in Spital am Pürn. Wegen Brückenbauarbeiten wird der Verkehr wechselweise angehalten. Gute Fahrt.
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6: Ja, jetzt hätte ich mich fast vertratscht da in Wels. Bei unserer Bühne schauen nämlich immer wieder liebe Radio Oberösterreich-Fans vorbei auf ein Tratscherl. Und die Hauptthemen heute sind, falls Sie das interessiert, das Wetter, der Kanzler und die beste Musik in Radio Oberösterreich. Über die wird auch viel geredet und die spielen wir jetzt. Es gibt mehr davon. Von den Rabatts, Sugar Baby Love.

0: Die Radio Oberösterreich Sommertour live aus Wels. Wir senden vor der Gärtnerei Doppelsberger. Und bei mir ist jetzt Peter Jungreuth-Meyer, der Geschäftsführer vom Wels Marketing- und Tourismusverband. Herr Jungreuth-Meyer, jetzt haben wir natürlich gehört, es tut sich einiges Gutes in Wels. Sie sind Geschäftsführer von Wels Marketing. Ich weiß, Sie könnten mir vielleicht sogar ein bisschen länger als eine Minute was erzählen. Ich darf Sie aber trotzdem bitten, nennen Sie uns doch zwei Highlights, die es noch in diesem Sommer gibt in Wels.
1: Also wir haben beginnend mit heute jeden Wochenend Konzerte. Jetzt haben wir in den Stadtteilen Vogelweide, Pernau, Lichteneck und so weiter. Und dann Ende August haben wir dieses riesengroße Musikfestival mit wirklichen Stars, Julien Le Blay, alle Achtung, Naila und Hero, nämlich die Loches, die ehemaligen. Und alle diese schönen Konzertveranstaltungen im Laufe der nächsten 5 Wochen sind gratis. Und das verteilt in die ganze Stadt, das ist schon ein richtiges Highlight.
0: Geschwindigkeitsrekord für einen Marketing-Sprecher, aber super gemacht. Wo finde ich mehr Infos dazu, wenn ihr jetzt sagt, boah, das interessiert mich und ich möchte nochmal nachschauen online, wann das Konzert ist?
1: Also immer auf wels.at/Veranstaltungen, da sind alle Events drinnen und grundsätzlich, wer ein bisschen in den Medien ist, bekommt das auch mit und sonst einfach ein bisschen recherchieren.
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Sommersong von Madonna in Radio Oberösterreich. Liebe Grüße aus Wels, da sind wir heute mit der Sommertour direkt vor der Erlebnisgärtnerei Doppelsberger. 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
6: 13:30 im Studio Doris Fischer-Stadler. Die Trockenheit der letzten Monate macht auch vor den Bergen nicht Halt. Viele Alpenvereinshütten kämpfen derzeit mit Wasserknappheit. Gäste werden daher jetzt zum Wassersparen aufgerufen. Sollten die Niederschläge weiterhin ausbleiben, müssten einzelne Hütten sogar vorzeitig die Saison beenden, so der Alpenverein. Die Stadt Linz bereitet für die öffentlichen Grillplätze am Pichlinger See und am Jaukerbach ein vorübergehendes Grillverbot vor. Grund dafür sind ebenfalls die anhaltende Hitze und Trockenheit. Damit soll das Brandrisiko sinken. Die Stadt hat die Bevölkerung schon jetzt aufgefordert, auf das Grillen zu verzichten. Das Verbot soll dann vorerst 14 Tage gelten. Der genaue Beginn steht noch nicht fest. Der Linzer Technologiekonzern Kontron hat im ersten Halbjahr seinen Umsatz leicht gesteigert. Der bereinigte Umsatz ist um gut 1% auf 737 Millionen Euro gewachsen. Der Gewinn ist allerdings wegen Sonderkosten für den Stellenabbau deutlich zurückgegangen, von zuletzt knapp 89 auf rund 35 Millionen Euro. Bisher sind laut Unternehmen bereits 424 der geplanten 500 Stellen abgebaut worden. Das waren die Radio Oberösterreich Nachrichten. Jetzt zum Wetter mit Isabella Miniberger.
7: Und das Wetter spielt heute den meisten Freizeitplänen gut in die Karten. Im Flachland bleibt es überwiegend trocken und freundlich. Nur im südlichen Bergland sind am Nachmittag noch einzelne gewitterige Schauer möglich. Morgen erwartet uns dann verbreitet sonniges Sommerwetter mit bis zu 31 Grad. Und am Sonntag kommt dann die Hitze zurück. Das Thermometer steigt auf 30 bis 34 Grad. Das klingt zumindest nach Badewetter. 2 Minuten nach 13:30, ORF Radio Oberösterreich mit dem besten Verkehrsservice. Wir schauen schon auf die Verkehrskarten, da schaut es momentan gut aus. Nur auf der B127 der Rohrbacher Straße gibt es eine Sperre bei Kimmerding, da wird gearbeitet. Hier gibt es auch eine Umleitung. Gute Fahrt!
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jetzt. Ich bin gerade am Lader haben und ich weiß, es ist spät, aber wenn ich allein bin, weißt du, dann gehst du schon ein bisschen hoch. Ich ruf's halt zurück, oder? 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

0: Das sind die kleinen Freuden des Lebens. Da weht gerade ein angenehmer Wind vor der Sommertourbühne. Es ist herrlich. Den werden wir auch noch ein bisschen genießen, während im Studio in Linz Benny Quinz das Mikro übernimmt. Danke Ihnen fürs Zuhören bei der Radio Oberösterreich Sommertour. Nächste Woche reist dann Kollegin Katrin Wachauer durch ganz Oberösterreich und die freut sich schon auf ihren Einsatz.
1: Oberösterreich ist ja so schön. Einen schönen Nachmittag aus St. Wolfgang. Ich war letztes Jahr da mit der Radio Oberösterreich Sommertour und jetzt auf Urlaub da, weil es mir einfach so gut gefallen hat. Und nächste Woche wird aber noch schöner, weil ich bin unterwegs mit der Radio Oberösterreich Sommertour. Unter anderem, wir starten in Lambach. Also Dominik, wir machen jetzt quasi Radio Oberösterreich Sommertour Staffelübergabe. Also nächste Woche bin ich unterwegs, ganz erholt. Batterien sind aufgeladen und ich freue mich einfach schon so drauf.
0: Vollkommen zu Recht, weil es ist wirklich schön, mit den Hörern in Kontakt zu sein und so viele interessante Menschen kennenzulernen wie auf der Sommertour. Für heute sage ich Dankeschön ans ganze Team, nämlich Irene Hofer, Martin Eigner, Lukas Steinherr, Roland Schober und Dietmar Neuenteufel. Und Dominik Klinger am Mikro sagt Ciao.
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2: Am Mikrofon Paul Kranke. Burgenlands Landeshauptmann Hans-Peter Doskozil von der SPÖ fordert ein verpflichtendes Sozialjahr. Doskozil sagt, dieses Sozialjahr solle für Männer und Frauen gelten. So könne man Personalnot in der Pflege lindern.
3: Ich glaube, wir sollten vielmehr auch darüber diskutieren, den Sozialdienst, den Zivildienst mit reinzubringen. Wir haben im Pflegebereich sicherlich enormen Bedarf, wenn es darum geht, Pflegekräfte zu organisieren, die Pflege auch sicherzustellen. Und da bin ich mittlerweile der Meinung, dass ein verpflichtendes Pflegejahr sicherlich richtig wäre. Diese Möglichkeit hätte ich auf alle ausgedehnt, also auch Männer und Frauen,
2: sagt der burgenländische Landeshauptmann Doskozil. Bundeskanzler Christian Stocker von der ÖVP entschuldigt sich für seine Aussage zur Kinderbetreuung. In einer Aussendung teilt Stocker mit, seine Aussage sei falsch. Er entschuldige sich bei allen, die dadurch verletzt worden seien. Der Kanzler hat bei einer Veranstaltung in Salzburg erklärt, Kinderbetreuung sei keine Arbeit. Er begreife Familie nicht als Rechenbeispiel. Die Koalitionspartner haben sich verwundert gezeigt, FPÖ und Grüne empört. Nach der Tötung eines Mannes in Langenzersdorf in Niederösterreich zeigt sich der tatverdächtige 18-Jährige geständig. Möglicherweise ist die Tat ein Hassverbrechen gewesen, wegen der homosexuellen Orientierung des 29-jährigen Opfers, die der Täter vermutet hat. Aus Niederösterreich, Michelle Kreuzer.
4: Der junge Mann hat die Tat umfassend gestanden, heißt es heute von der Polizei. Laut Medienberichten soll der 18-jährige Kampfsportler sein und zur sogenannten Pedo-Hunter-Szene zählen. Dabei handelt es sich um Personen, die mutmaßlich pädophile Kriminelle stellen wollen und dann häufig Gewalt ausüben. Bestätigt werden die Berichte von der Polizei heute nicht. Zu den Hintergründen der Tat gibt es keine Details. Man wolle noch weitere Untersuchungsergebnisse und Einvernahmen abwarten. Der 18-Jährige wurde in die Justizanstalt Korneuburg gebracht. Die Staatsanwaltschaft hat Untersuchungshaft beantragt. Das Opfer ist gestern mit massiven Verletzungen im Hals- und Kopfbereich entdeckt worden. Die Tatwaffe wurde bislang nicht gefunden. Der Beschuldigte hatte über Social Media Kontakt zu dem Wiener aufgenommen, um sich mit ihm in dem Haus in Langenzersdorf zu treffen.
2: Der Großbrand in einem Föhrenwald in Niederösterreich ist offenbar durch Munitionsteile aus dem Zweiten Weltkrieg ausgelöst worden. Wie die Polizei mittelt, dürfte sich Phosphor darin selbst entzündet haben. Noch immer bekämpfen mehr als 200 Helfer Glutnester des Föhrenbrands in St. Egiden am Steinfeld. Am Brandort stand früher eine Munitionsfabrik, die nach dem Zweiten Weltkrieg gesprengt wurde. Mehr als 80 Jahre nach Weltkriegsende sind in Budapest durch den niedrigen Wasserstand der Donau zwei tote Wehrmachtssoldaten gefunden worden. Die Leichen der deutschen Soldaten sind exhumiert worden. Sie werden auf einem Friedhof in Budapest beigesetzt. Das waren die Nachrichten mit Paul Kranker.
5: Damit sind wir beim Wetter in Oberösterreich. Das ist noch wechselhaft, wird aber freundlicher, Isabella Miniberger.
6: Genau, momentan gibt es noch Quellwolken über den Bergen. Sie bringen am Nachmittag vereinzelt Regengüsse oder Gewitter. Die meisten Regionen bleiben aber trocken. Die Temperaturen erreichen 25 bis 29 Grad. Das Wochenende wird dann immer sonniger und immer wärmer. Der Sonntag verspricht hochsommerliches Badewetter, 30 bis 34 Grad.
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6: A1 Westautobahn Richtung Wien bei Eberstal-Zell ist nach einem Unfall die linke Fahrspur gesperrt, der Stau reicht bis Forchdorf. A8 Innkreisautobahn Richtung Passau zwischen Pichl und Haag eine

0: Halbe Stunde dauert es hier länger. 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
3: Willkommen am Freitagnachmittag im Auftakt, oder es ist eigentlich der Auftakt zum Wochenende. Und das ist der Auftakt für eine Stunde mit ganz viel Musik. Wir starten rein. Elton John, Crocodile Rock.

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Selbst ist die Frau. So könnte man Strong Enough von Cher wahrscheinlich am besten übersetzen.

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1: 14:30 im Studio Doris Fischer-Stadler. Die anhaltende Dürre in Oberösterreich sorgt derzeit für eine Rindfleischschwemme in den Schlachthöfen. Beim Betrieb Handelbauer in Linz kommen aktuell etwa doppelt so viele Tiere an wie sonst. Da im Sommer nicht alles Fleisch frisch verkauft werden kann, müssen große Mengen eingefroren werden. Die Lager sind bereits fast voll. Das Einfrieren verursacht zusätzliche Kosten und verringert die Qualität des Fleisches. Im Totengebirge ist in der Nacht ein schwer verletzter Bergsteiger gerettet worden. Der 19-Jährige aus Wien ist gemeinsam mit einem Freund auf dem Großen Priel vom Gewitter überrascht worden. Beim Abstieg ist er plötzlich im steilen Gelände abgestürzt und hat sich schwer am Kopf verletzt. Der Bergkamerad des Mannes hat daraufhin die Einsatzkräfte verständigt. Die Bergrettung ist zu den beiden aufgestiegen und der Schwerverletzte ist dann mit dem Hubschrauber nach Linz geflogen worden. In Oberösterreich müssen immer mehr Menschen Privatkonkurs anmelden. Im ersten Halbjahr sind knapp 800 Privatinsolvenzen eröffnet worden. Das sind um fast 20% mehr als im Vorjahr. Und es ist im Bundesländervergleich der stärkste Anstieg. Als Gründe nennt der Informationsdienstleister CRIF Arbeitslosigkeit und die finanzielle Belastung vieler Haushalte. Das waren die Nachrichten. Jetzt zum Wetter mit Benny Quinz.
2: Sonne und Wolken heute im Duett. Dazu ist es nicht ganz so extrem heiß, aber schon recht warm. Auch heute wieder 29 Grad messen wir zum Beispiel in Bad Gäusern. In einigen Orten ist es auch schwül. Bis am Abend sind dann vereinzelt noch kurze Schauer dabei. Morgen am Samstag wird es dann trocken bleiben. Die Temperaturen steigen wieder auf bis zu 31 Grad. Und am Sonntag wird es wieder heiß bei bis zu 34 Grad, bei viel Sonnenschein und geringer Gewittergefahr. Wir haben es 2 Minuten nach 14:30 ORF Radio Oberösterreich mit dem besten Verkehrsservice im Land. A8 Innkreisautobahn Richtung Passau. Zwischen Pichl und Haag brauchen Sie im Moment 15 Minuten mehr. Und A1 Westautobahn Richtung Wien. Bei Eberstal-Zell ist nach einem Unfall die linke Fahrspur gesperrt. Es staut bis Forchdorf. Gute Fahrt!
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Knickerbocker am Freitagnachmittag, das ist Radio Oberösterreich. Und der gestrige Abend hat wieder mal gezeigt, wie schnell sich so kleine Alltagsprobleme ändern können. Noch nie war es einem so wurscht, dass der Regen das Leiberl am Wäscheständer erwischt hat. Hauptsache, es hat wieder mal geregnet.

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1: Am Mikrofon Paul Kranke. Betreibern von Berghütten macht Trockenheit zu schaffen. Viele Alpenvereinshütten kämpfen mit Wasserknappheit. Gäste werden daher aufgerufen, Wasser zu sparen, zum Beispiel beim Duschen. Jürgen Freimuth berichtet.
2: Vor allem hochgelegene Schutzhütten haben Probleme mit der Wasserversorgung. Fehlende Niederschläge und eine schwache Schneeschmelze sorgen dafür, dass Quellen weniger Wasser führen oder im Extremfall ganz versiegen. Betroffen sind unter anderem Hütten am Hochschwab, im Toten Gebirge und im Bregenzer Wald. Der Alpenverein reagiert jetzt mit Sparmaßnahmen, erklärt Georg Unterberger, Leiter der Abteilung Hütten und Wege.
3: Ganz konkret ist es in solchen Fällen, wo das Wasser ganz, ganz knapp wird, wie jetzt, so, dass wir schrittweise beginnen, die Nutzung von Duschen einzuschränken oder Duschen überhaupt zu sperren. Das geht weiter bis hin zur Totalsperre von Waschräumen. Und wenn das auch nichts nützt, wird das Wasser generell rationiert.
2: Noch hat keine Alpenvereinshütte wegen Wassermangels schließen müssen. Sollte die Trockenheit aber anhalten, könnten einzelne Hütten ihre Saison vorzeitig beenden.
1: Burgenlands Landeshauptmann Hans-Peter Doskozil von der SPÖ fordert ein verpflichtendes Sozialjahr. Doskozil sagt, dieses Sozialjahr solle für Männer und Frauen gelten. So könne man Personalnot in der Pflege lindern. Der Großbrand in einem Föhrenwald in Niederösterreich ist offenbar durch Munitionsteile aus dem Zweiten Weltkrieg ausgelöst worden. Wie die Polizei mitteilt, dürfte sich darin Phosphor selbst entzündet haben. Aus Niederösterreich Stefan Schwarzwald-Seiler.
4: Die Ermittler der Polizei konnten den Brandherd zuletzt sukzessive eingrenzen und zwar auf einen Bereich, in dem es bis Ende des Zweiten Weltkrieges eine Munitionsfabrik gegeben hat, die damals aber gesprengt worden ist, sagt Polizeisprecher Stefan Leudl.
5: Und bei dieser Sprengung soll phosphorhaltige Munition verstreut worden sein. Die hat sich im Laufe der Jahrzehnte zersetzt und der Phosphor tritt jetzt frei und wie man weiß, gibt es dann eine chemische Reaktion mit Sauerstoff und diese Reaktion hat gereicht, um diesen Brand auszulösen.
4: Die Flammen haben sich daraufhin sehr schnell auf eine Fläche von 100 Hektar ausgebreitet. Der Brand ist laut Feuerwehr unter Kontrolle. Die vielen Glutnester im Boden müssen aber weiterhin mühsam aufgehackt und gelöscht werden. Ein Ende des Einsatzes sei noch nicht in Sicht. Bis zum Abend hofft die Feuerwehr, die Zahl der nötigen Helferinnen und Helfer zumindest weiter reduzieren zu können.
1: Die steirische Polizei hat zwei große Drogenbanden zerschlagen. Insgesamt 14 Verdächtige sind festgenommen worden. Wie heute bekannt wird, sind einige davon bereits rechtskräftig zu bis zu 5 Jahren Haft verurteilt. Sichergestellt wurden mehrere Kilogramm Marihuana, Amphetamine, Kokain, Heroin und Tabletten. Die steirische Polizei hat 2 Jahre lang gegen die Drogenkriminellen ermittelt. Es gab 13 Hausdurchsuchungen. Das waren die Nachrichten mit Paul Kranke.
6: Damit sind wir in Oberösterreich beim Wetter und bei Isabella Miniberger.
7: Das Wochenende zeigt sich bereits von seiner freundlichen Seite. Heute bleibt es in den meisten Regionen trocken. Nur im südlichen Bergland sind gegen Abend einzelne Regenschauer oder Gewitter noch möglich. Mit 25 bis 29 Grad ist es schon wieder sehr sommerlich. Morgen scheint verbreitet die Sonne. Am Sonntag kehrt mit bis zu 34 Grad die große Hitze zurück.
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7: Genau, Richtung Wien, A1 Westautobahn Richtung Wien bei Eberstalzell ist die Unfallstelle geräumt, der Stau löst sich auf. Gute Fahrt!
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6: Heimkommen am Freitagnachmittag und von der langen Hose in die kurze schlupfen. So schnell ist die Freiheit wieder da und Billy Paul passt da genau dazu. Only the strong survive.

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1: Gute Laune zum Mitnehmen von Bobby McFerrin. Und wie beliebt Flirten in der Sommerzeit ist und wie unterschiedlich das ausschauen kann, das haben wir heute schon gehört. Und auch ORF-Mentalist Manuel Horeth hat sich mit dem Thema Flirten beschäftigt. Der hat gleich drei Tipps für uns, wie aus einem kleinen Flirt vielleicht mehr wird.
2: Ja, Flirten richtig leicht gemacht. Gleich mit dem Tipp Nummer 1, mit dem inneren Scheinwerfer. Wenn wir nervös sind, beobachten wir uns ständig selbst. Was soll ich sagen? Merkt man vielleicht meine Unsicherheit? Richten Sie aber Ihren inneren Scheinwerfer lieber auf die andere Person. Dieser Blick nach außen nimmt den Druck von Ihnen und macht ein echtes Gespräch viel lockerer. Tipp Nummer 2 ist das Hallo-Training. Wer beim Flirten Profi werden möchte, sollte nicht erst auf den besonderen Moment warten, sondern schon im Alltag trainieren. Sprechen Sie einfach fremde Menschen öfter an. Jedes kleine Gespräch macht das nächste schon ein bisschen leichter. Und Tipp Nummer 3 ist der Irrglaube. Nach einem Flirt haben viele nicht das allerbeste Erfolgsgefühl und geben auf. Das kann täuschen und ich darf Sie jetzt motivieren, weiterzumachen. Eine spannende Studie zeigt nämlich, dass wir nach einem Gespräch oft viel sympathischer angekommen sind, als wir selbst glauben.
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0: Wir putzen schon einmal die Haferlschuhe, bügeln vielleicht die Dirndlschürzen noch ein bisschen auf und dann kann es schon losgehen am Sonntag in Richtung Vöcklabruck.
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1: 3:30 im Studio Doris Fischer-Stadler. Unter Drogeneinfluss und ohne Führerschein ist ein 16-jähriger Iraker in Wels mit einem geliehenen Moped unterwegs gewesen. Als er bei Rotlicht über eine Kreuzung gefahren ist, wollte ihn eine Polizeistreife zur Kontrolle anhalten. Der Bursch hat versucht zu flüchten, ist dabei aber zu Sturz gekommen. Ein Drogentest ist dann positiv verlaufen. Der 16-Jährige ist angezeigt worden. Umfangreiche Ermittlungen haben zur Festnahme eines mutmaßlichen Drogendealers geführt. Der 30-Jährige aus dem Bezirk Riskirchen steht im Verdacht, mindestens 1,6 Kilo Kokain und auch Cannabis an Abnehmer in den Bezirken Riskirchen und Ried sowie in Wels verkauft zu haben. Der Tschetschene ist festgenommen und in die Justizanstalt Wels eingeliefert worden. Die Bergrettung Oberösterreich hat im Juli so viele Einsätze wie schon lange nicht mehr verzeichnet. Insgesamt haben die Einsatzkräfte 75 Mal ausrücken müssen, mehr als doppelt so oft wie im Juli des Vorjahres. Seit Dienstag vor 2 Wochen hat es außerdem keinen Tag ohne Alarmierung gegeben. Häufige Gründe sind laut Bergrettung Fehleinschätzungen bei der Tourenplanung sowie Kreislaufprobleme und Erschöpfung durch die Hitze. Besonders viele Einsätze hat es zuletzt in den Regionen um Gosau und Gmunden gegeben. Soweit die Radio Oberösterreich Nachrichten. Jetzt zum Wetter mit Isabella Miniberger.
2: In Hörsching scheint die Sonne bei 28 Grad. Bewölkt ist es in Vöcklabruck bei 25 Grad. Der Nachmittag bleibt meist trocken. Nur im südlichen Bergland können sich zum Abend einzelne Gewitter entwickeln. Die Nacht bringt dann wieder Auflockerung. Der Samstag wird sonnig und bis zu 31 Grad warm. Der Sonntag noch heißer, bis zu 34 Grad.
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2: Da schaut es derzeit gut aus, keine längeren Staus sind uns gemeldet worden. Gute Fahrt.
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paar Zungenlockerungsübungen mit den Beatles. Obla di, obla da. Heute in einer Woche startet im Mühlviertel die Erlebnismesse Freistadt. 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
2: Am Mikrofon Paul Kracker. Nach Frankreich laufen Untersuchungen in Österreich wegen

0: Zusammenhang zwischen dem Konsum der betroffenen Produkte und gesundheitlichen Problemen bei Säuglingen bestätigt. Auch in Österreich haben sich zahlreiche Eltern gemeldet, die verdächtige Symptome bei ihren Kindern festgestellt haben. Kritisiert wird, dass medizinisches Personal zu spät informiert wurde, um eben umfassende Untersuchungen durchzuführen. In mehreren Ländern, auch in Österreich, hat es Rückrufe der betroffenen Produkte gegeben, um weitere Risiken zu vermeiden.
1: Der Facebook-US-Mutterkonzern Meta muss umgerechnet fast eine 500 Millionen Euro zahlen. Das Geld soll für Therapien für Kinder verwendet werden, die durch soziale Medien Schaden erlitten haben. Ein Gericht im US-Bundesstaat New Mexico hat entschieden, Facebook habe Kinder zu wenig vor Ausbeutung geschützt. Meta hat angekündigt zu berufen. Im März hatte der Meta-Konzern umgerechnet mehr als 320 Millionen Euro Strafe erhalten, damals wegen Verstoßes gegen Verbraucherschutzgesetze. Vor der arabischen Halbinsel gibt es eine Umweltkatastrophe. Ein Tanker mit mehr als 100.000 Tonnen Öl ist vor der Küste des Oman auf Grund gelaufen. Ein Ölteppich hat sich gebildet, 1,5 Mal so groß wie Wien. Barbara Chandl berichtet.
2: 110.000 Tonnen Rohöl hat der Tanker laut Schätzungen geladen. Jetzt liegt er vor einer omanischen Insel auf Grund und verliert große Teile davon. Der riesige Ölteppich, der um das Schiff herum wächst, versetzt Umweltschützer in Alarmbereitschaft. Gefährdet seien Greenpeace zufolge etwa unter anderem Korallenriffe, Meeresschildkröten und Zugvögel. Der Tanker hatte offenbar in einem russischen Hafen Öl geladen und sollte dieses nach Indien bringen. Wie omanische Staatsmedien berichten, will der Golfstaat jetzt Einsatzkräfte entsenden, die negativen Umweltauswirkungen begrenzen sollen. Um die Katastrophe zu verhindern, müssten die über 100.000 Tonnen Rohöl auf einen anderen Tanker gepumpt werden, sagen Experten. Der Tanker dürfte zur sogenannten russischen Schattenflotte gehören. Russland nutzt diese unter anderem, um westliche Handelssanktionen zu umgehen.
1: Der britische Elektronikmusik- und Madonna-Produzent William Orbit ist in London gestorben. Die Todesursache ist nicht bekannt. Orbit schuf atmosphärische elektronische Musik, arbeitete mit Bands und Sängerinnen wie Pink, U2, Blur oder Katie Melua. Bekannt war Orbit vor allem für das Album Ray of Light von Madonna, das 1998 ihrer Karriere neuen Schub verlieh. William Orbit wurde 69 Jahre alt. Das waren die Nachrichten mit Paul Kanker.
3: Damit landen wir beim Oberösterreich-Wetter und bei Isabella Miniberger.
4: Heute verabschiedet sich die unbeständige Wetterphase. Im Flachland bleibt es überwiegend schon trocken. Lediglich im südlichen Bergland sind lokale Regenschauer oder Gewitter möglich. Die Temperaturen erreichen 25 bis 29 Grad und das Wochenende bringt dann viel Sonnenschein und wieder Badewetter.
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4: Da kommen Sie derzeit gut voran. Gute Fahrt.
3: Knapp 3 Stunden noch scannen und kassieren, dann ist auch für die Verkäuferinnen und Verkäufer hoffentlich Feierabend. Damit sie gut durchkommen, spielen wir ihnen die beste Musik, zum Beispiel mit den Bee Gees, Night Fever.

0: Zuletzt haben wir ja wirklich schon die Tage gezählt, wann es endlich kühler wird. Dick eingekreist ist da der heutige Freitag. Endlich gibt es sowas wie gemütliches Sommerwetter. Liliane Hofer von der Geosphere Austria, schönen Nachmittag. Können wir uns da jetzt schon dran gewöhnen, zumindest übers Wochenende?
1: Ja, hallo, schönen Nachmittag. Ja, übers Wochenende ist da ein wirklich gutes Stichwort, denn das Wochenende, das bringt wirklich mal freundliches Sommerwetter mit Temperaturen bis zu 30 Grad am Samstag. Am Sonntag werden es dann schon wieder 32 Grad, aber ja, deutlich erträglicher als die Temperaturen in den letzten Tagen. Auch in der Nacht sollte es wieder mehr abkühlen, also bitte die kühleren Nachtstunden auf jeden Fall fürs Durchlüften der Wohnräume nutzen.
0: Können Sie dann schon einen Ausblick geben, wann es jetzt mit dieser großen Hitze dann ganz vorbei ist oder wann es wirklich einmal länger unter 30 Grad hat?
1: Naja, das zeichnet sich leider auch für die nächste Woche nicht ganz ab. Auch nächste Woche müssen wir weiterhin mit Höchstwerten um oder knapp über 30 Grad rechnen. Also wirkliche Hitzeentwarnung ist auch nächste Woche nicht in Sicht. Rekordwerte sollten aber nicht dabei sein.
0: Dann freuen wir uns zumindest über das Wochenende mit einmal angenehmem Sommerwetter. Vielen Dank, Liliane Hofer.

Eros Ramazzotti in Radio Oberösterreich. Fast so süß wie Apfel-Zimt-Lebkuchen oder Gewürzspekulatius. Beide stehen mittlerweile wieder in den Regalen, in den Geschäften, habe ich gesehen, beziehungsweise in der Zeitung gelesen. Mich persönlich stört das jetzt gar nicht so besonders. Ich würde es halt nur fair finden, wenn da die Eissalons auch bis Mitte Februar offen haben.

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1: 16:30 im Studio Doris Fischer-Stadler. Ein Streit in einer Linzer Flüchtlingsunterkunft hat für einen 23-jährigen Libanesen eine Haftstrafe von 2 Jahren zur Folge. Er soll im Dezember einen damals 15-jährigen Iraker mit einem Dolch lebensgefährlich verletzt haben. Das Gericht hat ihn heute nicht wegen Mordversuchs, sondern wegen schwerer Körperverletzung schuldig gesprochen. Das Opfer leidet nach eigenen Angaben bis heute an den Folgen der Attacke. Das Urteil ist noch nicht rechtskräftig. Ein 69-Jähriger ist in Thalheim bei Wels mit einem erwachsenen Dreirad schwer gestürzt. Er ist eine Böschung hinuntergefallen und hat sich dabei schwer verletzt. Eine Stunde lang hat die Feuerwehr versucht, den Mann und sein Gefährt zu bergen. Der Pensionist hat gegenüber den Einsatzkräften zugegeben, Alkohol getrunken zu haben. Ein Alkotest ist aber wegen seiner Verletzungen nicht möglich gewesen. Er ist in ein Krankenhaus gebracht worden. Der Ausbau des Hitzeschutzes an Schulen darf nach Ansicht der Grünen nicht an der Kostenfrage scheitern. Klimaschutzsprecherin Anne-Sophie Bauer hat einen gemeinsamen Kraftakt von Bund, Ländern und Gemeinden gefordert. Sie hat auf eine frühere Landtagsanfrage verwiesen, die aus ihrer Sicht Defizite beim Hitzeschutz in Oberösterreichs Schulen und Kindergärten gezeigt hat. Das waren die Radio Oberösterreich Nachrichten. Zum heißen Wetter mit Isabella Miniberger.
2: Wer heute Abend draußen unterwegs ist, hat meist gute Wetterkarten. Sonne derzeit in Asbach 26 Grad, in Rohrbach ebenso und 30 Grad schon wieder und Sonnenschein in Linz. Die Nacht verläuft dann zunehmend klar. Morgen gibt es viel Sonne bei bis zu 31 Grad. Am Sonntag werden verbreitet über 30 Grad erreicht. Laut Prognose eventuell sogar wieder 34 Grad. Die Regentonnen sind voll. Wir haben dann wieder Badewetter.
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2: Da kommen Sie derzeit gut voran. Gute Fahrt.
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0: ganz viel Rhythmus mit Miriam Makeba. Geht sich noch aus? Bisschen Gefühle von Toto Cutugno und Durch die Nacht mit Laura Branigan. Alles noch dabei vor dem Journal um 5. Davor mein Blick auf die Veranstaltungen.
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1: Kinderbetreuung. Bundeskanzler Stocker entschuldigt sich für Aussage. Amoklauf in Thailand. 14-Jähriger erschießt 7 Menschen und verletzt 30. Zum Journal um 5 begrüßt sie Paul Kirker. Ein Satz und der Bundeskanzler ist in Erklärungsnot. Bei einer Veranstaltung in Salzburg hat Bundeskanzler Christian Stocker von der ÖVP erklärt, Kinderarbeit sei keine unbezahlte Arbeit. Er begreife Familie nicht als Rechenbeispiel. In seltener Einigkeit haben FPÖ und Grüne aufgeschrien. Die Koalitionspartner zeigen sich verwundert. Zu Mittag korrigiert der Kanzler. Er entschuldigt sich, seine Aussage sei falsch. Maximilian Biegler berichtet.
2: Es ist ein Satz, mit dem Bundeskanzler Christian Stocker von der ÖVP für Schlagzeilen gesorgt hat.
3: Also Kinderbetreuung ist für mich keine unbezahlte Arbeit, weil Kinderbetreuung für mich, ich würde das nicht als Arbeit sehen.
2: Der Kanzler entschuldigt sich heute zuerst schriftlich und dann in einem Online-Video.
4: Natürlich ist dieser Satz falsch. Bei all jenen, die ich damit verletzt oder beleidigt habe,

0: Grüner sprachen von einer Verhöhnung.
1: In wirtschaftlich schwierigen Zeiten ist es eine kleine positive Nachricht. Im ersten Halbjahr sind heuer um knapp 3% weniger Unternehmen zahlungsunfähig geworden als im gleichen Zeitraum des Vorjahres, wie die Statistik Austria mitteilt. Nikita Elsler aus der Wirtschaftsredaktion. Welche Branchen sind besonders von Insolvenzen betroffen?
2: Die Sorgenkinder sozusagen sind mehr oder weniger dieselben, also der Bau, der Handel und auch die Gastro. Sie machen knapp die Hälfte der Insolvenzen aus. Spitzenreiter in absoluten Zahlen sind aber die Finanzdienstleister, vor allem jene mit Nähe zur Immobilienentwicklung. Durch die hohen Zinsen und gestiegenen Kosten leidet die Immobilienbranche und so ziemlich alle, die dort tätig sind.
1: Welche Ursachen gibt es für Insolvenzen?
2: Oft sind es eben mehrere Ursachen, die zu einer Insolvenz führen. Bis zur Covid-19-Pandemie waren es laut Fachleuten hauptsächlich Managementfehler in bis zu 2/3 der Insolvenzfälle. Nach der Pandemie haben aber Krisen wie etwa der Ukraine- und der Iran-Krieg generell zu einer schlechten wirtschaftlichen Lage geführt. Das lässt Unternehmen häufiger in die Zahlungsunfähigkeit schlittern.
1: Nikita Elsler aus der Wirtschaftsredaktion. Nach Frankreich laufen in Österreich Untersuchungen wegen verunreinigter Babymilch. In Wien wird gegen den Nestlé-Konzern ermittelt, in Innsbruck gegen Danone. Den Konzernen wird vorgeworfen, sie hätten verunreinigte Babymilch zu spät aus den Regalen genommen. Vergangenen Winter haben mehrere Hersteller in mehr als 60 Ländern, darunter Österreich, Säuglingsnahrung zurückgerufen wegen möglicher Verunreinigung, die zu Durchfall und Erbrechen führen kann. Fast 10 Jahre nach der Tötung seiner schwangeren Tochter in Köln ist der Tatverdächtige im Irak ausfindig gemacht worden. Die Staatsanwaltschaft Köln fordert, den Iraker auszuliefern. Er soll im Jänner 2017 seine 19-jährige schwangere Tochter getötet haben. Offenbar war er mit ihrer Lebensführung nicht einverstanden. Nach der Tötung floh der Vater in den Irak. In Thailand herrscht Entsetzen nach dem Amoklauf eines 14-Jährigen. Der Jugendliche hat seine Großeltern erschossen. Danach ist er in seine Schule eingedrungen und hat 5 Menschen getötet, danach sich selbst. Mehr als 30 Menschen sind verletzt.
3: Es ist das schwere Atmen eines Schülers, der sich mit anderen unter einem Tisch versteckt. Lange müssen sie nicht ausharren, denn sofort treffen auch Polizei und Sicherheitskräfte ein. Und die rund 3000 Schülerinnen und Schüler können zusammen mit dem Lehrpersonal das Gebäude verlassen. Es sei ein bewusster Angriff gewesen, der durchgeplant war, so Thailands Premierminister Anutin Chanwirakul. Das Motiv des Täters ist noch unklar. Verwandten zufolge soll der 14-Jährige ein guter, aber ruhiger Schüler gewesen sein. Der Angriff entfacht in Thailand erneut eine Debatte über schärfere Waffengesetze. Jeder 7. Einwohner besitzt eine Waffe. Die Rate ist höher als in den meisten Ländern der Region, ebenso wie die Zahl tödlicher Schusswaffenvorfälle.
1: Das war das Journal um 5 mit Paul Kranke.
4: Damit kommen wir zum Oberösterreich-Wetter und da geht's mit viel Sonne in den Freitagabend. Isabella Miniberger.
5: Ein ruhiger Sommerabend steht bevor. Nur im südlichen Bergland sind noch einzelne Regenschauer oder Gewitter möglich. Aber ansonsten klingt der Tag freundlich aus. Morgen übernimmt Hochdruck dann endgültig das Kommando und bringt sonniges Sommerwetter. Am Sonntag wird's mit 30 bis 34 Grad auch wieder hochsommerlich heiß.
4: 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Wir haben die Straßen für Sie im Blick.
5: Mindestens 10 Minuten dauert derzeit länger vor einer Baustelle auf der A25 der Welser Autobahn Richtung Linz zwischen Wels Nord und Wels Ost. Danke Radio Österreich-Hörer Dominik für die Meldung. Allen unterwegs, gute Fahrt.
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4: Vielleicht ist Ihnen das heute in der Früh auch aufgefallen. Bei der Morgenrunde durch die Wiese hat das Gras das erste Mal seit Langem unter den Füßen nicht mehr geknistert. Ein bisschen mehr Regen wäre jetzt halt noch gut, aber schön, dass einmal überhaupt was gekommen ist.

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Baba und Vollnetz. Wolfgang Ambros in Radio Oberösterreich.

0: 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Es ist 18 Minuten nach 5.
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0: Heute mit Andrea Springer Hochholzer.
2: Schönen Nachmittag. Die positiven Vorzeichen haben zuletzt klar überwogen. Der Ölpreis hat im Lauf der Woche nachgegeben und sich auf ein moderates Niveau begeben. Dadurch bleiben auch die Inflationsrisiken im Rahmen. Die heute veröffentlichten US-Arbeitsmarktdaten bringen den Märkten ebenfalls Auftrieb. Mit Spannung wird erwartet, dass es zu einer Einigung im Iran-Krieg kommt und die Meerenge von Hormuz für den Schiffsverkehr wieder freigegeben wird. Die US-Börsen gehen mit Kursgewinnen in den Handel. Zuversichtlich zeigen sich auch viele europäische Aktienbörsen. Der ATX an der Wiener Börse tendiert etwas vorsichtiger.
0: Damit kommen wir zur Gewinnfrage. 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Mailen Sie uns Ihre Antwort an gewinn@of.at. 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
1: 17:30 der Überblick. Überraschendes Urteil nach Mordversuchsanklage. Trockenheit führt zu Rinderüberschuss in Schlachthöfen. Das Wetter bringt uns morgen einen freundlichen Sommertag. Im Studio Doris Fischer-Stadler. Angenehmen Abend. Wegen einer Messerattacke auf einen 15-jährigen Iraker ist ein 23-jähriger Libanese in Linz heute zu 2 Jahren Haft verurteilt worden. Die Staatsanwaltschaft hatte ursprünglich auf Mordversuch plädiert. Die Geschworenen haben das anders gesehen. Christian Schwarz fasst zusammen.
2: Die Geschworenen am Landesgericht Linz haben das anders als die Anklage gesehen und den Libanesen nur der schweren Körperverletzung schuldig gesprochen. Im Dezember hatte er in einer Flüchtlingsunterkunft einen 15-jährigen Iraker mit einem Dolch attackiert. Nach einem Streit hat er mehrfach zugestochen, auch in die Lunge des Jugendlichen. Eine Notoperation hat dem Opfer das Leben gerettet. Der Angeklagte sagt, er sei betrunken gewesen und habe nur erschrecken wollen. Das Opfer, heute 16 Jahre alt, hat vor Gericht gesagt, er leide noch immer unter den Folgen und habe schlaflose Nächte und Flashbacks. Das Urteil ist noch nicht rechtskräftig.
1: Die Trockenheit hat im Umweg über die Landwirtschaft auch Folgen für die Fleischbranche. Oberösterreichs Schlachtbetriebe kämpfen etwa mit einer wahren Rinderschwemme, berichtet Robert Fürst.
3: Beim Schlachtbetrieb Handelbauer in Linz werden derzeit täglich doppelt so viele Tiere wie gewöhnlich angeliefert. Wegen der anhaltenden Trockenheit bringen viele Landwirte ihre Kühe früher als geplant zum Schlachter. Das führt zu einem massiven Problem. Im Sommer lasse sich nicht so viel Fleisch frisch absetzen, heißt es aus dem Schlachthof. Die großen Mengen müssen eingefroren werden. Die Tiefkühllager würden aber bereits an ihre Grenzen stoßen. Zusätzlich fehle Personal wegen der Urlaubszeit. Handelbauer ersucht deshalb inzwischen die Landwirte, ihre Verkäufe besser mit den Schlachtbetrieben abzustimmen. Durch das Einfrieren würden nicht nur höhere Kosten für Lagerung und Energie entstehen, das Fleisch verliere auch erheblich an Wert.
1: Oberösterreich reformiert das Angebot seiner Deutschkurse und übernimmt dabei eine österreichweite Vorreiterrolle. Künftig soll es einheitliche Standards geben und es soll eine lückenlose Überprüfung möglich sein, um auch Sanktionen setzen zu können. Christina Sonntag mit den Details.
4: Deutschkurse in Oberösterreich bekommen neue Regeln. Das Land steuert künftig aktiv, wo Kurse stattfinden, statt wie bisher auf die Meldungen der verschiedenen Bildungsträger zu warten. Integrationslandesrat Christian Dörfel von der ÖVP spricht vom Ende des Wunschkonzerts. Zu oft seien Plätze leer geblieben oder hätten in einzelnen Regionen gefehlt. Die Neuerungen im Detail: Alle Kursteilnehmer werden digital und nach bundesweiten Standards eingestuft. Die Kursqualität muss den Maßstäben des österreichischen Integrationsfonds entsprechen. Erstmals werden alle Daten tagesaktuell an den Bund gemeldet. Integrationsministerin Claudia Bauer von der ÖVP sagt:
5: Das ist ein riesengroßer Fortschritt. Aus unterschiedlichen Kursangeboten wird ein abgestimmtes System.
4: Bauer wünscht sich, dass das oberösterreichische Beispiel Schule macht. Die Ausschreibung für die neuen Kurse startet im September. Das Ergebnis wird bis Ende November erwartet.
1: Kritik zum neuen System kommt von SPÖ und Grünen. Die Integrationspolitik der ÖVP sei nur Marketing, sagt etwa SPÖ-Integrationssprecher Erich Wahl. Gleichzeitig seien nämlich seit Jahresbeginn zahlreichen bewährten Sprachförderprojekten massiv die Fördermittel gekürzt worden. Und die grüne Integrationssprecherin Ines Vukajlovic will noch abwarten, ob die Ankündigungen von Dörfel auch tatsächlich Substanz haben. Wir bleiben noch bei der Politik und speziell bei der SPÖ. Da hat der burgenländische Landeshauptmann Hans-Peter Doskozil wieder für Wirbel gesorgt. In einem ORF-Interview hat er gesagt, dass der Zustand der Bundes-SPÖ seiner Meinung nach jämmerlich sei. SPÖ-Bundeschef und Vizekanzler Andreas Babler hat sich vorerst nicht dazu geäußert. Keine Reaktion auch aus den Reihen der SPÖ Oberösterreich. Ein Jahr vor der nächsten Landtags- und Gemeinderatswahl ortet Politologe Peter Filzmeier in der SPÖ im Land eine gewisse Unentschlossenheit.
6: Es gibt womöglich in der SPÖ Oberösterreich zum Bundesparteichef Babler schlicht und einfach unterschiedlichste Meinungen. Unterstützung einerseits, aber auch Ablehnung. Es gibt auch unterschiedliche Interessen. Und bevor man sich da auf offener Medienbühne innerhalb der SPÖ Oberösterreich widerspricht, sagt man vielleicht lieber gleich gar nichts.
1: Entsprechend auch der einzige Kommentar heute aus dem SPÖ-Landtagsclub. Politische Aussagen aus anderen Bundesländern werde man nicht über die Medien kommentieren. Das war das ORF-Radio Oberösterreich Abendjournal. Jetzt zum Wetter mit Isabella Miniberger.
7: In Weiher scheint die Sonne bei 29,4 Grad. Sonnig ist es auch in Kremsmünster bei 28 Grad. Und die Aussichten für das Wochenende sind gut. Heute Abend beschränken sich einzelne Schauer oder Gewitter auf das südliche Bergland. Sonst bleibt schon trocken. Nach einer klaren Nacht folgt ein sonniger Samstag mit bis zu 31 Grad. Der Sonntag bringt viel Sonnenschein und die höchsten Temperaturen des Wochenendes 30 bis 34 Grad.
8: 5 Minuten nach 5:30, ORF Radio Oberösterreich, wir haben die Straßen für Sie im Blick.
7: A1 Westautobahn Richtung Wien beim Knoten Linz in der Auffahrt. Zur A7 gibt es Behinderungen nach einem Unfall und kurzen Stau. Gute Fahrt.
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0: die Bellamy Brothers in Radio Oberösterreich, gleich 17:45.
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0: Oberösterreichs Fußball-Zweitligisten läuten heute Abend das Fußballwochenende ein. Während Hertha Wels zum Auftakt der zweiten Runde auswärts antreten muss, freut man sich bei Blau-Weiß auf das erste Heimspiel der Saison, Thomas Rölzl.
2: Ja, die Linzer wollen vor ausverkauftem Haus dort weitermachen, wo sie letzte Woche beim 13-0-Erfolg gegen die Young Violets aufgehört haben. Mit Aufsteiger Wacker Innsbruck ist allerdings eine Mannschaft zu Gast, die ebenfalls mit einem Sieg in die Saison gestartet ist.
3: Wir wollen gut in die Liga starten, das ist uns also mit dem Cup und mit dem ersten Auswärtsspiel gelungen. Aber zum Start gehört auch ein Heimspiel auch dazu. Von dem her, wie gesagt, da kann es nur eins gelten, wir wollen zu Hause gewinnen.
2: Meint Trainer Michael Köllner. Spielbeginn ist um 20.30 Uhr. ORF Sport Plus überträgt live. Bereits um 18 Uhr gibt es in ORF Sport Plus das Frauen-Bundesligaspiel zwischen den LASK-Damen und Sturm Graz zu sehen.
0: Österreichs Radstar Felix Gall hat heute bei der Burgos-Rundfahrt im Norden Spanien seine Gesamtführung verteidigen können und steht vor dem Gesamtsieg.
2: Ja, der 28-jährige Osttiroler hat vor der morgigen Schlussetappe im Gesamtklassement weiterhin 6 Sekunden Vorsprung auf seine Verfolger, nachdem er die heutige Etappe zeitgleich mit dem Sieger beenden konnte.
0: Und trotz der erneut hochsommerlichen Temperaturen, die auf uns zukommen, beginnt heute in Linz die Eiszeit. In wenigen Minuten bestreiten die Black Wings ihr erstes Eistraining.
2: Ja, um 18 Uhr geht es los in der Linzer Eishalle und die Fans haben dabei natürlich freien Eintritt. In einer knapp einstündigen Einheit präsentiert Coach Philipp Lukas seinen Kader für die kommende Saison mit den Neuzugängen natürlich. Und bis zum Saisonstart werden die Linzer ja nicht weniger als 6 Testspiele absolvieren.
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2: Im Nachrichtenstudio ist Anselm Peer. Der Irankrieg treibt viele Länder in der Region dazu, ihre Verteidigung neu aufzustellen. Saudi-Arabien, die Türkei und Pakistan haben heute in Mekka einen neuen Verteidigungspakt beschlossen. Eine NATO-ähnliche Beistandsverpflichtung soll die Länder künftig besser schützen und unabhängiger von den USA machen, berichtet Paul Hoemer.
3: Der Mekka-Verteidigungspakt ist besiegelt. Ein neues Sicherheitsbündnis mit deutlicher Signalwirkung, sagt Nahostexperte Markus Schneider von der Friedrich-Ebert-Stiftung.
4: Wir sind jetzt eben auch jemand. Es geht jetzt nicht nur um Amerika, es geht nicht nur um Israel auf der einen Seite und um Iran auf der anderen Seite, sondern es gibt eben eine regionale, neue Regionalordnung, die wir eben auch dominieren wollen.
3: Ein Angriff auf einen gilt künftig als Angriff auf alle. Eine Beistandsverpflichtung nach dem Vorbild der NATO. Dass daraus im Ernstfall ein gemeinsamer Kriegseinsatz wird, glaubt der Experte nicht.
4: Aber es ist natürlich schon ein klares Zeichen an Teheran, Saudi-Arabien etwas pfleglicher zu behandeln.
3: Der Pakt ist ein Signal an die Gegner, aber auch an den bisherigen Schutzpatron USA. Die Staaten der Region wollen ihre Sicherheit zunehmend selbst in die Hand nehmen.
2: Im Fall eines getöteten 29-Jährigen in Lang-Enzersdorf ermittelt die niederösterreichische Polizei wegen eines möglichen Hassverbrechens. Der 18-jährige mutmaßliche Täter soll Jagd auf homosexuelle Menschen gemacht haben. Er hat zugegeben, den 29-Jährigen in sozialen Medien zu einem Treffen bewegt und ihn dann attackiert zu haben. Wer mit einem E-Scooter unterwegs ist, hat ein viel höheres Risiko, sich eine schwere Kopfverletzung zuzuziehen als Rad- oder Motorradfahrer. Das zeigt eine britische Studie. Auch in Österreich gibt es immer mehr Unfälle mit Elektroscootern. Annabella Mini berichtet.
5: Unfälle mit Verletzungen bei E-Scooterfahrern steigen.

0: und dass lediglich 10% aller E-Scooter-Fahrer einen Helm tragen. Außerdem:
1: Männer haben ein ganz anderes Fahrverhalten. Die fahren viel schneller, die fahren aggressiver, die fahren eher alkoholisiert. Und dort ist natürlich dann das Unfallrisiko deutlich höher, wenn man sich dann so verhält.
0: Das Kuratorium für Verkehrssicherheit mahnt zur Vorsicht und fordert eine Helmpflicht für alle und ein Tempolimit bei E-Scootern von maximal 20 km/h und nicht 25.
2: 12 Jahre nach einem Banküberfall in Deutschland ist einer der mutmaßlichen Täter in Spanien festgenommen worden. Der mittlerweile 70-Jährige soll gemeinsam mit 5 weiteren Verdächtigen im Jahr 2014 in Aachen 400.000 Euro erbeutet haben. Eine Komplizin wurde bereits verurteilt. Von den anderen Verdächtigen fehlt nach wie vor jede Spur. Das waren die Nachrichten mit Anselm Peer.
3: Damit kommen wir zu Isabella Miniberger. Was bringt der Freitagabend beim Wetter?
4: Der Abend verläuft überwiegend ruhig und trocken. Heute Nacht lockert es immer mehr auf und das Wochenende startet bereits sonnig und warm. Und am Sonntag erwartet uns wieder hochsommerliches Wetter mit bis zu 34 Grad.
3: Um 6:03 schauen wir auf die Straßen.
4: A1 Westautobahn Richtung Wien, zwischen dem Knoten Linz und Asten. Die Unfallfahrzeuge stehen jetzt in einer Pannenbucht. Der Stau löst sich auf. Gute Fahrt.
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3: Und mit einer der größten Rocklegenden der 70er, Susi Quattro, eigentlich US-Amerikanerin. Am erfolgreichsten war sie aber bei uns in Europa. Kein Wunder bei dem Namen, der so schön nach Italien klingt. She's in love with you.

0: Der letzte gemeinsame Abend mit dem Urlaubsflirt. Einmal noch den Sonnenuntergang am Meer genießen. Bevor morgen dann mit dem Urlauberschichtwechsel wahrscheinlich auch der Flirt zu Ende ist. Passiert so zum Beispiel bei einer Freundin von Felix aus St. Peter.
1: Für die gehört das, glaube ich, fix zum Urlaub dazu. Ja. Meistens mit einer Freundin und dann ist Fettparty angesagt und eh so Mallorca und in die Richtung. Und da sucht sie sich dann meistens an, indem sie sich dann schon unsterblich verliebt. Aber der Kontakt bricht dann meistens so nach ein, zwei Monaten.
0: Wir drücken die Daumen. Vielleicht wird es ja heuer was, damit aus dem Urlaubsflirt auch die ganz große Liebe entsteht.

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1: 6:30 im Studio Christian Schwarz. Ein Streit in einer Linzer Flüchtlingsunterkunft hat für einen 23-jährigen Libanesen eine Haftstrafe von 2 Jahren zur Folge. Er soll im Dezember einen damals 15-jährigen Iraker mit einem Dolch lebensgefährlich verletzt haben. Das Gericht sprach ihn heute nicht wegen Mordversuchs, sondern wegen schwerer Körperverletzung schuldig. Das Opfer leidet nach eigenen Angaben bis heute an den Folgen der Attacke. Das Urteil ist noch nicht rechtskräftig. Umfangreiche Ermittlungen haben zur Festnahme eines mutmaßlichen Drogendealers geführt. Der 30-Jährige aus dem Bezirk Christkirchen steht im Verdacht, mindestens 1,6 Kilogramm Kokain und auch Cannabis in Abnehmer in den Bezirken Christkirchen und Ried sowie in Wels verkauft zu haben. Der Tschetschene ist festgenommen und nach Rücksprache mit der Staatsanwaltschaft in die Justizanstalt Wels eingeliefert worden. Die anhaltende Dürre in Oberösterreich sorgt derzeit für eine Rinderfleischschwemme in den Schlachthöfen. Beim Betrieb Handelbauer in Linz kommen aktuell etwa doppelt so viele Tiere an wie sonst. Da im Sommer nicht alles Fleisch frisch verkauft werden kann, müssen große Mengen eingefroren werden. Die Lager sind bereits fast voll. Das Einfrieren verursacht zusätzliche Kosten und verringert die Qualität des Fleisches. Soweit die Radio Oberösterreich Nachrichten. Jetzt zum Wetter mit Benny Quinz.
2: Heute sollten Sie auf jeden Fall noch einmal gut schlafen können. Die Temperaturen bleiben auch in der Nacht in ganz Oberösterreich unter 20 Grad und auch die letzten Wolken, die jetzt noch am Himmel sind, werden sich in den nächsten Stunden auflösen. Damit ist morgen viel Platz für Sonnenschein. Regen und Gewitter sind morgen die Ausnahme. Es wird wieder sehr warm bei bis zu 31 Grad. Und am Sonntag wird es dann wieder heiß. Bei viel Sonnenschein geht es rauf auf bis zu 34 Grad. 18.32 Uhr, ORF Radio Oberösterreich. Wir haben die Straßen für Sie im Blick und sind auf der A1 Westautobahn Richtung Wien. Zwischen Ansfelden und Asten ist nach einem Unfall die linke Fahrspur gesperrt. Hier gibt es Stau und Sie verlieren momentan 20 Minuten. Ansonsten ist aber alles frei. Kommen Sie gut und sicher durch den Freitagabend.
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3: Am Mikrofon im Nachrichtenstudio ist Tom Brandenberger. Bundeskanzler Christian Stocker von der ÖVP ist für eine Aussage zur Kindererziehung stark kritisiert worden. Er hat gestern bei einer Veranstaltung in Salzburg gesagt, die Betreuung von Kindern ist keine unbezahlte Arbeit. Die Parteien SPÖ und NEOS sehen das nicht so. Sie sagen, Kindererziehung ist sehr wohl Arbeit. Beide Parteien bilden mit der ÖVP eine Regierung. Aber auch die Parteien der Opposition, die Grünen und die FPÖ, kritisieren Stockers Aussage. Der Kanzler selbst hat dann heute rasch reagiert und sich entschuldigt. Die Aussage sei falsch gewesen, sagt Stocker. Im Bundesland Salzburg hat es gestern Nacht schwere Unwetter gegeben. Flüsse und Bäche sind übergegangen, Straßen und Teile von Orten wurden überflutet. Einige Menschen mussten aus ihren Häusern gebracht werden. Die Feuerwehr musste Keller vom Wasser befreien und Straßen wieder freiräumen. Mehr als 600 Feuerwehrleute sind im Einsatz gewesen, verletzt wurde aber niemand. An einer Schule in Thailand hat ein Schüler mit einer Waffe auf Menschen geschossen. Thailand liegt in Südostasien, die Hauptstadt heißt Bangkok. Die Schule liegt nördlich von Bangkok. Bei dem Angriff sind mehrere Menschen gestorben. Nach ersten Berichten sind unter den Toten noch mindestens 5 Lehrer. Es gibt aber auch mehr als 30 Verletzte. Der Täter ist erst 14 Jahre alt. Noch vor dem Angriff auf die Schule hat er seine Großeltern erschossen. Die Polizei sagt, der Täter hat wahrscheinlich schwere seelische Probleme gehabt. Warum er geschossen hat, ist aber noch unklar. Die Regierung will jetzt prüfen, wie solche Taten besser verhindert werden können. Das waren Nachrichten in einfacher Sprache. Redaktion Felix Strasser und Rainer Reitzamer.
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spricht momentan wahrscheinlich vielen aus der Seele. Peter Cornelius, reif für die Insel. Bei der Hitze der letzten Tage ist es heute reif für Spitzbergen oder Grönland. Diana Ross jetzt im Duett mit Lionel Richie.

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2: Am Mikrofon ist Anselm Peer. Der Gewinn der österreichischen Post ist im ersten Halbjahr um 2/3 eingebrochen auf rund 23 Millionen Euro. Es werden immer weniger Briefe verschickt. Die neuen Paketabgaben sind eine zusätzliche Belastung. Volker Obermeier berichtet.
3: Bis Jahresende steigen die Abgaben für Pakete um bis zu 7,40 Euro. Seit Juli gibt es 3 Euro Aufschlag für bestimmte Sendungen von außerhalb Europas. Im Oktober kommt die nationale 2,40 Abgabe und im November die 2 Euro Gebühr für Kleinpakete. Das alles bremse heuer das Wachstum, sagt Postchef Walter Oblin.
4: Wir sehen, dass im Bereich chinesischer Pakete insbesondere die Volumina um ein Drittel, ein Viertel zurückgegangen sind. Das wird sich zwar erholen, Gott sei Dank macht das nur einen geringen Teil unseres Gesamtvolumens aus.
3: Langfristig rechnet er mit einer Erholung. Die Menschen würden weiter zunehmend online einkaufen. Die Post will sich weiter auf den Bereich E-Commerce und Logistik konzentrieren. Für die Paketzustellung werden bis zu 300 Menschen zusätzlich eingestellt. Ausbauen will die Post ebenso die Zahl der Abholstationen.
2: Die spanische Polizei hat ein großes Schleppernetzwerk im Mittelmeerraum zerschlagen und fast 80 Verdächtige festgenommen. Bei dem Einsatz sind 18 Schnellboote beschlagnahmt worden, mit denen die Kriminellen Drogen geschmuggelt und mehr als 2000 Migrantinnen und Migranten von Algerien nach Spanien gebracht haben sollen, für 12.000 Euro pro Person in überfüllten Booten. Ein Autounfall der slowenischen Präsidentin Nataša Pirc Musa zieht immer weitere Kreise. Dass sie nicht angeschnallt war und 2 Freundinnen in ihrem Dienstwagen mithatte, hat schon für Kritik gesorgt. Nun stellt sich heraus, dass eine dieser Freundinnen auch die russische Staatsbürgerschaft hat. Jetzt ist die slowenische Präsidentin mit einer Absetzungsklage konfrontiert. Teresa Kulovic berichtet.
5: Eingebracht hat die Klage der ehemalige Präsident des Verfassungsgerichts Peter Jambrek, denn eine Doppelstaatsbürgerschaft ist in Slowenien eigentlich nicht erlaubt, außer sie ist im nationalen Interesse. Die Präsidentin müsse nun genau offenlegen, wie es dazu gekommen ist, dass gerade eine Russin diese habe. Immerhin gehe es um ein Land, das Völkerrechtsverletzungen in der Ukraine begehe und gegen das man deswegen auch Sanktionen verhängt habe. Durch ihre Freundschaft zu einer Staatsbürgerin Russlands würde sie ihr eigenes Amt und dessen Stellung untergraben, begründet Jambrek. Pirc Musa weist das zurück, die betroffene Frau sei schon vor 10 Jahren in Slowenien eingebürgert worden. Für eine Absetzung der Präsidentin bräuchte es letztendlich eine Zweidrittelmehrheit im Parlament. Realistisch scheint das derzeit nicht. Für ihre Kritiker wie den Regierungschef Janez

0: Und jetzt zum Wetter.
1: Im Norden und Osten bleibt es am Abend und heute Nacht trocken, ebenso in Vorarlberg und im Außerfern. Im Großteil des Berglands gehen vorerst aber weitere teils kräftige Regenschauergewitter nieder. Die meisten im Tiroler Unterland, in Salzburg, in der westlichen Obersteiermark und im Norden Kärntens. Im Laufe der Nacht ziehen sie weiter in den Südosten, werden dabei aber allmählich schwächer. Die Temperaturen sinken auf 22 bis 12 Grad. Morgen scheint dann im Großteil Österreichs oft die Sonne. In Osttirol, Kärnten, im Lungau und in der Steiermark gibt es neben Sonnenschein aber auch noch einige Wolken und einzelne Regenschauer und Gewitter. Am Sonntag dann überall viel Sonne, dazu heiß mit 28 bis 34 Grad, einzelne Schauer gegen Abend im Südwesten. So viel zum Wetter mit Jörg Stibor.
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tanzen tut, dem Geist und der Seele gut und besonders gut tut es, wenn es dazu einen Grund zum Feiern gibt. Die Alpenlandler Musikanten spielen uns mit der Jubiläumsbrücke in einen gemütlichen Freitagabend ein, in dem es um ein Jubiläum und ums Tanzen geht. Und mit der Basarten Volksmusik dazu können wir unsere 2 Stunden gesungen und gespielt jetzt entspannt genießen. Schön, dass ihr wieder dabei seid.

die Füßleiten muss. Er hat uns mit dem Stickel Heute geht's zum Tanz auf die Nacht ein Versprechen gegeben, das wir mit meinen Gästen heute einhalten werden. Dirndl, tanz mit mir. Wie wir es vorher von der Zwanzleitner-Musik gehört haben, ist eine Aufforderung, die in der Bramtaler Volkstanzgruppen schon seit 50 Jahren gepflegt wird. Zum heurigen Jubiläum der sehr aktiven Volkstanzgruppen sind Alois Höllinger und Franz Holzapfel heute bei uns und fordern uns nicht nur zum Tanz, sondern verraten uns, warum die Bramtaler so schneidige Gruppen sind. Davor heben wir in unserer Rubrik Schatzkiste Oberösterreich nur einen handwerklichen Schatz aus dem Salzkammergut, der schon in Legenden Erwähnung gefunden hat und am besonderen Platz neu dem Traunsee ziert. Und die Isarwinkler Sänger singen uns jetzt zum Tanzen gehen wir heute, bevor wir von der Steffen Hansl-Musi auf geht's heute hören.

0: Er ist ein malerischer Platz, der zum Verweilen, zum Rosten und Schauen einlädt. Der Rinnholzplatz in Gmunden. Der auffällige Mittelpunkt von dem von bunten Häusern umrahmten Ensemble ist das Salzträgerbrunnen, weil der ist ein wahrer Schatz der Traunseestadt, den Sandra Ohms näher beleuchtet.
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2: Er erinnert an die Geschichte Gmundens als reiche Stadt mit Sitz des Salzamtmannes. Der Salzträgerbrunnen auf einem der malerischsten Plätze der Traunseestadt. Der Brunnen am Rinnholzplatz, einem ehemaligen Viehhandelsplatz, wurde von der Gmundner Keramikmanufaktur angefertigt. Der Blick fällt dabei auf die Figur des Salzträgers, der in buntem Gewand einen Salzstock schultert. Zur vorigen Jahrhundertwende hielt man es für angebracht, diesem für die Stadt einst so wichtigen Berufsstand ein Denkmal zu setzen. Der Bildhauer Ernst Kubiener entwarf den Brunnen und der Gmundner Anton Gerhard, der im Jahr 1944 verstarb, setzte diese Keramikarbeit um. Einer der letzten überlebenden Salzträger stand dem Künstler in originaler Arbeitskleidung und charakteristischen Haltung Modell. Die Figur soll schon vor dem Ersten Weltkrieg entstanden sein. Ein Wettbewerb ließ damals die Gmundner Bürger mit Stimmzettel über die Gestaltung dieses Keramikbrunnens entscheiden. Die Umstände der Zeit standen aber der Errichtung des Brunnens im Wege, obwohl Anton Gerhard seine Idee noch gerne umgesetzt gesehen hätte. Erst im Jahr 1948, nach Ableben des Künstlers, wurde der Gmundner Salzträgerbrunnen am Rinnholzplatz eingeweiht. Dieses Kleinod aus Keramik mit seiner Geschichte ist zu einem wahren Schatz der Stadt geworden, auf das man heute an den Gestaden des Sees stolz ist.
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Mit der Wittbergmusik und dem Jubiläumsburschen, den wir gerade gehört haben, ist es auch schon wieder 7:30 und damit Zeit für unseren Marschwurm. Oskar Tschur hat von 1912 bis 1987 gelebt, stammt aus dem Schweizer Kanton Graubünden und hat sich schon früh der Blasmusik verschrieben. Er hat in Chur und Zürich studiert und hat sich aber als talentierter Audiodidakt viel selber erarbeitet. Als Kabarettist, Klarinettist und Dirigent hat er 1943 das Jugendblasorchester Chur gegründet und die Schweizer Blasmusik nachhaltig geprägt. Sein Marsch A Rosa hat er dem bekannten Bündner Ferienort gewidmet und der festliche Konzert- und Parademarsch hat sich für Umzüge genauso bewährt wie für konzertante Aufführungen. Neuliegend ist, dass Chur in den Marsch bewusst Anklänge an die Bündner Bergwelt einfließen hat lassen und das hören wir jetzt, wenn uns der Musikverein Diersbach den Konzert- und Parademarsch A Rosa von Oskar Tschur unter der Leitung von Wolfgang Berschl aufspielt.

0: Die Südtiroler Sechsermusik hat sich für unsere Gäste mit dem Jubiläumswalzer eingestellt. Der Obmannschaftsvertreter Alois Höllinger und der Tanzleiter Franz Holzapfel von der Brandaler Volkstanzgruppe, die heuer ihr 50-jähriges Bestandsjubiläum feiert, sind heute bei uns. Franz, was hat für die damals ganz persönlich, was hat die zur Brandaler Volkstanzgruppe geführt?
1: Ja, bei mir war das damals schon 2013. In der Fachschule Unterbau haben wir da das Freifach Schulplatteln gehabt. Und das hat mich damals schon so begeistert. Und da hat mich dann der Lehrer mal zur Brandaler Volkstanzgruppe an einem Mittwoch zur Probe mitgenommen. Und da habe ich mir das mal angeschaut. Und dann hat sich das relativ schnell bewiesen bei mir, dass ich leidenschaftlicher Volkstänzer bin und damit ist es nahe stark. Und so bin ich eigentlich zur Zicht gekommen.
0: Und wann hast du gemerkt, dass es mehr als nur ein Hobby ist? Du bist jetzt Tanzleiter.
1: Ja, das ist ja schon ein großer Schritt, zu dem gekommen, dass es mehr als ein Hobby ist. Ich bin gefragt worden dann nach einigen Jahren Mitgliedschaft, ob ich den Part Tanzleiter übernehmen möchte. Und habe mich dann sehr geehrt gefühlt und habe geschaut, was ich daraus machen kann. Und habe natürlich das Amt angenommen. Und natürlich, man schaut, dass man die Mitglieder, die Tänzer immer wieder ein bisschen mehr bieten kann. Und dass man einfach immer schaut, dass man neue Sachen lernt. So wie wir heuer einen Jubiläumstanz eingelernt haben. Genau, so schaue ich, dass man einfach immer wieder einen Ansporn kriegt und dass man immer wieder neue Sachen macht.
0: Alles, was macht für dich die Brandaler Volkstanzgruppen in deinen Augen so besonders?
2: Ja, also vor allem, dass wir eine sehr junge Tanzgruppen sind und das Volkstanzen auch jung holen wollen und die Traditionen weiterleben lassen. Unsere Mitglieder, die sind von 16 bis Ende 30. Wir machen Auftritte im Raum Oberösterreich und im angrenzenden Bayern, von genauso auch öfter ins Ausland fährt und machen da super Auftritte. Und bei uns ist immer wirklich eine gescheite Garde und das macht an jeden Fall Spaß.
0: Würdest du sagen, das ist ein Rezept dafür, dass man eine Volkstanzgruppe 50 Jahre am Laufen hält und dass die 50 Jahre noch weiter durchhält?
2: Auf alle Fälle. Wir haben es auch so, dass bei uns nie fixe Paare beim Tanzen gibt. Bei uns wird immer durchgewechselt. Es tanzt jeder mit jedem. Und es kann zu uns jeder kommen, der allein ist, der die Ball sind. Und so taugt es unseren Mädels und Buben wirklich gescheit bei uns.
0: Franz, was passiert denn bei so einer Probe?
1: Ja, es ist ganz verschieden. Also wir starten die Probe um 3:15 jeden Mittwoch. Es ist für unser fixer Programm kommt, am Terminkalender. Ja, meistens starten wir gleich mit einem zügigen Tanz, dass wir kurz wieder reinkommen. Da ist ja gleich mal jeder irgendwann überhaupt nicht noch Pärchen oder was. Genau, dann gibt es ja meistens eine ganz kurze Pause, wo sich dann jeder wieder weg austauscht. Und dann wird richtig probt, je nachdem, was wir für einen Auftritt haben. Da wird dann, gibt es ja einige leichtere Proben und hier und da gibt es ja dann auch Proben, wo es dann ein bisschen mehr dahinter steckt, wo man disziplinierter sein muss. Und je nachdem.
0: Aber der Humor darf nicht zu kurz kommen, oder?
1: Das ist das Allerwichtigste. Man soll immer Spaß haben, um das geht es beim Tanzen. Wir schauen, dass wir immer wieder Witze reißen und allen drum und dran. Genau, Humor ist das Wichtigste und das sollte dann auch natürlich in die strengeren Proben nicht fallen, damit man nicht verliert.
0: Und zum Tanzen ist ja bekanntlich von Vorteil, wenn man Musik auch hat. Darum sagen wir mit der Sinfonika in F: Musikanten, spitz auf!

0: Mit dem Jubiläumswalzer von der Mitterberger Musi sind wir schon wieder mitten im Feiern drinnen mit unseren Gästen Alois Höllinger und Franz Holzapfe von der Bramtaler Volkstanzgruppen. Ihr feiert heuer das 50-Jahr-Jubiläum der Bramtaler. Worauf seid ihr als Gemeinschaft besonders stolz?
1: Ja, also besonders stolz sind wir auf unsere letzten Erfolge, dass wir 2018 in Jesolo Vizeweltmeister geworden sind beim World Cup of Folklore und letztes Jahr in Rovinj in Kroatien beim FAKS Dance Festival teilnehmen dürfen haben, wo Volkstanzgruppen aus ganz Europa ihre Tänze und Gesänge präsentiert haben. Und auf was wir am allermeisten stolz sind, ist, dass wir unsere Tänze seit 50 Jahren so jung und frisch halten dürfen. Und dazu feiern wir eben heuer am 22. und 23. August ein großes Jubiläumsfest mit 20 Gastgruppen, Samstagabends und Sonntagvormittag.
0: Wenn ihr jetzt einem jungen Menschen den Volkstanz in einem einzigen Satz schmackhaft machen müsstet, wie darf sich das anhören, Franz?
2: In einem Satz ist das unmöglich. Wir fahren da in Schön aussehen, in Fachschön. Da schauen wir, dass wir neue Mitglieder zubringen. Die stellen wir die ganze Volkstanzgruppen da dann vor. Erzählen wir ihnen die ganzen Proben, wie die ablaufen. Aber natürlich auch, wie dann das ganze Gesellige abläuft. Und da schauen wir, dass wir dann die meisten begeistern können und dass wir es gleich mal einen Mittwoch dazu holen. Und dann schauen wir aber, dass wir gleich für die intensiven Geschichten, für die geselligen Sachen, dass wir da gleich mal mitreißen auf Auftritte. Und dann bleiben wir uns meistens ganz schön hängen.
0: Ich habe es mir zuerst erzählt, also das ist so, dass dann meistens dann ganze Gruppen zu euch kommen aus den Schulen. Und bleiben die dann auch dabei?
2: Ja, zum Großteil bleiben meistens so Gruppen benannt, weil es immer mehr Spaß macht, wenn ich jemanden schon kenne. Aber das ist bei uns natürlich überhaupt kein Thema, weil bei uns sind alle aufnahmebereit und wir haben alle recht, wir freuen uns über jeden. Und deswegen dann schauen wir, dass wir jeden mit einbinden.
0: Genau. Was überrascht denn die leider am meisten, wenn sie zum ersten Mal bei euch sind, Alois?
1: Ja, am Anfang sind meistens die Leute ein bisschen schüchtern, weil man natürlich am Anfang meistens nicht tanzen kann. Und ich glaube, überrascht sind sie dann, wie schnell, dass man Fortschritte macht, wie super, dass das Zusammenhalt bei uns ist, dass auch zwischen jüngeren und älteren Mitgliedern immer eine Garde und ein Zusammenhalt ist und dass das immer ganz locker abläuft bei uns.
0: Sind die ganz Alten dann bei den Feiern auch noch dabei?
1: Natürlich, die müssen ja zeigen, wie das geht.
0: Ja, ihr habt jetzt das 50-Jahr-Jubiläum. Ich muss das fragen, was wünscht euch ihr für die nächsten 50 Jahre der Bramtaler Volkstanzgruppen?
2: Ja, die nächsten 50 Jahre. Wir wünschen ihnen auf jeden Fall, dass sie so genauso kriegen, wie es wir übernommen haben. Auf das freut uns narrisch, dass wir so eine stabile und gesunde Zeche übernommen gekriegt haben. Genau, und das wünschen wir ihnen auf jeden Fall, dass die nächsten 50 Jahre genau wieder so feiern können, wie es wir verbracht haben und unsere Vorgänger. Aber wir schauen, da haben wir sie einer genauso gesund übergeben können.
0: Alois Höllinger und Franz Holzapfel wünschen wir durch heute Vermögen für die kommenden Feiern und der Bramtaler Volkstanzgruppen alles Gute zum 50er. Und mit Druck nur zu schließen sie die Tassilo-Musikanten dem Glückwunsch jetzt an.

Für unsere heutigen Gäste von der Bramdaler Volkstanzgruppe spielt die Spielmusik Karl Edelmann kurz vor 8 nur den Glückwunschwalzer auf. Wer mag, kann sich gerne ein bisschen mittragen. Aber nur Kraft sparen, es darf mir nämlich freuen, wenn wir nach den Nachrichten wieder zusammenkommen. Für die zweite Stunde voll stimmiger Volksmusik rund ums Tanzen bei Gesungen und Gespielt.

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1: Am Mikrofon ist Anselm Peer. Bundeskanzler Christian Stocker von der ÖVP hat gestern mit seiner Aussage, dass Kinderbetreuung keine unbezahlte Arbeit sei, für viel Kritik gesorgt. Heute hat er sich dafür entschuldigt.
2: Natürlich ist dieser Satz falsch. Bei all jenen, die ich damit verletzt oder beleidigt habe, die sich dadurch nicht wertgeschätzt fühlen, entschuldige ich mich aufrichtig.
1: Jetzt die Frage an den Leiter unserer Innenpolitik-Redaktion, Klaus Webhofer. Ist die Sache damit erledigt?
3: Also die Entschuldigung kam für einen Politiker schnell und sie war klar und das ist anzuerkennen. Ist die Sache damit vom Tisch? Ich denke nein. Die Aufmerksamkeit, die Empörung ist beachtlich, in den sozialen Medien sogar riesig. Auf den Zeit im Bild Kanälen, also Instagram, Facebook, TikTok, dieses kurze Video millionenfach angesehen. Es wurde tausende Male weiterverteilt und es wurde 15.000 Mal seit der Früh überwiegend negativ kommentiert. Also die Entschuldigung ist das eine, aber dieser Saga wird bicken bleiben.
1: Russland weist jede Verantwortung für den mutmaßlichen Anschlagsversuch mit einer Sprengstoffdrohne am Leipziger Flughafen zurück. Die russische Botschaft spricht heute von einer antirussischen Hysterie in Deutschland. Der Leipziger Flughafen gilt als Umschlagplatz für militärische Hilfslieferungen für die Ukraine. Über den Vorfall hat heute der Nationale Sicherheitsrat der deutschen Regierung beraten. Der Bewährungshilfeverein Neustart muss aus Geldnot Leistungen streichen. Wegen Budgetkürzungen fehlen dem Verein in den kommenden 2 Jahren 8 Millionen Euro. Der Verein betreut derzeit 12.600 Personen in der Bewährungshilfe. Jetzt müsse man die Zahl der Klienten und Klientinnen verringern, sagt die Geschäftsführerin. Sie spricht von einem herben Einschnitt. Die Hitze und die anhaltende Trockenheit machen der Landwirtschaft weiter zu schaffen. Viele Flächen sind ausgetrocknet, es gibt massive Ernteeinbußen. In Oberösterreich gehen Landwirte jetzt neue Wege und bauen für unsere Breitengrade eher ungewöhnliche Pflanzenarten an, wie Johannes Schmerker-Lunder berichtet.
4: Olivenbäume oder griechischer Bergtee, was man sonst nur aus dem Urlaub kennt, wächst in Oberösterreich. In Kammerstetten im Mühlviertel hat Josef Walshofer vor 2 Jahren begonnen, spanische winterharte Olivenbäume zu pflanzen. Mittlerweile stehen 300 auf seinem Grund.
5: Also normalerweise ist der Olivenbaum natürlich mehr im Süden beheimatet, das weiß man. Aber ich wollte einfach mal ein mediterranes Gefühl aufkriegen und das kann der Olivenbaum gut. Und die klimatischen Bedingungen, die wir heute haben, zeigen, dass man sich was anderes überlegen muss, nicht nur einen Apfelbaum.
4: Weiter westlich im Innviertel baut Kräuterlandwirt Christian Jenichel Goldmelisse, indisches Basilikum und griechischen Bergtee an.
6: Da erhoffe ich mir eigentlich, dass mit der Trockenheit, die wir jetzt eigentlich momentan auch genau haben, dass da einfach auch eine zukunftsfähige Kultur für unseren Betrieb ist. Ja.
4: Not macht bekanntermaßen erfinderisch, auch in der Landwirtschaft.
1: Das waren die Nachrichten mit Anselm Peer. Und jetzt zum Wetter.
7: In den nächsten Stunden gehen vor allem in Kärnten und der Steiermark teils kräftige Regenschauer und Gewitter nieder. In Tirol, Salzburg und im Bergland Oberösterreichs werden sie dagegen langsam weniger und gingen bis Mitternacht großteils ab. Die Temperaturen sinken auf 22 bis 12 Grad. Morgen dann im Großteil Österreichs oft sonnig. In Osttirol, Kärnten, im Lungau und

Wenn einem was lustig ist, dann soll man nicht zu bald damit aufhören. Darum bleiben wir bei unserem musikalischen Tanzabend dabei, in den uns das Mühlviertler Quintett mit dem Polka-Tanz vom Slavko Avsenik einspielt. Ich freue mich jetzt auf eine schöne Zeit mit euch in der zweiten Stunde von Gesungen und Gespielt.

0: Ja, grüß euch, da ist der Tröbinger Hubert vom Rheinbacher Dreigesang und ich wünsche euch einen schönen Abend und ganz viel Freude mit unserer Volksmusik.
1: Ja, danke Hubert. Und genau der Rheinbacher Dreigesang hat gerade mit Kim Herdusaubers Dirndl eine dezente Aufforderung vorgebracht. Und nur direkter ist davor die Altbadseermusi mit dem Stickel Jetzt wird Draht gewesen. Aufforderungen zum Spülen von einem bestimmten Lied oder einem Stickel, das man selber oder wenn man anderen eine Freude machen konnte, nehmen wir als Volksmusikwunsch auf unserer Internetseite unter ooe.orf.at gerne entgegen. Im Radioprogramm vom Landesstudio Oberösterreich findet ihr unter unserer Sendung Gesungen und Gespielt den Link zum Formular. Jetzt geht's aber weiter mit unserem Tanzabend, wo es mit der Spring-Ginkel-Polka von der Bayersortenmusik lebendig wird.

zum Tanzen bin ich gegangen. Haben wir von den Gosauer Sänger mit der Gosauer Seitenmusik gerade gehört. Ja, und mehr braucht sie oft auch gar nicht. Musik, ein paar Leute und die Freude an der gemeinsamen Bewegung. Gerade der Volkstanz verbindet seit Generationen die Gemeinschaft mit Lebensfreude und alte Tänze wie Landler, Polka oder Walzer haben Menschen zusammengebracht und Feste bereichert. Mit dem nächsten Stickel Hupf Umi erinnert uns die Kollerbichl-Musi daran, dass neben die überlieferten Figuren eine Leichtigkeit und ein Augenzwinkern dazugehören. Und mit dem Damenwahlwalzer von der Seckauer Geigenmusi drehen wir dann den Spieß um und folgen einer liebenswerten Tanztradition, bei der die Frauen zum Walzer bitten.

0: Aber Spülleit, heute geht's auf den Tanzboden, haben wir vom Dreigesang Familie Neuper jetzt gehört. Und in den Heiligenkalender horchen wir jetzt mit Franz Gumpenberg rein. Der heutige Tagesheilige Cajetan von Thiene hat schon im 16. Jahrhundert die Kirchenreform in Italien vorantrieben.
1: In Gottes Namen.
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3: Eine von den schönsten Kirchen Münchens, die Theatinerkirche St. Cajetan oder jene in Salzburg, sind dem heiligen Cajetan geweiht. Heute ist der Gedenktag an den Gründer des Theatinerordens, dem heiligen Cajetan von Thiene. 1480 nördlich von Vincenzo als Sohn einer Adelsfamilie geboren, ist er besonders schon in Jugendjahren durch seine Tugendhaftigkeit aufgefallen. Nach dem Rechtsstudium an der Universität Padua ist Cajetan vom Papst Julius II. In den Dienst der Kurie berufen worden. Dort dann zum Priester geweiht, hat er sich für eine gediegene Ausbildung der Seelsorger und für Kranke besonders eingesetzt. Mit dem Bischof von Theater hat er die Kongregation der regulierten Kleriker, die Theatiner oder Cajetaner, wie man sagt, gegründet. 1527 aus Rom vertrieben, haben die Ordensmitglieder besonders während der Pestepidemie und Hungersnot in Venedig als unermüdliche Helfer bei den Armen gewirkt. Er hat auch die Kirchenreform in Italien vorantrieben. Ab 1543 im Theatinerkloster in Neapel ist Cajetan im Bußgewand auf Brettern gebettet, am 7. August 1547 verstorben. In Österreich hat es in Salzburg und in Wien Theatinerklöster gegeben.
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Ein fescher Landler von den alten Mühldorfer Musikanten hat uns schon ein bisschen spüren lassen, wie eng Musik und Tanz miteinander verbunden sind. Der Landler hat als einer der ältesten überlieferten Volkstänze natürlich Generationen begleitet und ist bis heute ein Ausdruck von Begegnen, Freude und Gemeinschaft blieben, wie wir heute schon gehört haben. Es gehört halt beim Tanzen aber immer ein bisschen ein Mut dazu. Wenn die Trau, die Polka, die uns die aus sehr Bradlmusik aufspielt, schon im Namen tragt. Und weil zum Tanzen braucht es den ersten Schritt und manchmal eben genau den Mut, jemanden aufzufordern. Und wenn dann die Musik anhebt, heißt es dann voll stolz mit der Erbrachtaler Tanzelmusik gleich im Anschluss. Und wann ich mein Dirndl zum Tanzen nehme.

0: Ja, da war wohl der Duschelhof-Gesang mit dem Lied Hirz tanzen wir an, zuerst mutiger und vor allem schneller als die Ebrachtaler Tanzelmusi. Aber nach der Polka vom Duo Meyer-Frankenberger habe ich in die Veranstaltungstipps nicht nur Gelegenheiten zum Tanzen, sondern zum Schauen, Staunen und Horchen.
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0: Alle 10 Jahre wird der Wendlinger Jedermann von der Laienspielgemeinschaft Wendling unter freiem Himmel am Wendlinger Kirchenplatz aufgeführt. Heuer ist es wieder soweit und ja, heute ist die Premiere, aber die Vorstellungen am Samstag und Sonntag beginnen jeweils um 20.30 Uhr. Zur Volksmusik auf der Seebühne lädt das Oberösterreichische Volksliedwerk am morgigen Samstag an die Seepromenade ab Münster. Beim Sommerfest am See feiern dort von 15 bis 18 Uhr die Heimathausmusi, die Gebirgsbirnbaumbeitler, die Kurfhausmusi, die Blechlawinen, der gemischte Chor in Münster mit den Heimatvereinen Tvirchtauer und Dortmünsterer. Auswahl alpenländischer Volks- und Zaubermärchen für Kinder ab 9 Jahren und Erwachsene, gewürzt mit feinen Jodlern zum Mitsingen mit Helmut Wittmann und Momo Heiß, gibt's im Rahmen des Almdaler Märchensommers mit Fantasie zum Glück morgen Samstag um 19.30 Uhr im Wildpark Grünau im Almdal. 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Ab 10 Uhr geht's vor Ort los mit dem Musikverein Gampern, mit den Gemischten und dem Stötzhammer Chor Ungenach Kirchholz. 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

Das Hecki-Trio spürt uns der Gemütliche als Ausklang von unserem musikalischen Auftanzen, weil es bei uns wieder dem Schluss zugeht und ich mich für heute verabschiede. Ich sage danke fürs Dabeisein, vielleicht auch mittanzen. Danke auch an unsere musikalische Tanzleiterin Charlotte Zauner, die für uns die passenden Stickeln ausgesucht und zusammengestellt hat. Macht's es gut, bleibt's mal gesund, wir hören uns wieder.

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1: Am Mikrofon ist Anselm Peer. Im von Israel besetzten Westjordanland haben die Angriffe radikaler israelischer Siedler auf die palästinensische Bevölkerung drastisch zugenommen. Internationale Organisationen kritisieren, dass die israelische Armee oft tatenlos zusieht und es für die Täter keine Konsequenzen gibt. Aus dem Westjordanland berichtet Nikolaus Wildner.
2: Die Ortschaft Al-Mrayer, rund 45 Fahrminuten von Ramallah entfernt, steht derzeit stellvertretend für viele Orte in dem von Israel besetzten Westjordanland. Al-Mrayer ist ein schlichtes und ruhiges Dorf. Laut einem ersten Eindruck leben die rund 3000 Einwohner hier vor allem von der Landwirtschaft und vom Bauwesen. Seit Oktober 2023 haben radikale jüdische Siedler, wie an vielen Orten im Westjordanland, unter Duldung der israelischen Regierung weitere Minisiedlungen auch auf den Hügeln rund um Al-Mrayer errichtet. Von dort attackieren sie regelmäßig die Ortschaft. Im April werden ein 14-jähriger und ein 32-jähriger Dorfbewohner bei einer Attacke erschossen. Laut Angaben der UNO sind seit Jahresbeginn bei rund 1400 Siedlerattacken mindestens 900 Palästinenser verletzt und 18 getötet worden.
1: Der US-Senat hat nach langem Ringen für ein Sanktionsgesetz gestimmt, mit dem Russland wegen des Ukraine-Kriegs stärker unter Druck gesetzt werden soll. Bevor die Sanktionen in Kraft treten, muss auch noch das Repräsentantenhaus zustimmen. Bei einem Großbrand in Kematen an der Ybbs in Niederösterreich ist gestern eine Wohnhausanlage schwer beschädigt worden. 60 Bewohnerinnen und Bewohner brauchen ein neues Zuhause. Eine schlecht ausgedämpfte Zigarette dürfte das Feuer ausgelöst haben. Elisabeth Czastka berichtet.
3: Groß ist heute der Zusammenhalt in Kematen an der Ybbs. Im Gemeindezentrum liegen Essen, Getränke und Gewand bereit. Ein Kriseninterventionsteam vom Roten Kreuz ist ebenfalls vor Ort. Und die Caritas zahlt eine Soforthilfe aus. Gestern sei es vor allem darum gegangen, für die Menschen rasch eine Unterkunft zu organisieren, sagt Bürgermeisterin Juliane Günther.
4: Wir haben es Gott sei Dank bei Verwandte, Bekannte, wir haben alles aufgerufen, wo eine Schlafmöglichkeit ist. Eine Dame hat sogar ihre Wohnung freigegeben und ist zu ihrem Vater gezogen. Also man merkt, die Hilfsbereitschaft in Kematen ist sehr groß geschrieben.
3: Die Wohnhausanlage ist bei dem Brand schwer beschädigt worden. Nun muss geklärt werden, ob das Gebäude saniert oder abgerissen wird. Heute durften die Betroffenen kurz in ihre Wohnungen zurück, um zu retten, was noch zu retten ist.
1: Das Gesundheitsministerium hat heute eine Zwischenbilanz zum kostenlosen Hitzetelefon gezogen. Seit dem Start vor eineinhalb Monaten haben 400 Personen angerufen, vor allem um zu fragen, wie man Wohnräume möglichst kühl halten und ältere Angehörige unterstützen kann, damit sie gut durch heiße Tage kommen. Erreichbar ist das Hitzetelefon unter der Nummer 0800 880 800. Das waren die Nachrichten und jetzt zum Wetter.
5: In den nächsten Stunden gehen besonders in Kärnten und der Steiermark noch teils kräftige Regenschauer und Gewitter nieder. In Salzburg und im Bergland Oberösterreichs werden sie dagegen langsam weniger und klingen bis Mitternacht großteils ab. Einzelne Schauer erreichen noch das südliche Niederösterreich. Morgen Samstag dann im Großteil Österreichs oft sonnig. In Osttirol, Kärnten, im Lungau und in der Steiermark zur Sonne aber auch einige dichtere Wolken und einzelne Regenschauer und Gewitter. Höchstwerte morgen 25 bis 32 Grad. Am Sonntag schon bis zu 34 Grad und viel Sonne. Gegen Abend im Südwesten einzelne Schauer. So viel zum Wetter mit Jörg Stibor.
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6: Wir sind mittendrin im Sommer und natürlich lässt sich da die Schlagerszene nicht lumpen, auch Sommerhits abzuliefern. Bin gespannt, ob auch da einer drauf ist auf dem neuen, auf dem Debütalbum von Martin Morgen aus Tirol. Servus, guten Abend.
7: Ja, hallo, grüß Gott, danke für die Einladung.
6: Gerne doch, tierisch gut heißt's. Bist du ein Tierliebhaber oder wie?
7: Ja, das würde man jetzt vermuten.

0: Das war es noch zu früh. Nein, das haben wir tatsächlich in Thailand unten gedreht, an einem wunderbaren Strand.
1: An dem Sie seither sozusagen auch österreichische Musik hören. Guten Abend und herzlich willkommen.

Der Weg in ihr Wochenende mit Beatrice Egli und Verboten Gut. Hier ist der Schlagercocktail. Und auf den Weg von Tirol nach Oberösterreich hat sich Sänger Martin Morgan gemacht mit seinem neuen Album und seiner aktuellen Single. Oh.

0: Du, das ist ein bisschen verwirrend.
1: Tierisch drauf ist die Single, tierisch gut heißt das Album.
0: dass man sie gut auskennt. Du bist ja natürlich jetzt einige Jahre doch schon im Geschäft, aber trotzdem noch ein bisschen ein Neuling. Oder wie fühlst du dich? Fühlst du dich schon als arrivierter Künstler oder so noch einer, der jetzt mit dem Debütalbum hineinschnuppert in die Branche?
1: Also das war jetzt mal ein ganz großer Schritt, dass wir das Album rausgebracht haben. Das ist ja auch nicht mehr alltäglich für Künstler, dass sie noch ein Album machen. Aber ich habe gesagt, als Basis braucht man das jetzt einfach einmal. Wir haben das Album mit 14 Titeln bestückt. Aber dazu kommen noch 3 Karaoke-Versionen auf der physischen Version.
0: Das finde ich sehr spannend. Bist du ein Karaoke-Fan?
1: Absolut richtig. Du hast es erkannt, genau. Also ich habe das auch vor über 20 Jahren einmal eine CD bekommen, da waren Karaoke-Titel drauf und an denen habe ich angefangen, ein bisschen mitzusingen und mitzuträllern, habe die sogar mal aufgenommen und ja, da bin ich eigentlich auf den deutschen Schlager gekommen und auf den Disco-Fox und das haben wir eben da in diesem Album tierisch gut einmal richtig schön alles verpackt.
0: Gab es da Titel, die du besonders gern gesungen hast, immer Karaoke?
1: Das waren Titel vom Ivo früher, was ich gesungen habe. Ein Bungalow in Santa Nirgendwo, solche alten Gassenhauer, die waren da drauf auf diesen Karaoke oder auch ein Wolfgang Petri. Und ja, das sind natürlich das, was überall hängen geblieben ist. Und das hört man im Album auch auf dem einen oder anderen Song raus.
0: Volles Programm ist ja eigentlich ein Ivo-Titel, oder? Weil das, wenn ich den Kopf, den hast du dir geschnappt.
1: Genau, da haben wir gesagt, der ist einfach nie aufgekommen. Und ich habe gesagt, bevor der Titel, weil er so toll ist und in Vergessenheit gerät, dann nehmen wir den einfach mit auf und packen ihn mit aufs Album rauf.

0: Martin Morgan, heute bei uns im Schlager-Cocktail-Studio. Du hast dein neues Album Tierisch Gut mit Gerd Jacobs produziert. Sagt Ihnen jetzt vielleicht nichts, aber wenn man sagt, der arbeitet für Andrea Berg, Fantasy, Club 3 und so, ist ja eine ganz große Nummer.
1: Ja, das war eigentlich ein Zufall, dass ich zu ihm gekommen bin und auch ein großes Glück, dass der mich genommen hat. Das ist natürlich schon ein Meilenstein, das kann ich schon im Studio singen, wo ich weiß, da war vielleicht davor eine Andrea Berg drinnen oder ein Club 3.
0: Das muss man wahrscheinlich ausblenden, oder?
1: Ja, also wenn man sich da umschaut und sieht die ganzen goldenen Schallplatten dort hängen, dann weiß man, wie lang der Weg noch ist.

0: ich will.
1: Andrea Berg, ja, ich will. Sie arbeitet im gleichen Tonstudio wie der Tiroler Sänger Martin Morgen, der heute bei uns ist.
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3: Sag, weißt du im Vorfeld oder hast du ein Gespür dafür, zu welcher Musik, zu welchen Liedern die Menschen tanzen werden? Und zu welchen sie fad herumsitzen und in die Luft schauen und Daumen drehen?
4: Also da muss ich sagen, Gott sei Dank habe ich das Glück, dass die Titel alle tanzbar sind, was wir drauf haben am Album. Das sind alles Disco-Fox-Nummern. Sobald wir auf die Bühne gehen und sobald ich auf die Bühne gehe, geht es normalerweise ab. Muss man sagen, wie es ist. Da tanzen die Leute. Was natürlich besonders gut ankommt, sind Titel, mit denen sich die Leute ein bisschen identifizieren können. Es schließt die Tür, nachdem du gehst.
0: Okay.

0: oder ja, Rache ist süß. Ist jetzt ein bisschen ein provokanterer Titel, aber das sind halt so Sachen, die was jeden irgendwo einmal betreffen und ja, mit den, wo man die Leute halt einfach ansprechen kann mit den Texten, ja.
1: Aber Disco Fox geht immer, also man braucht nicht wahnsinnig komplizierte Tänze zu beherrschen.
0: Genau, Disco Fox geht immer, den kann man auch im Sitzen machen, indem dass man einfach nur mitklatscht, ja.
1: Du hast in einem Interview gesagt, dass Wo warst du, als ich feier fing, dein Lieblingstitel ist.
0: Und ist für mich einfach auch von der Melodie her und vom Rhythmus und vom Text eines der besten Lieder. Und ich muss sagen, das ist nicht nur bei mir, sondern man sieht es natürlich auch anhand der Streaming-Zahlen, dass das eines der erfolgreichsten Titel ist, die was wir aufgenommen haben.
1: Wenn wir deine Musik hören, würde man jetzt nicht unbedingt vermuten, dass du Tiroler bist. Sobald du jetzt so mit mir sprichst im Gespräch, hört man es schon. Wie schaffst du das auszublenden?
0: Wie schafft man das auszublenden? Das ist eine gute Frage. Na, ich möchte eher mehr den deutschen Schlager wieder machen. Und davon habe ich gesagt, muss man sich eben auch optisch ein bisschen und auch sprachlich von Tirol oder von Österreich ein bisschen loslösen und das Ganze nicht im Dialekt machen, sondern eben auf Hochdeutsch, damit man eben vielleicht auch als Österreicher ein bisschen den Sprung nach Deutschland schaffen
1: kann. Dass sie es in Bayern auch verstehen.
0: Dass sie es in Bayern auch verstehen, genau.
1: Bist du selber eigentlich auch ein Tänzer oder singst du lieber? Weil du bist aus dem Schneider.
0: Natürlich tue ich gerne singen, lieber singen, aber wenn es sein muss, dann kann ich auch einmal das Tanzbein schwingen, ja.
1: Wo verbringst du den Sommer, wenn du frei hast, wenn du keinen Auftritt hast? Ich meine, als großer Ibo-Fan wahrscheinlich in Santa nirgendwo?
0: Nicht immer. Ich habe auch andere Verpflichtungen. Ich habe zu Hause eine kleine Landwirtschaft, um die ich mich kümmern muss. Ich habe Tiere, um die ich mich kümmern muss. Und ich habe eine Ferienhausvermietung. Also ich habe natürlich auch einen bürgerlichen, einen Brotberuf. Ganz von der Schlagermusik kann ich noch nicht leben. Das wird sicher noch das ein oder andere Jährchen dauern, dass es soweit ist. Und deshalb bin ich natürlich beruflich auch immer sehr, sehr eingespannt. Und ja, aber natürlich genau in diesen Lebenssituationen fällt einem wieder der ein oder andere Text ein, das ein oder andere Liedchen.
1: Also wenn du sagst, Bauernhof, das mit dem tierisch gut hat, doch auch was mit deinen Mitbewohnern zu tun.
0: Jein, ja. Also eher weniger mit meinen Tieren als wie mit der guten Stimmung.
1: Wir werden ihn uns merken, wir kennen ihn ja schon und ich freue mich immer, wenn du vorbeischaust. Martin Morgen, danke dir ganz herzlich und weiterhin viel Erfolg.
0: Ja, vielen Dank für die Einladung.
1: Ja, und sommerlich mag es nicht nur der Martin, sondern auch die Julia. Julia Buchner an einem Sommertag.

Vanessa Mai, die beste Version. Guten Abend, schön, dass Sie aufdrehen, dass wir Sie vielleicht bei einer späten Grillerei begrüßen dürfen. Und jetzt gleich Ihnen den neuen Titel von Fantasy präsentieren. Die waren wieder fleißig. Gut, es ist rausgekommen. Gleich jetzt bei uns. Jeder Tag mit dir. Fantasy.

Das nächste heiße Wochenende wartet auf uns. Eine Insel für uns beide kommt uns da gerade recht mit Gigi Anderson. Hier ist der Schlagercocktail. Günther Madelberger ist dran. Und als sie diesen Song rausgebracht hat, da war noch keine Rede von Trennung von Eric Philippe. Da war noch alles in Ordnung. Offiziell zumindest bei Michelle. Vorbei, vorbei.

Hallo und schönen Abend. Fantasy wieder aufdrehen beim Schlagercocktail. Kommen Sie mit bei unserem Kulthit jetzt in den Pazifik, in die Gegend von Französisch-Polynesien. Und ein Partymacher der Extraklasse hat da einen Song gehabt, der ist bis heute großartig und der hat dieses Fernweh einfach drin. Unser Kulthit, Tony Marshall mit Bora Bora.

Das ist doch ein Start ins Wochenende. Guten Abend und willkommen. Ich bin der Günther Madlberger, wünsche Ihnen eine schöne Zeit und freue mich schon auf nächste Woche mit meinem Stargast Sassi von den Seern wird da sein. Wird eine feine und vor allem lustige Sendung. Alles Gute und schönen Abend.

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1: Willkommen zum Nachtjournal. Bundeskanzler Stocker entschuldigt sich für seine Aussage, dass Kinderbetreuung keine Arbeit sei. Nach der Migrationskrise in Ceuta spitzt sich der Streit zwischen Italien und Spanien zu. Und Hass gegen homosexuelle Männer könnte das Motiv für die Tötung eines 29-Jährigen in Niederösterreich sein. Am Mikrofon ist Anselm Peer. Bundeskanzler Christian Stocker von der ÖVP hat mit seiner Aussage, dass Kinderbetreuung keine Arbeit sei, die Wogen hochgehen lassen. Heute hat er sich dafür entschuldigt. Maximilian Biegler berichtet.
2: Es ist ein Satz, mit dem Bundeskanzler Christian Stocker von der ÖVP für Schlagzeilen gesorgt hat.
3: Also Kinderbetreuung ist für mich keine unbezahlte Arbeit, weil Kinderbetreuung für mich, ich würde das nicht als Arbeit sehen.
2: Der Kanzler entschuldigt sich heute zuerst schriftlich und dann in einem Online-Video.
4: Natürlich ist dieser Satz falsch. Bei all jenen, die ich damit verletzt oder beleidigt habe, die sich dadurch nicht wertgeschätzt fühlen, entschuldige ich mich aufrichtig.
2: Vor dieser Entschuldigung war ÖVP-Familienministerin Claudia Bauer heute um Beruhigung bemüht.
5: Kinder sind selbstverständlich eine Arbeit. Sie sind eine Heidenarbeit, aber es ist kein Job im herkömmlichen Sinne.
2: SPÖ und NEOS hatten sich über Stockers Aussage verwundert gezeigt. FPÖ und Grüne sprachen von einer Verhöhnung.
1: Die Statistik Austria hat untersucht, wofür Männer und Frauen in Österreich ihre Zeit verwenden. Und da zeigt sich ganz deutlich, Frauen leisten im Schnitt täglich doppelt so viel unbezahlte Arbeit im Haushalt und der Kinderbetreuung wie Männer. Tanja Mahle mit den Details.
6: Füttern, kochen, wickeln, aufräumen, Hausaufgaben betreuen, Streit schlichten, Regeln vermitteln, Nähe geben, Einschlafbegleitung. Die Kinderbetreuung umfasst eine Unzahl an Tätigkeiten, die zwischen Männern und Frauen nach wie vor höchst ungleich verteilt sind. Matea Paschkwan, Leiterin der Direktion Bevölkerung bei der Statistik Austria.
7: Erwachsene Frauen investieren fast doppelt so viel Zeit in Kinderbetreuung als Männer im Tagesdurchschnitt.
6: Frauen wenden in Österreich für die Kinderbetreuung pro Tag im Schnitt 1 Stunde und 58 Minuten auf. Männer kommen auf 53 Minuten pro Tag. Das gilt für Frauen und Männer, die mit mindestens einem Kind unter 18 Jahre im selben Haushalt leben. Und je jünger das Kind, desto ungleicher die Arbeitsverteilung.
1: Der Streit zwischen Italien und Spanien spitzt sich zu. Spanien führt jetzt seinerseits Grenzkontrollen für Italiener ein, und zwar ab Mitternacht. Das hat das spanische Innenministerium vor kurzem angekündigt. Wegen der Migrationskrise in Ceuta hat Italien das Schengen-Abkommen für Spanien ausgesetzt. Das heißt, spanische Flug- und Schiffspassagiere werden in Italien stichprobenartig kontrolliert. Spanien hat das scharf kritisiert und mit Gegenmaßnahmen gedroht. Rückschlag für US-Präsident Trump. Ein Gericht hat die Bauarbeiten des 400 Millionen Dollar teuren Ballsaals auf dem Gelände des Weißen Hauses gestoppt. Dafür hat Trump ja den Ostflügel abreißen lassen. Das Berufungsgericht sagt jetzt, einem so großen Umbau des Weißen Hauses müsse zuerst der Kongress zustimmen. Trump reagiert empört und will jetzt vor den obersten Gerichtshof ziehen. Wir kommen zurück nach Österreich, wo die Polizei im Fall des getöteten 29-Jährigen in Langenzersdorf in Niederösterreich wegen eines möglichen Hassverbrechens ermittelt. Das Motiv des 18-jährigen mutmaßlichen Täters könnte laut Medienberichten Hass auf homosexuelle Menschen gewesen sein. Er hat zugegeben, den 29-Jährigen in sozialen Medien zu einem Treffen bewegt und ihn dann attackiert zu haben. Michelle Kreuzer berichtet.
8: Der 18-jährige Verdächtige hat sich laut Polizei umfassend geständig gezeigt. Rund um sein Motiv kursieren in verschiedensten Medien zahlreiche Berichte. Der mutmaßliche Täter soll Kampfsportler sein und zu einem Netzwerk aus Personen gehören, die mutmaßlich pädophile Kriminelle stellen und ihnen Gewalt zufügen wollen. Ob es sich bei der Tat tatsächlich um ein Hassverbrechen handelt, bestätigt die Polizei heute nicht. Polizeisprecher Stefan Leudl.
9: Das hat einen ganz einfachen Grund. Wir müssen zuerst alle Fakten, Einvernahmen und auch die Auswertungen von diversen technischen Geräten abwarten, um hier ein Gesamtbild zu erhalten. Und erst dann können wir auch diesbezüglich äußern.
8: Der 18-Jährige wurde in die Justizanstalt Korneuburg gebracht. Die Staatsanwaltschaft hat Untersuchungshaft beantragt.
1: Der Großbrand in einem Föhrenwald bei Wiener Neustadt ist offenbar durch Munitionsteile aus dem Zweiten Weltkrieg ausgelöst worden. Damals ist eine Munitionsfabrik gesprengt worden, sagt Polizeisprecher Stefan Leudl.
9: Und bei dieser Sprengung soll phosphorhaltige Munition verstreut worden sein. Die hat sich im Laufe der Jahrzehnte zersetzt und der Phosphor tritt jetzt frei. Und wie man weiß, gibt es dann eine chemische Reaktion mit Sauerstoff. Und diese Reaktion hat gereicht, um diesen Brand auszulösen.
1: Die Feuerwehr geht weiter gegen Glutnester vor. Der Einsatz dürfte noch ein

0: Meister, vor allem jene mit Nähe zur Immobilienentwicklung. Durch die hohen Zinsen und gestiegenen Kosten leidet die Immobilienbranche und so ziemlich alle, die dort tätig sind.
1: Die österreichische Post spürt die neuen Paketabgaben. Es wird weniger im Ausland bestellt. Bis Jahresende steigen die Abgaben für Pakete auf bis zu 7,40 Euro und das bremst das Geschäft, sagt Postchef Walter Oblin.
2: Wir gehen davon aus, dass wir statt eines knapp zweistelligen Wachstums im ersten Halbjahr nur im unteren einstelligen Bereich wachsen werden. Wir sehen das im Nicht-EU-Bereich, im Bereich chinesischer Pakete, insbesondere die Volumina um ein Drittel, ein Viertel zurückgegangen sind. Das wird sich zwar erholen. In Summe gehen wir von einem Dämpfer aus, gehen davon aus, dass wir im zweiten Halbjahr deutlich weniger wachsen im Paketgeschäft, dass sich das aber langfristig durchaus wieder erholen wird.
1: Seit Juli gilt eine EU-weite Abgabe von 3 Euro pro Warengruppe für billige Online-Bestellungen aus Drittstaaten, vor allem aus China. Im Oktober kommt in Österreich eine Paketsteuer von bis zu 2,40 Euro für Online-Riesen wie Amazon und Zalando dazu und im November dann noch eine EU-Gebühr von 2 Euro für Kleinsendungen aus Nicht-EU-Staaten. Jetzt zum Sport und zu Wolfgang Eichinger.
3: In der Fußball-Bundesliga feiert Altach den ersten Sieg im zweiten Spiel. Die Vorarlberger besiegen die WSG Tirol nach 0:1 Rückstand mit 3:1. Die Torschützen zweimal Greil und Litawumba für Altach, Balic für die WSG Tirol. In der zweiten Liga gewinnen die Young Violets bei einem der Titelfavoriten bei St. Pölten mit 1:0. St. Pölten nach 2 Spielen noch ohne Punkt. Auch Hertha Wels feiert einen Auswärtssieg 3:2 in Liefering. In der Frauen-Bundesliga gewinnt Sturm Graz beim LASK 2:0 und übernimmt vorerst die Tabellenführung. Österreichs derzeit bester Radsportler Felix Gall verteidigt auf der vorletzten Etappe der Burgos-Rundfahrt in Spanien seine Gesamtführung. Gall geht aber nur mit 6 Sekunden Vorsprung in die morgige Schlussetappe. Golferin Emma Spitz ist bei dem mit 2 Millionen Dollar dotierten London Championship Turnier auf dem Weg zu einem Top-Ergebnis. Spitz liegt nach 2 Runden auf dem geteilten 9. Platz. Und im Snowboard beendet die Crosserin Pia Zerkold ihre aktive Karriere. Zerkold hat ihren größten Erfolg bei der Weltmeisterschaft 2023 gefeiert und mit Jakob Dussek im Mixteam-Bewerb die Silbermedaille geholt.
1: Und jetzt noch zum Wetter und zu Jörg Stieber.
4: 21 Liter auf den Quadratmeter hat es in der letzten Stunde in Kapfenberg geregnet, 17 in St. Veit an der Glan. Und vor allem in Kärnten und der Steiermark gehen in den nächsten Stunden noch einige teils kräftige Schauer und Gewitter nieder. Sie werden nach Mitternacht immer schwächer und ziehen nach Südosten ab. Morgen dann im Großteil Österreichs einiges an Sonnenschein. In Osttirol, Kärnten im Lungau und in der Steiermark aber auch einige dichtere Wolken und einzelne Regenschauer und Gewitter. Höchstwerte 25 bis 32 Grad. Am Sonntag noch heißer und viel Sonne.
1: Das war das Nachtjournal mit Anselm Peer.
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1: Am Mikrofon ist Anselm Peer. Verunreinigte Säuglingsnahrung hat Anfang des Jahres bei vielen Eltern große Sorge ausgelöst. Jetzt wird in Wien gegen Nestlé ermittelt und in Innsbruck gegen Danone. Der Vorwurf, die mit Cereulit belastete Babymilch sei zu spät und zu zurückhaltend aus dem Verkehr genommen worden. Nathalie Wander berichtet.
2: Die Staatsanwaltschaft Innsbruck ermittelt im Fall des Herstellers Danone wegen Verdachts des fahrlässigen Inverkehrbringens gesundheitsschädlicher Lebensmittel. Der Staatsanwaltschaft sind derzeit 3 betroffene Familien in Tirol bekannt. Bei einer Familie litt das Baby seit Herbst 2025 ständig unter Erbrechen und Durchfall. Auch an der Klinik Innsbruck fand man keine Ursache. Dann fiel der Verdacht auf die verwendete Babymilch von Hersteller Danone. Dort hat man die entsprechende Packung angeblich untersucht und gab Entwarnung. Das Baby wurde weiter damit gefüttert. Erst Ende Jänner dann der öffentliche Produktrückruf mit der Warnung, dass auch in Österreich Babymilch in Umlauf sei, die mit dem Toxin Cereulit verunreinigt ist. Die Tiroler Familie hat daraufhin Strafanzeige erstattet.
1: Spanien führt als Reaktion auf italienische Grenzkontrollen jetzt seinerseits Kontrollen für Flüge und Schiffe aus Italien ein. Sie treten um Mitternacht in Kraft. Hintergrund ist die Migrationskrise in der spanischen Exklave Ceuta in Nordafrika. Mehr als 70.000 Menschen sind vergangene Woche über die Grenze gestürmt. Seither kontrolliert Italien Reisende aus Spanien, was Spanien scharf kritisiert. Vor der Küste des Oman droht eine enorme Umweltkatastrophe. Ein Tanker, der offenbar zur russischen Schattenflotte gehört, ist auf Grund gelaufen und verliert Öl. Satellitenbilder zeigen, dass sich der Ölteppich bereits auf einer Fläche von rund 600 Quadratkilometern ausgebreitet hat. Barbara Tschandl berichtet.
3: 110.000 Tonnen Rohöl hat der Tanker laut Schätzungen geladen. Jetzt liegt er vor einer omanischen Insel auf Grund und verliert große Teile davon. Der riesige Ölteppich, der um das Schiff herum wächst, versetzt Umweltschützer in Alarmbereitschaft. Gefährdet seien Greenpeace zufolge etwa unter anderem Korallenriffe, Meeresschildkröten und Zugvögel. Der Tanker hatte offenbar in einem russischen Hafen Öl geladen und sollte dieses nach Indien bringen. Wie omanische Staatsmedien berichten, will der Golfstaat jetzt Einsatzkräfte entsenden, die negativen Umweltauswirkungen begrenzen sollen. Um die Katastrophe zu verhindern, müssten die über 100.000 Tonnen Rohöl auf einen anderen Tanker gepumpt werden, sagen Experten. Der Tanker dürfte zur sogenannten russischen Schattenflotte gehören. Russland nutzt diese unter anderem, um westliche Handelssanktionen zu umgehen.
1: In den USA stoppt die KI-Firma OpenAI jetzt die Entwicklung ihres neuen Modells Astra. Denn man könne nicht ausschließen, dass die künstliche Intelligenz eigenständig Cyberangriffe durchführt, heißt es. Das soll jetzt in einer isolierten Testumgebung herausgefunden werden. Das waren die Nachrichten. Und jetzt zum Wetter.
4: Regenschauer und Gewitter werden langsam weniger und ziehen nach Südosten ab. Im Großteil Österreich setzt sich am Samstag recht bald die Sonne durch. In Osttirol, Kärnten, im Lungau und in der Steiermark gibt es neben der Sonne aber noch längere Zeit auch etwas dichtere Wolken und einzelne Regenschauer und Gewitter. Die Temperaturen erreichen 25 bis 32 Grad. Am Sonntag wird es verbreitet heiß mit 28 bis 34 Grad. Dazu gibt es viel Sonne. Gegen Abend können sich am Tiroler Alpenhauptkamm in Osttirol und Oberkärnten einzelne Wärmegewitter bilden. So viel zum Wetter mit Jörg Stiebor.
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Also es ist spät, aber wenn ich allein bin, weißt du, dann gehst du mir schon ein bisschen hoch. Geh, ruf's halt zurück, oder? Oder ich ruf nochmal an und triffst du.

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1: Am Mikrofon ist Anselm Peer. Der Streit zwischen Italien und Spanien eskaliert, weil Italien wegen der Migrationskrise in Ceuta Einreisende aus Spanien kontrolliert, führt jetzt auch Spanien Grenzkontrollen für Flüge und Schiffe aus Italien ein. Sie treten in diesen Minuten in Kraft. In der spanischen Exklave Ceuta in Nordafrika ist die Lage eine Woche nach dem Ansturm von mehr als 70.000 Menschen immer noch angespannt. Josef Manola berichtet.
2: Matratzen auf dem Boden, die Hitze staut sich in den fensterlosen Hallen. So sehen die Notunterkünfte für über 1000 unbegleitete Minderjährige in Ceuta aus. Sie waren vor einer Woche gemeinsam mit Erwachsenen in die Stadt gelangt. Freiwillige verteilen jetzt Essen und Kleidung. Nach spanischem Recht können die Kinder nicht in die Heimat zurückgeschickt werden. Eine kollektive Abschiebung sei ausgeschlossen, sagt die Vertreterin von Save the Children Spain. Gleichzeitig wächst die Sorge der Bevölkerung, ein neuer Ansturm auf die Stadt stehe bevor. 6000 Nachrichten kursieren in sozialen Netzwerken, sagt die Cyber-Expertin. Darunter auch Aufrufe, die Flucht nach Ceuta am 15. August nochmals zu wagen.
1: Dem Bewährungshilfeverein Neustart fehlen wegen Budgetkürzungen in den kommenden 2 Jahren 8 Millionen Euro. Neustart kündigt jetzt an, dass man künftig weniger Menschen in der Bewährungshilfe betreuen kann. Auch die Entwicklung innovativer Programme sei kaum mehr möglich. Mehr von Bernd Kuschuh.
3: Neustart bekommt heuer 52 Millionen Euro aus dem Bundesbudget. Im Doppelbudget 2027-28 sind jeweils um 2,4 Millionen weniger vorgesehen. Bedenkt man Inflation und Gehaltsanpassungen, bedeutet das laut Neustart eine Lücke von 8 Millionen. Geschäftsführerin Dina Nachbauer kündigt an, dass statt 12.600 nur mehr 11.500 Personen betreut werden können. Die Klientinnen und Klienten sind Haftentlassene, bedingt Verurteilte, Personen mit Fußfessel und mit außergerichtlichem Tatausgleich. Es werde auch kaum mehr möglich sein, darüber hinaus innovative Programme zu entwickeln. Das Justizministerium warnt vor Alarmismus. Dank hoher Rücklagen könne Neustart das kommende Jahr gut bewältigen. Für 2028 arbeite man an einer Lösung. Ziel sei es etwa, Verwaltungskosten zu senken. Mehr als die Hälfte der Bewährungshelferinnen und Helfer arbeiten übrigens ehrenamtlich.
1: In den vergangenen Wochen haben mehrere Fälle für Aufsehen gesorgt, in denen sich künstliche Intelligenzmodelle selbstständig gemacht und in andere Computersysteme gehackt haben. Jetzt zieht der US-KI-Entwickler OpenAI bei seinem neuen Modell vorzeitig die Reißleine. Daniel Theisel, um Schlimmeres zu verhindern, wie es heißt.
4: Das neue Modell Astra soll bei Tests eine dermaßen starke Performance abgeliefert haben, sodass die Sorge besteht, es könnte ein kritisches Fähigkeitsniveau erreicht werden. Das teilt der ChatGPT-Konzern OpenAI vor kurzem mit. Kritisch bedeutet bei KI-Entwicklern, das Modell erkennt eigenständig Schwachstellen und führt komplexe Cyberangriffe auf hochsichere Ziele durch. OpenAI will die Entwicklung von Astra deshalb teilweise stoppen. In den vergangenen Wochen ist es mehrfach passiert, dass KI-Modelle sichere Testumgebungen verlassen haben und in Systeme anderer Unternehmen eingedrungen sind.
1: In Österreich sind rund 80.000 Menschen von rheumatoider Arthritis betroffen, einer Autoimmunerkrankung, die in Schüben verläuft. Eine neue Studie aus Südkorea zeigt, wie Luftverschmutzung, vor allem Feinstaub, die Krankheit beeinflusst. Christine Linduska berichtet.
5: Entzündete, druckempfindliche und geschwollene Gelenke sind das Kennzeichen einer rheumatoiden Arthritis. Die Krankheit kann sich bei wochenlanger Feinstaubbelastung weiter verschlechtern, so das Ergebnis der Studie. Winzige Feinstaubpartikel, kleiner als rote Blutkörperchen, führen zur vermehrten Ausschüttung von Immunbotenstoffen im Körper. Bei Menschen mit rheumatoider Arthritis wird fälschlich harmloses Gelenksgewebe angegriffen. Dort bereits bestehende Entzündungen werden verstärkt, erklärt der Rheumatologe Josef Smulen von der Med-Uni Wien.
6: Wenn es massive Feinstaubbelastungen gibt, dann sollte man sich schützen, indem man entweder eine Maske trägt oder aber zu Hause bleibt.
5: Ob die Befunde aus Korea, wo die Feinstaubbelastung höher ist als in Österreich, weltweit Gültigkeit haben, müsse nun weiter untersucht werden. Ein Weckruf sei diese Studie allemal.
1: Und jetzt zum Wetter.
7: Regenschauer und Gewitter werden langsam weniger und ziehen nach Südosten ab. Im Großteil Österreich setzt sich am Samstag recht bald die Sonne durch. In Osttirol, Kärnten, im Lungau und in der Steiermark gibt es neben der Sonne aber noch längere Zeit auch etwas dichtere Wolken und einzelne Regenschauer und Gewitter. Die Temperaturen erreichen 25 bis 32 Grad. Am Sonntag wird es verbreitet heiß mit 28 bis 34 Grad. Dazu gibt es viel Sonne. Gegen Abend können sich am Tiroler Alpenhauptkamm in Osttirol und Oberkärnten einzelne Wärmegebiete bilden. So viel zum Wetter mit Jörg Stibor.
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1: Im Studio Daniel Teissl. Es ist 1 Uhr. Heftige Kritik und viel Gegenwind. Bundeskanzler Christian Stocker hat sich für seine Aussage, Kinderbetreuung ist keine Arbeit, entschuldigt. Maximilian Biegler berichtet.
2: Es ist ein Satz, mit dem Bundeskanzler Christian Stocker von der ÖVP für Schlagzeilen gesorgt hat.
3: Also Kinderbetreuung ist für mich keine unbezahlte Arbeit, weil Kinderbetreuung für mich, ich würde das nicht als Arbeit sehen.
2: Der Kanzler entschuldigt sich heute zuerst schriftlich und dann in einem Online-Video.
4: Natürlich ist dieser Satz falsch. Bei all jenen, die ich damit verletzt oder beleidigt habe, die sich dadurch nicht wertgeschätzt fühlen, entschuldige ich mich aufrichtig.
2: Vor dieser Entschuldigung war ÖVP-Familienministerin Claudia Bauer heute um Beruhigung bemüht.
5: Kinder sind selbstverständlich eine Arbeit. Sie sind eine Heidenarbeit, aber es ist kein Job im herkömmlichen Sinne.
2: SPÖ und NEOS hatten sich über Stockers Aussage verwundert gezeigt. FPÖ und Grüne sprachen von einer Verhöhnung.
1: Erneute Gefahr eines Cyberangriffs durch KI-Software. OpenAI zieht dieses Mal aber vorzeitig die Reißleine, um laut eigenen Angaben Schlimmeres zu verhindern. Das neue Modell Astra soll bei Tests eine enorm starke Performance abgeliefert haben. Ein kritisches Fähigkeitsniveau hätte erreicht werden können. Bedeutet eigenständige Cyberangriffe auf hochsichere Ziele. OpenAI will die Entwicklung nun teilweise stoppen. Alltag jubelt über den ersten Saisonsieg. Die Vorarlberger gewinnen bei der Eröffnung des zweiten Fußball-Bundesliga-Spieltags gegen WSG Tirol 3:1. Wolfgang Eichinger berichtet.
6: Mann des Spiels ist Patrick Greil, der mit 2 Toren Alltag zum Sieg schießt.
7: Das Vertrauen, das ich vom Verein kriege, das ist für einen Spieler Gold wert, das Vertrauen, was ich vom Trainer kriege. Ich glaube, es sind viele Faktoren, die zusammenspielen. Trotzdem keine Garantie für die Zukunft, auch Tore zu schießen, darum bleibe ich dran.
6: Für Alltag erzielt auch Lita Wumba ein Tor. Die WSG geht eigentlich durch Balic in Führung, aber die Tiroler hadern mit einem bei 1:1 nicht gegebenen Elfmeter nach Foul an Lukas Hinterseher. Der Elfmeter wird auf VAR-Intervention zurückgenommen.
8: Ich drehe mich ein, er zieht mich oben, ich falle aufgrund des Ziehens oben, Elfmeter, für mich dann die richtige Entscheidung, weil wenn er zuerst Elfmeter gibt, dann ist es für mich keine klare Fehlentscheidung. Und deswegen aus meiner Sicht Fehlentscheidung vom gesamten Schiedsrichterteam.
6: Während Alltag also den ersten Sieg in dieser Bundesliga-Saison feiert, bleibt die WSG Tirol auch im zweiten Spiel sieglos.
1: Jetzt zum Wetter und zu Georg Brack.
9: In den heutigen Samstag starten wir mit einigen Restwolken und Temperaturen zwischen 14 und 22 Grad. Stellenweise kann es auch nebelig sein. Verbreitet kommt aber bald die Sonne durch. Dichter können die Wolken speziell von Osttirol bis in die Steiermark bleiben. Hier sind heute auch einzelne Regenschauer und Gewitter dabei. Die Temperaturen erreichen heute 25 bis 32 Grad. Morgen am Sonntag wird es dann verbreitet heiß bei 27 bis 34 Grad. Dazu gibt es diesmal etliche Sonnenstunden. Regenschauer und Gewitter sind nur ganz vereinzelt dabei.
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1: Im Studio Daniel Teissl. Es ist 2 Uhr. Nur jeder dritte Einzelhändler in Österreich betreibt einen Online-Shop. Im EU-Vergleich gehört Österreich damit zu den Schlusslichtern. Das zeigt eine Analyse der Johannes Kepler Universität in Linz, berichtet Jürgen Freimuth.
2: Viele Händlerinnen und Händler scheuen die Investitionen und die zusätzliche Arbeit. Gleichzeitig zeigt die Untersuchung, dass der Online-Auftritt für Geschäfte immer wichtiger wird, sagt Martin Sonntag, Handelssprecher der Wirtschaftskammer Oberösterreich.
3: Der Einstieg in den Onlinehandel kostet einiges an Geld und die Frage ist immer, rechnet sich das? Wichtiger ist für einen stationären Händler und eine stationäre Händlerin, dass sie online gefunden werden. Also ich muss sagen, was verkaufe ich, wo bin ich und wann habe ich offen?
2: Online-Verkäufe machen in Österreich rund 5% des Einzelhandelsumsatzes aus. Im EU-Schnitt sind es fast 11%. Ein eigener Online-Shop allein ist aber noch keine Erfolgsgarantie. Heimische Händler stehen im Wettbewerb mit großen internationalen Plattformen. Entscheidend ist deshalb, wie gut digitale Angebote mit Marketing, Kundenservice und dem Geschäft vor Ort zusammenspielen.
1: Islamistische Gefährder sollen in Zukunft nach einer Haftstrafe weiterhin mit elektronischen Fußfesseln überwacht werden. Eine Expertengruppe aus dem Justiz- und Innenministerium will bis Herbst einen Gesetzesentwurf fertigstellen. Andreas Meyer-Bohusch berichtet.
4: Die Gefahr durch religiöse Fanatiker werde immer noch unterschätzt. Viele Täter seien nach dem Ende ihrer Haftstrafe sogar noch gefährlicher als vorher, warnt der Experte für Deradikalisierung Musa Al-Hassan Diaw.
5: Bei manchen würde ich auch heute schon sagen, das ist eigentlich Gefahr in Verzug. Also die könnten eigentlich jederzeit etwas machen bzw. kündigen das teilweise auch an.
4: Wegen Tatbegehungsgefahr könnten extremistische Fanatiker auch ohne Gerichtsurteil weggesperrt werden, empfiehlt der Verfassungsjurist Heinz Meyer.
6: Wenn jemand hochgradig gefährlich ist, dann wird die Fußfessel auch nicht reichen. Dann wird man den Betreffenden die Freiheit entziehen müssen.
4: Das für kommenden Herbst geplante Gesetz betrifft nur die Überwachung durch neue Fußfesseln. Offen ist noch, woher Personal und Geld dafür kommen werden.
1: Operation erfolgreich. Der Außenknöchel des nordischen Kombinierers Johannes Lampater ist mit einer Platte fixiert und das Syndesmoseband genäht worden. Der Gesamtweltcup-Sieger hat sich vor 3 Tagen beim Sprungtraining den Knöchel gebrochen. Wie lange der Tiroler ausfällt, ist offen. Jetzt zum Wetter und zu Georg Brack.